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1: Vorsicht bitte auf der A3 Würzburg Richtung Frankfurt. Zwischen Marktheidenfeld und Rohrbrunn steht ein defekter PKW. Vorsicht bitte auf der A7 Fulda Richtung Kassel. Zwischen Homberg-Efze und Malzfeld steht ein defekter LKW.
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2: Mit Ben Sträubel. Und dann in 7 Minuten spielen wir um das PPPPP. Das ist das perfekt fantastisch polierte Popnacht-Package. 07221 2011 ist die sympathische Ziffernfolge. Da gelangt ihr zu einem doch sehr netten Menschen, der jetzt hier ist. Also das ist mein zweites Ich. Ich selbst bin doch so unschlüssig, wie die Nacht so verläuft. Aber mein zweites Ich ist gut drauf. Also 07221 2011. Dann spielen wir in wenigen Minuten um das Popnacht-Package.
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0: AJR und Week, hier ist die Popnacht.
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0: Oh, wir rasen durch die Jahrzehnte zurück an diesem 4.8. Was war denn da so los? Uli aus Lindlar wird uns zwei Fragen beantworten, hoffentlich. Hallo, Uli. Der piept, hallo. Wer piept denn da bei dir im LKW? Ja,
3: was ist das? Ausgehen hier, der ganze Rotz. So, jetzt Rotz. Ist er aus. Jetzt ist wunderbar.
0: Ist da Rotz bei dir? Hast du das gesagt gerade?
3: Jetzt ist dieses Hightech-Modell endlich ausgegangen.
0: Ach so. Ach, verstehe.
3: Ich habe nur noch Mist eingebaut.
0: Du musst ja,
3: das ist alles so unwichtig wie ein Kopf im Hals.
0: Ja, du darfst dich ruhig bei mir abreagieren. Ich finde das gut. Hört denn da jetzt dein Disponent zu oder dein Chef oder so?
3: Nee, die sind alle in Eierbett.
0: Alles gut, da können wir einfach Klartext reden.
3: Wir sind im Träumeland.
0: Der ganze Mist da in deinem LKW, ja?
3: Ich bin doch Aktivrentner. Die sind doch froh, dass sie mich haben.
0: Ach so ist das. Na gut, dann bin ich mal gespannt, ob du aktiver Mensch jetzt das hier beantworten kannst, was ich dir als Frage stelle oder ob du auf deinen... auf deinen Chef angewiesen bist. Also heute vor genau 24 Jahren. Da ist Herbert Grönemeyers Album Mensch verkauft worden. Hat sich 3,1 Millionen Mal verkauft, aber es kam raus. Herbert Grönemeyer Mensch. Und in diesem Song Mensch, in diesem Titelsong, da wird eine Weisheit verkündet von ihm. Welche ist das? Ich gebe dir drei zur Auswahl. Aha. Ja. Es fährt ein ICE nach nirgendwo. Oder B. Telefon, Gas, Elektrik, unbezahlt. Das geht auch.
3: Ja, das ist es.
0: Oder C. Kein Ventilator, das Leben kommt mir gar nicht hart vor. B. Telefon, Gas, Elektrik.
4: Telefon, Gas, Elektrik, unbezahlt. Und das geht auch.
0: So ist es. Vor 6 Jahren, da wurde eine sehr berühmte Figur 40 Jahre alt, also hat sie heute auch Geburtstag, wird sie also dann 46 Jahre, diese berühmte Figur. Da gibt es jede Menge Hörspielfolgen von, nämlich insgesamt, ich lasse mal gerade mal gucken, 52 Millionen Tonträger hat sie verkauft, diese Bibi Blocksberg. Insgesamt 5.454 Hörspielminuten. Bibi Blocksberg, was ist denn das? Ist das eine Biene, eine Hexe oder ein Lokomotivführer?
3: Eine Hexe.
0: Ja, das hast du aber leicht verdient heute dir.
3: Ja, war
0: das leicht. Da hast du jetzt mal gut gezockt hier, du. Ja. Jetzt darfst du dich wieder abreagieren in deinem LKW und schimpfen.
3: Ja, ich muss dann bis nach Hamburg. Ich bin gerade jetzt in Wuppertal.
0: Ja, dann sag einfach mal Mist nochmal hier. Ja, Mist da.
3: Ja.
0: Ich schick dir was Gutes dafür, ja? Okay?
3: Ja.
0: Tschüss.
3: Ja, die.
0: Ciao.

Spiral Material Lover. In der Popnacht, die Rolling Stones. Kann auch nicht schlafen. Anybody seen my baby?

Vergleich. In Deutschland ist es 2.23 Uhr und in Vermont, das ist im Nordosten der USA, ein sehr schöner Bundesstaat mit sehr viel Wald. Da befindet sich jetzt Kai gerade, der lebt eigentlich in Fellbach, aber ist nach Vermont mal für ein halbes Jahr, um dort ein kleines Austauschprogramm zu vollziehen. Er möchte sich schlau machen in Sachen, wie produziert man Ahornsirup und wie könnte man vielleicht in Fellbach in der Nähe von Stuttgart ein Geschäft mit Ahornsirup etablieren und damit dann reich werden. Also ich wünsche dir natürlich sehr viele Erkenntnisse dabei, mein lieber Kai. Ja, ich werde auf jeden Fall Kunde werden von Ahornsirup. Warum nicht? Man kann es ja mal probieren. Also viel Spaß in Vermont. Schön, dass er dazuhört. Er macht ein bisschen Werbung für uns dort. Und hätte gerne alle Farben mit Kiddo und All Right mache ich.

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1: Woo! Es ist 2.30 Uhr jetzt.
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3: Heute gibt es in einer schwülheißen Luftmasse einen Mix aus Sonne und Wolken mit zum Teil längerem Sonnenschein. Vereinzelt können Schauer oder Gewitter auftreten. Gegen Abend sind auch einzelne Unwetter möglich. Die Höchstwerte liegen zwischen 31 Grad im Rothaargebirge und 38 Grad in Südhessen. Morgen neben Wolken häufig Sonnenschein, nur vereinzelt Schauer oder Gewitter. Am Donnerstag mehr Sonne als Wolken und trocken. Am Freitag mal Sonne, mal Wolken.
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4: Vorsicht bitte auf der A3 Würzburg Richtung Frankfurt. Zwischen Markt Heidenfeld und Rohrbrunn steht ein defekter PKW.
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1: Und die am meisten unterschätzte Höchsttemperatur heute in Arnis in Schleswig-Holstein werden es 32 Grad. Hier ist die Popnacht. Ich bin Ben Sträuble.

0: Tim Bensko und hoch hinaus, immer wieder hoch hinaus. Will man doch gar nicht. Ist doch ganz, ganz schön auch hier unten, wo wir gerade alle gemeinsam sind im Therapiekreis, weil da sind die Kreativen. Zum Beispiel in Rimbach. Birte, guten Morgen.
1: Guten Morgen.
0: Und du hast gestern Abend dich intensiv mit Ausdrucksmalen beschäftigt. Das machst du alle zwei Wochen.
1: Ganz genau.
0: Ausdrucksmalen. Mhm. Das heißt, also ich verstehe das so, man stellt auf einer Leinwand das dar, was man gerade empfindet? Oder wie ist das? Oder man,
1: ja, da kannst du deine Gefühle verarbeiten, zum Ausdruck bringen.
0: Also Therapie, ein Therapiebild sozusagen, ja.
1: Ja.
0: Okay, was hast du denn gemalt?
1: Ich habe ein Relief-Schnipselbild gemalt.
0: Mhm. Und
1: ein Relief. Und habe geschreddertes Papier genommen, also Papiere, die mir nicht gefallen haben, waren geschreddert. Und dann habe ich mit Kleister und Farben das Bild verschieden
0: und
1: beklatscht.
0: Beklebt. Das gehört auch dazu, dann, dass man also das schreddert, was man nicht mag. Das ist wahrscheinlich dann der erste Part, ne? Dass man irgendwie Briefe vom Finanzamt beispielsweise oder irgendwie. Von der Speedweek, ja. Für die kommen ja noch ein bisschen später, die Benachrichtigung der Speedweek.
1: Ja, die hatte ich nicht, nee. Die Briefe, aber und so dann, in der Art, ja.
0: Sowas. Und dann, dann klebt man das und dann hat man das, dadurch, dass man es geschreddert hat und an der Wand hängen hat, hat man es verarbeitet. Ist das so?
1: Ja, so habe ich das dann auch interpretiert und gemacht. Dann,
0: oder alte Liebesbriefe zum Beispiel würde ja auch gehen, ne? Dass man sagt, man irgendwie von irgendwelchen Typis, wenn es das noch gibt, oder Mails, die man ausdruckt und dann schreddert.
1: Ja. Ja. Das kann man ja alles mitverarbeiten.
0: Dann kommst du ein bisschen zu einer Frau, die Liebesbriefe geschreddert hat und dann hat die den ganzen Keller und überall in jedem Raum hat die 450 Bilder hängen, ne? Mit geschredderten Briefen.
1: Ja, das wäre ordentlich.
0: Nein, dann hängt man irgendwann auch mal da, wahrscheinlich. Aber ja, ist ja eine schöne Idee. Ich meine, du ruhst ja in dir, man spürt es ja, es hat was gebracht, zumindest das bildhafte Schreddern.
1: Es hat viel Spaß gemacht, ja, und war eine gute haptische Erfahrung.
0: Dann hoffe ich mal auf die Ausstellung, die irgendwann mal kommt, ne, mit diesen Kunstwerken und wünsche dir eine gute Nacht. Ja, Grüße nach
1: Rimbach. Ja, ebenso.
0: Ciao, ciao.

0: sehe schon einen kultischen Song.
1: Ah, jetzt haben wir ihn gemeinsam. The Safety Dance in der Popnacht. Men Without Hats.

Safety Dance in der Popnacht. Oh ja, da schreibt Smally gerade. Und das war der Anrufbeantworter von Smally. Hallo Smally, du bist nicht erreichbar. Okay, so eine schöne Ansage wäre doch auch mal was. Also auf jeden Fall ist er oder sie in Berlin zu Hause und hat eine WhatsApp geschrieben. Was ist mit dem begnadeten Nachtsänger aus Friedrichshafen geworden? Wir vermissen seine neuesten Interpretationen. Naja, das ist natürlich so, das ist Jürgen aus Friedrichshafen, der sich ein Kellerstudio gebaut hat und großartige Songs noch großartiger gestaltet. Und da gibt es Fans, es gibt natürlich auch Menschen, die sagen, das möchte ich auf keinen Fall hören. Und ich wollte mir es einfach nicht antun heute Nacht, dass wieder jemand schreibt, ich möchte den nicht hören. So, jetzt schreibt aber Smally, er oder sie möchte Jürgen aus Friedrichshafen hören. Ich behalte mir das vor. Ich weiß, er hat was geschickt. Ich habe es noch zur Seite gelegt. Es könnte sein, dass ich das gleich nochmal auspacke. Aber ich muss mir nochmal darüber Gedanken machen, ob ich das verkrafte, was da als Feedback dann wiederkommt. Also Billie Eilish aber erstmal, ne?

0: Eilish und Birds of a Feather.
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0: Na, es gab noch ein paar nette Anrufer gerade noch, die gefordert haben, unbedingt mal Jürgen wieder zu hören, der in seinem Kellerstudio auch heute Nacht war. Er ist ein großer Bonnie Tyler Fan. So, also Bonnie Tyler mit einem Gruß in die Cloud. Und er hat sich natürlich Total Eclipse of the Heart ausgedacht, jetzt mal in einer ganz neuen Version mit seiner Cousine und hat es geschickt. Ich wollte euch das eigentlich jetzt nicht vorspielen, aber ich mach's jetzt mal.

Also da muss er noch mal ein bisschen dran arbeiten, weil fürs Erste, ne? Schon mal ganz gut. Für die große Show wird Jürgen bestimmt noch ein bisschen was tun an diesem Song. Wird fortgesetzt.

Park in New Divide. Es ist 2.57 Uhr. Vorsicht bitte auf der A72 Plauen in Richtung Hof. Da liegt ein Wildschwein auf der Autobahn zwischen Plauen Ost und Plauen Süd.

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1: Um 3 Uhr mit Marc Geißler. Nach dem Massenansturm auf die spanische Exklave Ceuta schalten sich die EU-Innenminister heute zu einer Dringlichkeitssitzung zusammen. Bei der Online-Konferenz geht es ab dem Vormittag unter anderem um den Schutz der EU-Außengrenzen, aber auch darum, die Wogen unter den Mitgliedstaaten zu glätten. Denn mehrere EU-Länder werfen Spanien vor, den Ansturm zehntausender Marokkaner auf Ceuta provoziert zu haben. In den USA haben 25 demokratisch regierte Bundesstaaten Klage gegen die Regierung von Präsident Trump eingereicht. Hintergrund sind die neuen Einfuhrzölle auf Waren von 60 Handelspartnern, darunter die Europäische Union sowie Japan, Südkorea und Brasilien. Die Regierung begründet die Zölle damit, dass diese Länder nicht genug gegen den Export von Produkten aus Zwangsarbeit unternehmen würden. Die Kläger halten die Maßnahmen für rechtswidrig. Sie warnen, dass die höheren Einfuhrzölle Importe verteuern und damit auch die Preise für Unternehmen und Verbraucher in den USA steigen könnten. Die aktuelle Hitzewelle hat auch Osteuropa erfasst und führt dort zu großen Problemen. Für Ungarn sagt der Wetterdienst für die nächsten Tage bis zu 41 Grad voraus. Regierungschef Magyar rief die Industrie dazu auf, Strom zu sparen. Daraufhin nahmen Ford und Dacia jeweils ihre Autowerke außer Betrieb. Der Grund: das einzige Kernkraftwerk des Landes muss wegen Kühlwassermangel abgeschaltet werden. In Slowenien fahren die Züge tagsüber langsamer, um Unfälle zu vermeiden, falls sich Schienen verformen. Wer als Schüler viel Zeit in den sozialen Medien verbringt, der hat im Schnitt schlechtere Noten. Zu diesem Schluss kommen Forscher in Mailand. Sie haben für ihre Studie mehr als 5000 junge Menschen befragt. Die Einzelheiten zu den Ergebnissen von unserer Italien-Korrespondentin Anna Giordano.
2: Wer bereits in der 6., 7. oder 8. Klasse einen Social-Media-Account hatte, schnitt in den Tests im Schnitt schlechter ab als jemand, der erst in der 9. Klasse regelmäßig auf Social Media unterwegs war. Außerdem mussten die früheren Nutzer von TikTok, Instagram, Facebook und Co. im Schnitt häufiger eine Klasse wiederholen. Warum genau sich Social Media negativ auf die Leistungsfähigkeit auswirkt, ob es ein reines Zeitproblem ist oder doch mit der Funktionsweise des Gehirns zu tun hat, hat die Studie allerdings nicht erfasst.
1: Bei der Schwimm-EM in Paris gibt es die nächste Medaille für Deutschland. Vize-Weltmeisterin Pauline Pfeiff sicherte sich im Turmspringen Silber und damit bei dieser Europameisterschaft schon ihre zweite Medaille. Das Männerduo Lou Massenberg und Jonathan Schauer aus Halle gewann am Abend im Synchronwettbewerb vom 3-Meter-Brett Gold. Das Wetter: in der Nacht ziehen im Westen, Süden und der Mitte Deutschlands noch einige Schauer und Gewitter durch. Tagsüber wechseln sich Sonne und Wolken immer wieder ab. Am sonnigsten ist es südlich der Donau. Die Höchstwerte zwischen 28 und 38 Grad. Die Zeit: es ist gleich 3.03 Uhr.
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3: Vorsicht bitte auf der A3 Würzburg Richtung Frankfurt. Zwischen Markt Heidenfeld und Rohrbrunn steht ein defekter PKW. A4 Richtung Frankfurt. Zwischen Sättelstädtische und Eisenach-Ost-Baustelle auf dem linken und dem mittleren Fahrstreifen Durchfahrtsbreite auf der rechten Fahrspur Max 3 75 Meter.
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4: Mit Ben Streubel. Ich hoffe mal, dass die Backstube von Eckhard Holland-Kunz noch nicht weggeweht wurde hier. Wir fliegen gleich drüber mit dem Private Jet, dem Nachhaltigen, und landen direkt neben seiner Bäckerei in Meiningen in Thüringen. Dann spielt Eckhard einen Song. Erkenne ich den, spiele ich euch wertvolle Backwaren. Das ist das Reglement des Bäcker-Musikquizzes in 7 Minuten.
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0: Nothing sweet about me in der Popnacht.
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0: Eckart wird jetzt auf einem Instrument seiner Wahl etwas spielen und ich erkenne dann den Song und er spielt euch Backwaren. Eckart, guten Morgen.
2: Ja, ich spiele noch nicht. Heute backe ich, morgen braue ich und übermorgen besiege ich den Benny Bär.
0: Ja, das ist aus Rumpelstilzchen.
2: Ja, ach, Benny Bär, ich bin unter die Bierbrauer gegangen.
0: Aha, darf man das als Bäcker?
2: Ja, ich habe mit einem guten Bekannten, der wohnt in Bayern, das ist ja nur 10 Kilometer bis zur Landesgrenze, der hat von einer Brauerei gebrauchtes, den Braukessel aufgekauft und Bierfässer und wir sind jetzt in der Lage, 8000 Liter Bier zu machen.
0: Aha.
2: So viel Kapazität haben wir jetzt an Bierfässern.
0: Okay, das heißt also, du wirst also nach Bayern ziehen, weil das darfst du, glaube ich, in Thüringen nicht, oder?
2: Nee, in Thüringen nicht, aber in Bayern haben die Bäcker noch das Braurecht.
0: Mhm.
2: Ja,
0: interessant.
2: Deswegen bin ich mit ins Boot geholt worden als Fachmann.
0: Und welches Bier wirst du denn brauen?
2: Die Bäckerkrone.
0: Okay.
2: Ja, ich weiß es noch nicht.
0: Mit deinem Gesicht natürlich im Konterfei, das ist wichtig.
2: Ja, da trinkt ja niemand.
0: Ja.
2: Nee, also unsere Brauversuche, ja, ich sag mal, die Erfolgsquote liegt bei 60%. Das ist noch nicht zufriedenstellend.
0: Ja, gut, aber das wird aufgepusht. Das
2: ja, aber ich mir überlege, wenn das mit den 8000 Litern dann in die Hose geht, wer soll das alles trinken?
0: Ja.
2: So viel Bierbrot kann ich gar nicht backen.
0: Ja, vor allem, wenn es vorher in der Hose war. Also, welches Instrument hören wir gleich? Nein. Ach, das ist aber auch eine schreckliche Nachfrage.
2: Flöte.
0: Na gut, dann die Bärblockflöte erstmal, Benzinbuch und Fings. Gut, bis gleich.

0: Es ist 3.18 Uhr.
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2: Eine ganz gute Zeit, um mal über Deutschland zu fliegen. Mit dem nachhaltigen Flieger. Und dann landen wir noch mal neben der Backstube von Eckhard Holland Kunz in Meiningen in Thüringen. Guten Morgen, Bäcker.
3: Ja, guten Morgen.
2: Und
3: mein
2: Brauer.
3: Lieber Winnibär.
2: Ja.
3: So, ich schicke einen Gruß nach Pasewalk, nach Meckpomm.
2: Okay.
3: Ja, da ist gerade die Lena unterwegs mit ihren Zeitungen. Aber ich glaube, mit Ihrem Vorschlag werde ich auch keinen Blumentopf gewinnen.
2: Auf der Flöte?
3: Auf der Flöte, ein One-Hit-Wonder.
2: Schlimm.
3: Ja, schlimm.
2: Ach so.

0: So, mehr gibt's nicht.
1: Ja. Ja, also ein Tonsprung weiß ich nicht, ob der so im Original war. Aber ich habe erkannt, ziemlich schnell, like ice in the sunshine.
0: Ich glaub's nicht.
1: Und im Kopf hatte ich diese Werbung, die mein Vater immer gerne gesehen hat. Da war ich ja noch 3 Jahre alt, wo so ein, man kann sagen, ein übergewichtiger Mann mit so einem Prickly Spearmint Gum, der rumgelaufen ist, ne? Am Strand. Weiß ich, ob du dich daran erinnern kannst? Nein, da war ich
0: ja noch nicht auf der Welt.
1: Da war der Schwarze Kanal, habt ihr gesehen, oder wie ist das, ne?
0: Karl Edloard und sein Schnitzel.
1: ja. So. Also.
0: Ja, ist korrekt gelöst. Ich gebe auf.
1: Habe ich jetzt noch einen Telefonjoker aus Spaß? Hallo, wer ist da?
2: Ich bin's, der Tommy Mäuser.
1: Tommy?
2: Like Ice in the Sunshine.
1: Ja, sehr guter Mann. Der Tommy Mäuser, der soll immer wieder anrufen.
0: Den nehme ich sein Smartphone weg.
1: Nein, der kriegt alle Smartphones.
0: Der ruft nie wieder an.
1: Vor allem, wo es schon gelöst wurde, Tommy Mäuser ist dabei. Er hat dann die Lösung gehört und ruft an und nennt die Lösung. Das finde ich gut. Ja. Tommy, du kriegst die Hälfte der Smartphones, die Marlon Brando gesammelt hat, okay?
2: Oh, das ist ja voll. Ja. Ist ja doch mal ganz gut, wenn man mal nicht so gut schlafen kann.
1: Voll lieber sagen, ne? Tschüss. Ciao. Guter Mann, ne?
0: Ja. Also, und heute gibt es einen leckeren Pfirsichkuchen. Der ist gerade im Backofen. Der ist gleich fertig. 3 Stück.
1: Bis morgen.

Mercy und Jack Dean, neuer Hit. Es ist 3.27 Uhr. Vorsicht auf der A4 Olpe in Richtung Köln. Da liegt ein Holzbrett auf der Autobahn zwischen Eckenhagen und Reichshof Bergneustadt. Holzbrett auf der Fahrbahn.

0: Es ist jetzt 3.30 Uhr.
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2: Heute gibt es in einer schwülheißen Luftmasse einen Mix aus Sonne und Wolken mit zum Teil längerem Sonnenschein. Vereinzelt können Schauer oder Gewitter auftreten. Gegen Abend sind auch einzelne Unwetter möglich. Die Höchstwerte liegen zwischen 31 Grad im Rothaargebirge und 38 Grad in Südhessen. Morgen neben Wolken häufig Sonnenschein. Nur vereinzelt Schauer oder Gewitter.
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3: A4 Richtung Frankfurt. Zwischen Sättelstädtische und Eisenach-Ost-Baustelle auf dem linken und dem mittleren Fahrstreifen Durchfahrtsbreite. Auf der rechten Fahrspur max 375 Meter. A5 Kassel Richtung Frankfurt. An der Anschlussstelle Obermörlen sind die Auf- und Abfahrt wegen einer Baustelle bis 11. August gesperrt. Umleitungen sind eingerichtet.
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0: Und die am meisten unterschätzte Höchsttemperatur, das ist in Hessen heute Rückershausen, werden es 34 Grad. Hier ist die Popnacht. Mein Name ist Ben Sträubel. Bruno Mars und I Just

0: die Imagine Dragons und It's Time. Hier ist die Popnacht. Für die einen ist es wieder mal eine schwüle Nacht und man kann nicht schlafen. Andere wiederum in Deutschland und da sind auch eine Menge, die leiden an Unwettern. Unwetterwarnungen gibt es eine ganze Menge. Fast ganz Deutschland ist damit überzogen. Mit diesen verschiedenen Wetterwarnungen vom Deutschen Wetterdienst. Nur im Osten von Schleswig-Holstein und an der Ostsee. In Mecklenburg-Vorpommern, da ist gar nichts. Ja, Jost Schmidt aus dem Aktuell-Team, wo ist das denn? Und also, wo ist was?
1: Wo ist was? Ja, fast überall in Deutschland gibt es immer noch die Hitzewarnung. Fangen wir damit mal an. Für knapp die Hälfte in Deutschland gibt es auch die Warnung vor extremer Hitze. Das ist Sachsen-Anhalt, Thüringen, Berlin, Brandenburg, Baden-Württemberg, Hessen. Und dann ziehen gerade jetzt die Gewitter, die du gerade auch schon angesprochen hast, die ziehen einmal vom Westen über große Teile Richtung Osten von Deutschland. Wir haben Warnungen vor starkem Gewitter immer noch für Saarland, Süden von Rheinland-Pfalz, Hessen, Südosten von NRW, Westen von Thüringen, Niedersachsen, Süden von Mecklenburg-Vorpommern und Nordbrandenburg. Also irgendwie jeder bekommt mal so ein bisschen was ab.
0: Aber es ist noch nichts Schlimmes passiert.
1: Ja, bis jetzt heute Nacht noch nicht. Bei Mönchengladbach, da mussten 2 Regionalzüge evakuiert werden, aber alles weit in Ordnung. Die Leute sind raus aus dem Zug, weil da so ein Baum auf einer Oberleitung

0: schon gefallen ist. Es gab auch Feuerwehreinsätze, zum Beispiel in der Region Trier und am Abend schon Hagel und Starkregen in der Verbandsgemeinde Baumholder im Kreis Birkenfeld. Da kam so viel Hagel runter, dass da so in wenigen Minuten alles weiß war. Aber bisher zum Glück niemand in Deutschland wegen Unwetter verletzt.
1: Dann wollen wir hoffen, dass es genauso bleibt, dass Bäume auf Oberleitungen fallen. Ist ja schon sehr unangenehm, aber glücklicherweise ja nicht auf den Zug. Also wollen wir mal da die Daumen drücken, dass das auch genauso bleibt und die Unwetter wieder an uns vorbeiziehen. Wir halten euch da natürlich auf dem Laufenden hier in der Popnacht.

Tromsteiner, auch ein bisschen kultisch, ne? Hier ist die Popnacht, wir müssen Tommy mal aufbauen. Tommy hat eine WhatsApp-Audio geschickt gerade. Er ist einen Tag lang schon jetzt vom Urlaub zurück, aber er kann das noch alles gar nicht fassen. Der ganze Urlaub ist draufgegangen mit Umzug. Mit seiner Frau ist er gemeinsam umgezogen, und zwar von Stade nach Rostock neben Göttingen. Aber das kleine Dorf heißt Lemshausen, hat 290 Einwohner. Und er hatte gedacht, er kommt da ganz schnell rein. Aber irgendwie vermisst er ständig irgendwas. Er will das noch kaufen, dann geht das nicht. Dann gibt es keinen Bäcker, keinen Metzger, kein nix. Und er muss dann für alles fahren und so. Er überlegt sich, ob das die richtige Wahl war. Auf jeden Fall, jetzt hat er Stress. Jetzt liegt er da, kann nicht schlafen. Es gab schon einige Diskussionen. Aber es ist eigentlich auch wieder so schön in diesem Dorf. Also, lieber Tommy, vielleicht wirst du ja noch integriert. Vielleicht kommt gleich der Nachbar rüber, klingelt und sagt, ach, ihr seid das, ihr seid ja neu. Dann machen wir gleich mal eine schöne Party, bauen euch einen Pool und dann lasst es euch gut gehen im Sommer bei den Temperaturen. Tracy Abrams würde er gerne hören mit That's So True. Also dann Welcome in Lemshausen. 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

54 Ultra hier in der Popnacht. Eine Gefahrenstelle von der A71 Suhl in Richtung Erfurt. Zwischen Ilmenau West und Ilmenau Ost ist ein Unfall passiert. Die Unfallstelle ist noch nicht gesichert. So klingt es gerade auf Rügen. Das ist ja unsere ständige Vertretung auf Rügen, ist Didi, der mit seinem Hund dort lebt. Schickt immer ein paar Stimmungsbilder und auch Geräusche. So, man kann sich vorstellen, was es ist. Ich sehe es ja dazu. Ich halte mal das Bild hoch. Meer. Okay. Lasst es immer mehr gut gehen da oben. Ne? Didi geht's gut. Er geht mit dem Hund spazieren. Würde gerne noch diesen Song hören von der Sunrise Avenue zum Aufwachen. Welcome.

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1: Um 4 Uhr mit Marc Geißler. Die Innenminister der EU beraten heute über den Massenansturm auf die spanische Exklave Ceuta. Bei der Dringlichkeitssitzung geht es unter anderem um einen besseren Schutz der EU-Außengrenzen. Aus Brüssel berichtet Sarah Lopez.
2: Die letzten Tage haben für massive diplomatische Spannungen gesorgt. Nachdem bis zu 60.000 Migranten innerhalb kurzer Zeit in der spanischen Exklave Ceuta angekommen waren, forderten mehrere EU-Mitgliedsländer einen vorübergehenden Ausschluss Spaniens aus dem Schengen-Raum. In einem offenen Brief kritisierten außerdem 22 europäische Staats- und Regierungschefs die spanische Migrationspolitik. Der spanische Regierungschef Sanchez drückte dann in einem Brief sein Unverständnis aus. Er warf einigen Mitgliedstaaten unter anderem Ignoranz vor.
1: Die Bundesregierung prüft einem Bericht zufolge die Wiedereinführung des Zivildienstes in einer modernisierten Form. Es gehe im Moment darum, welche Verbände und Organisationen das unterstützen würden, zitiert die Bild einen Sprecher des Familienministeriums. Einen klassischen Zivildienst gibt es seit 2011 nicht mehr, nachdem die Wehrpflicht ausgesetzt wurde. Damals leisteten vor allem Kriegsdienstverweigerer ihren Dienst in Bereichen wie Krankenhäusern, Pflegeheimen oder sozialen Einrichtungen. Die spanische Polizei hat einen der meistgesuchten mutmaßlichen Straftäter Schwedens festgenommen. Der Mann wurde nach monatelangen Ermittlungen im Badeort Sitges bei Barcelona gefasst. Dem Festgenommenen werden laut Polizei mehrere Morde im Umfeld der organisierten Kriminalität sowie die Ausbildung junger Täter für Auftragsmorde vorgeworfen. Schweden kämpft seit Jahren mit schwerer Bandenkriminalität, bei der auch Minderjährige für Gewalttaten rekrutiert werden. Nach dem spektakulären Sparkasseneinbruch im Dezember in Gelsenkirchen hoffen die Ermittler weiter auf neue Hinweise. Deshalb sollen rund 30 Schließfachbesitzer ab heute zwangsweise von der Polizei vernommen werden, weil sie trotz mehrerer Vorladungen bisher nicht erschienen sind. Bei dem Coup hatten die Täter mehr als 3000 Schließfächer aufgebrochen und Geld, Gold und Schmuck erbeutet. Der Schaden wird auf mindestens 30 Millionen Euro geschätzt. Die Polizei betont, die betroffenen Kunden seien nicht verdächtig. Die Vernehmungen sollen helfen, die letzten offenen Fragen zu klären. Das Wetter für Deutschland. Heute wird es vielerorts wieder sehr heiß. Verbreitet steigen die Temperaturen auf 30 bis 38 Grad. An der Küste bleibt es mit 25 bis 30 Grad etwas kühler. Nach einem freundlichen Start entwickeln sich im Tagesverlauf bis zum Abend dann kräftige Gewitter. Örtlich drohen dann auch Unwetter mit Starkregen, Hagel und Sturmböen. Morgen und am Donnerstag dann nur mit vereinzelten Schauern. Dann wird es auch wieder etwas kühler bei bis zu 31 Grad. Das waren die Nachrichten und gleich ist es 4.03 Uhr.
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3: A4 Richtung Frankfurt. Zwischen Sättelstädtische und Eisenach-Ost-Baustelle auf dem linken und dem mittleren Fahrstreifen Durchfahrtsbreite auf der rechten Fahrspur max 375 Meter.
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4: Ben Sträubel. So, habe ich noch ein Popnacht-Package? Ich muss erstmal gucken. Hier ist mein Schuh, der linke Schuh, rechte. Okay, ja, da liegt noch was. Also ich habe noch ein größeres Paket sogar. Das nehme ich nicht wieder mit nach Hause. Ich möchte nichts schleppen. Ich habe also zwei schöne Hits, die heute Geburtstag feiern, an diesem 4.8. Nummer 1 Hits des 4.8. Und wenn ihr die erkennt, wenn sie sehr schnell an euch vorbeirauschen, dann verdient ihr euch dieses riesige Popnacht-Package in 7 Minuten.
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0: nach keiner Nacht ohne Pink. What about us in der Popnacht?
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0: Da sind sie endlich, die beiden Nummer 1 Hits des heutigen vierten Nacht in der Musikgeschichte. Und vielleicht waren sie auch irgendwo außerhalb des Sonnensystems Nummer 1 Hits. Wenn ihr euch da aufgehalten habt, dann wisst ihr genau, welche Songs das hier sind. Can I kick it? Yes, you can. 07221211. Welche beiden Songs sind denn das, die heute an diesem Tag Nummer 1 Hits waren in der Musikgeschichte auf diesem Planeten? 07221211 für ein Popnacht-Package.

ADMT, Adam Taylor, Burn Brighter. Ah ja, nochmal ein kultischer Song und nach diesem kultischen Hit hier von Fury in the Slaughterhouse, Won't Forget These Days, lösen wir unser Rätsel auf. Welche beiden Songs haben da heute Geburtstag? Ihr könnt nochmal drüber nachdenken, durchklingeln 07221 2011 oder schweigen, nicht für immer, aber für heute mal. Kann ja auch mal ein bisschen das Ganze ruhiger angehen lassen. Zuhören, Füße hoch, mache ich auch oft. Hier sind die Furies in der Popnacht.

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1: Jetzt lösen wir es aber auf. Hier, welche beiden Songs sind denn das, die an euch vorbeirauschen in einer hohen Geschwindigkeit? Can I kick it? Yes, you can. Irina in Geroldsheim, guten Morgen.
2: Ja, guten Morgen.
1: Ja, du hast ja
2: bin ein bisschen erkältet.
1: Ach, das ist gar nicht schlimm, das hört man nicht.
2: Ach doch, doch, denke ich jetzt schon.
1: Vielleicht hört das, wenn wir jetzt eine Stunde noch sprechen, dann kann das natürlich sein, dass mir das irgendwann auffällt oder dann erkälte ich mich. Ich hab auch hier ein Fenster offen, da kam ein Wind rein, ich habe dann auch niesen müssen und eben kam so ein Monstertier. Ich habe es nicht gewusst, ich habe es aber gerettet. Es war hier plötzlich auf meinem Bein, so ein ganz großes Tier mit vielen Beinen und guckte mich an und ich weiß aber nicht, was es war. Ja, naja gut, okay. Ich bin auf jeden Fall nicht gebissen oder gestochen oder es wurden also keine Teile von mir entfernt, es ist alles in Ordnung. So, welche beiden Songs hast du erkannt?
2: Also, We No Speak Americano von Yolanda Be Cool und von Robbie Williams, Rock DJ.
1: Rock DJ, so ist es. Und du hast sturmfrei, ne? Mann und Töchter sind alle aus dem Haus.
2: Ja, sind in Frankreich.
1: Aha, warum bist du denn nicht mit?
2: Weil ich erkältet war und mit der Erkältung, also nee, das war zu heftig. Also mir ging es nicht so gut. Jetzt sind die alleine zur Schwiegerfamilie gefahren.
1: Und nachfahren ist keine Option?
2: Nee, zur Schwiegermutter nicht unbedingt.
1: Achso, ich verstehe, da hast du Stress mit ihr. Das läuft nicht so.
2: Nein. Lieber daheim.
1: Da kann man auch nichts mehr vermitteln oder so, wenn ich da irgendwie noch einschreite, ruft da an und sagt so, Schwiegermama.
2: Ach nee, ich habe es 30 Jahre probiert, also selbst, dann ist nicht mehr zu retten. Nee,
1: dann ist gut, kann ich gar nicht verstehen, wie jemand, der so sympathisch ist, dass der so Probleme hat.
2: Ja, ich bin wirklich sehr sympathisch an ihr.
1: Ist sie eifersüchtig, dass du quasi den Sohnemann blockierst?
2: Sehr wahrscheinlich.
1: So sagt man das ja immer.
2: Ja, gehen lassen. Also.
1: Wollte ich mal sagen, und außerdem hast du ja ihn in den 30 Jahren auch mit versorgt, ja. Also du hast ihn ja auch betüttelt. Vielleicht
2: ja,
1: ein bisschen,
2: genau.
1: Ne? Da kann sie doch froh sein, dass du die Arbeit gemacht hast.
2: Ja.
1: Also, ich wünsche dir auf jeden Fall eine gute Nacht. Genieß die sturmfreie Zeit, mach mal eine Party, wenn du wieder so gesund bist, wie du klingst. Und ich schicke dir was zu. Bis bald. Ciao, Irina.
2: Ja, vielen Dank. Ganz liebe Grüße an alle. Tschüss.

0: Mädel, 4.31 Uhr.
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5: Heute gibt es in einer schwülheißen Luftmasse einen Mix aus Sonne und Wolken mit zum Teil längerem Sonnenschein. Vereinzelt können Schauer oder Gewitter auftreten. Gegen Abend sind auch einzelne Unwetter möglich. Die Höchstwerte liegen zwischen 31 Grad im Rothaargebirge und 38 Grad in Südhessen. Morgen neben Wolken häufig Sonnenschein. Nur vereinzelt Schauer oder Gewitter.
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6: A4 Richtung Frankfurt. Zwischen Sättelstädtische und Eisenach-Ost-Baustelle auf dem linken und dem mittleren Fahrstreifen Durchfahrtsbreite auf der rechten Fahrspur max 375 Meter. A5 Kassel Richtung Frankfurt an der Anschlussstelle Obermörlen sind die Auf- und Abfahrt wegen einer Baustelle bis 11. August gesperrt. Umleitungen sind eingerichtet.
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0: Und die am meisten unterschätzte Höchsttemperatur heute in Deutschland in Klempau in Schleswig-Holstein. Da werden es 34 Grad. Hier ist die Popnacht. Mein Name, Ben Streugel.
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0: Justin Bieber und Sorry in der Popnacht. Barbara in Stralsund, die macht sich gleich auf den Weg. Die hat ihren Kaffee getrunken. Frühstück ist ja nicht mit ihr, ne? Also, wer sie trifft morgens um diese Zeit um 4.40 Uhr, der hat da keinen Spaß. Also, da gibt's kein großes Buffet, Barbara. Hast du keine Lust dazu oder ist einfach nicht deine Zeit dafür, ne?
1: Ist nicht wirklich meine Zeit. Ich habe noch gar keinen Hunger so richtig, wenn ich aufstehe Ich frühstücke dann nachher auf Arbeit. Ne?
0: Das ist ja klar. Mein Job ist das natürlich, Menschen wie dich dann irgendwie nur so ein bisschen zu motivieren, dass dann die gute Laune kommt, wenn man um diese Zeit aufstehen darf. Ne? Ist gar nicht so einfach. So, du bist Gärtnerin in Stralsund, das heißt, du fährst dann gleich um.

0: und gießt erstmal Blümchen. Wie viele Blümchen würdest du denn schätzen, gibt es denn dazu zu gießen? Ich meine, bei diesen Temperaturen ist ja einiges zu tun, ne?
1: Ja, genau, wenn es nicht regnet. Ich weiß nicht so genau, ob es heute eventuell nochmal regnet, aber meistens kommt dann auch gar nicht so viel an hier.
0: Ja.
1: Und dann gießen wir trotzdem, ja, so ein paar Beete gibt es, so verschiedene Größen. Es gibt ein paar Pflanzringe. Ich kann nicht ganz genau sagen, wie viel, aber
0: ja, ist auch nicht schlimm.
1: Säulen, so eine Blumensäulen haben wir im Moment nicht. Das, ja, die Stadt muss sparen, ne?
0: Und, ist ja klar, die könnt ja auch einen Sponsor suchen, ne? Der Infantino ist bald wieder frei.
1: Vielleicht kann er da was tun. Verkehr.
0: Und es gibt einen schönen Teich. Ich glaube, ich bin mal irgendwo in Stralsund gewesen, da gab es den Frankenteich, ne?
1: Ja, genau. Es gibt ja verschiedene Stadtteile, Franken, ja, und Knieper und andere noch. Und so gibt es auch einen Frankenteich und auch einen Knipperteich. Genau.
0: In welchem darf man denn schwimmen?
1: Ich glaube, es gab ganz früher gab es sogar mal irgendwo eine Badestelle, ja, aber das ist schon längst nicht mehr.
0: Also,
1: nee. Ich möchte da drin auch ehrlich gesagt nicht schwimmen.
0: Sieht ein bisschen düster aus, ne? Vielleicht kommt mal so ein Garten vorbei und knabbert einen ein bisschen sauber und dann kommt man raus und kann dann frühstücken gehen. Boah, anständig. Ja. Dann wünsche ich dir sehr viel Spaß als Stadtgärtnerin jetzt und ich spiele deinen Lieblingssong hier vom Dödel Dödel Mann. Dann gehen wir ein paar Meter weiter in Richtung Hamburg. Und

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Es ist 4:45 Vorsicht auf der A3, A4 Köln Richtung Frankfurt. Da liegen Gegenstände auf der Autobahn zwischen Kreuz Köln-Ost und Dreieckräumer. Hier ist die Popnacht am Dienstag mit Austies.

Ich bin ja noch ein bisschen da. Keine Angst. Panikattacken lösen sich auf jetzt in den nächsten 13 Minuten, wenn ihr euch äußert. Welchen Song würdet ihr denn gerne hören als letzte Amtshandlung? Oder habt ihr eine Erfindung gemacht, die ich noch der Welt erzählen darf? 07-221-2011. Dann schickt nochmal eine WhatsApp-Signal. Oder wer bei Stimme ist, eine WhatsApp-Audio. Hier ist die Popnacht mit was Kultischem von Man.

es ist 4.52 Uhr. Aufpassen bitte auf der A5. Frankfurt in Richtung Karlsruhe, im 3 Karlsruhe in der Überleitung zur A8 in Richtung Stuttgart. Steht ein defektes Fahrzeug auf der Fahrbahn. Und dann haben wir noch die A52. Essen in Richtung Düsseldorf, da liegt eine Leitbarke, wo sie auch nicht hingehört, nämlich zwischen Essen-Kettwig und Rastplatz Ickten. So, jetzt aber eine gute Fahrt, hier ist die Popnacht.

0: Wings of Leon. Oh, es ist 5 vor 5. Ich packe zusammen. Notaustaste ist abgeklemmt. Antennenleistung ist hochgefahren. Auf volle Suppe. Lichtstimmung auf OP, damit es die nachfolgenden Kolleginnen und Kollegen ein bisschen schlecht haben. Nicht zu schlecht, weil ich habe ja Restempathie noch. Auch von dieser Nacht. Was macht die KI?
1: Nach Haus. Nach Haus.
0: Okay. Da komme ich mit. Und Markus und Regina, die fahren in den Urlaub und grüßen mal alle mit diesem Song her. Das war die letzte Amtshandlung für die beiden von der Little River Band. Ich bin Ben Streubel und ein schönes Leben in Deutschland.

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1: Um 5 Uhr mit Marc Geißler. Nach dem Massenandrang von Migranten in der spanischen Exklave Ceuta beraten heute die EU-Innenminister über das weitere Vorgehen. Bei einer Sondersitzung per Videokonferenz soll es vor allem darum gehen, wie die EU ihre Außengrenzen in Zukunft besser schützen kann. Zehntausende Menschen waren von Marokko aus nach Ceuta gelangt, viele schwimmend. Mehrere EU-Staaten fordern nun Maßnahmen, um solche Vorfälle künftig zu verhindern. Nach Angaben der spanischen Regierung sind die meisten Migranten inzwischen wieder nach Marokko zurückgekehrt. Der Terroranschlag beim Christopher Street Day in Berlin beschäftigt heute den Innenausschuss des Bundestags. In einer Sondersitzung wollen die Abgeordneten klären, warum der mutmaßlich islamistische Täter den Behörden zwar bekannt war, der Anschlag aber dennoch nicht verhindert werden konnte. Wegen der parlamentarischen Sommerpause findet die Sitzung per Videokonferenz statt. Die Opposition fordert Aufklärung über mögliche Versäumnisse der Behörden. Als Konsequenz aus dem Anschlag hatte Dobrindt unter anderem eine elektronische Fußfessel für Gefährder und eine erleichterte Präventivhaft ins Gespräch gebracht. Die US-Regierung will gemeinsam mit führenden KI-Unternehmen über die Sicherheit besonders leistungsfähiger künstlicher Intelligenz sprechen. Dazu sind unter anderem Vertreter von Meta, Anthropic, OpenAI und Google ins Weiße Haus eingeladen. Hintergrund sind Berichte, wonach einige KI-Systeme in Tests in andere Computersysteme eindringen konnten. Das hat die Debatte darüber verstärkt, ob solche Technologien künftig für Cyberangriffe genutzt werden könnten. Politiker fordern deshalb mehr Kontrolle und Transparenz von den Unternehmen. Die geplanten Sicherheitstests sollen freiwillig sein und mögliche Risiken moderner KI-Systeme untersuchen. Deutschlands Wassersprungteam feiert in Paris 2 weitere Medaillen. Die Bilanz nach 7 von 13 Entscheidungen, 5 Medaillen, darunter 2x Gold und 2x Silber. Lars Becker mit den Einzelheiten.
2: Erst Gold im 3-Meter-Synchron für das Hallenser-Duo Lou Massenberg und Jonathan Schauer, dann Silber vom 10-Meter-Turm für die Berlinerin Pauline Pfeiff. Routinier Massenberg und EM-Debütant Schauer dominierten die europäische Konkurrenz mit verblüffender Deutlichkeit und waren hinterher fassungslos über ihre grandiose Leistung. Pfeiff hatte im vergangenen Jahr mit WM-Silber vom Turm die einzige deutsche Medaille in Singapur geholt. In Paris hätte sie erstmals bei einem Großereignis ganz oben auf dem Podium stehen können. Souverän in Führung liegend verpatzte Pfeiff aber ihren vorletzten Sprung und rettete am Ende hauchdünn Silber.
1: Und das waren die Nachrichten mit Marc Geißler. Das Wetter für Deutschland heute vielerorts wieder sehr heiß. Verbreitet steigen Temperaturen auf 30 bis 38 Grad. An der Küste bleibt es kühler. Jetzt am frühen Morgen bereits Starkregen und Gewitter im Norden. Weiter südlich startet der Tag dagegen freundlicher. Dort entwickeln sich im Tagesverlauf bis zum Abend kräftige Gewitter. Und noch die Zeit. Gleich ist es 5.03 Uhr.
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4: Willkommen in eurer HR3 Morning Show an diesem Dienstag, 4. August. Tobi und Tanja in den Ferien, deswegen starten wir zusammen den Tag und ich freue mich drauf. Ich bin Marcel Wagner. Guten Morgen.
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0: Der Dienstagmorgen in eurer HR3 Morning Show. Kurz nach 5. Schön, dass ihr schon mit dabei seid.
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2: Lektion 1, sei sehr vorsichtig bei Begriffen wie Retro oder Vintage. Das heißt in der Regel einfach nur alt. Lektion 2, checke die Ware sehr genau, wenn der Händler sagt,
3: das ist noch top in Ordnung.
2: Dann sagt der das wahrscheinlich auch über einen Toaster ohne Kabel und ein Puzzle mit 742 Teilen. Lektion 3, checke die Aussagen des Verkäufers auch auf Logik.
3: Das ist vom LKW gefallen, aber nagelneu. Das ist das ganz neue iPhone 2.
2: Und Lektion 4, checke für dich persönlich, was du wirklich dringend brauchst und kaufe wirklich nur das.
4: Schatz, ich habe gar nichts Besonderes gefunden beim Flohmarkt. Ich habe jetzt wirklich nur hier 500 FFP2-Masken gekauft, falls irgendwann noch mal Corona ausbricht, und einen Wickeltisch, falls wir irgendwann mal Kinder kriegen.
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0: rein geht's in diesen 4. August. Ein Dienstag, der da vor uns liegt und einer, aus dem wir gemeinsam das Beste machen, oder? Schon heute Morgen. HR3 Morning Show. Ich freue mich, dass ihr da seid. Ich bin Marcel Wagner für Tobi und Tanja. Guten Morgen.
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0: Taylor Swift,
1: Anti-Hero.
0: 10 vor 6, guten Morgen, hier ist die H3 Morning Show. 4. August, Dienstagmorgen, die Ferien gehen langsam zu Ende. Deswegen sagen wir schon mal herzlich willkommen zurück an alle, die wieder zu Hause im schönsten aller Bundesländer sind. Da gehört auch die Eintracht dazu. War gerade eben erst im Trainingslager mit dabei, H3-Sportreporter Christian Adolf. Der sagt, das Team macht wirklich einen guten Eindruck, auch zusammen, so als Team eben, mit dem neuen Trainer Adi Hütter. Wer sich noch ein Trikot für die neue Saison holen will, das ist ja jetzt so ein Retro-Trikot. Sieht mega aus. Ich bin wirklich großer Fan davon. Welchen Namen drucken wir da hinten drauf?
2: Johnny Burkhardt, der ist so fit, so heiß auf die Saison. Gestern Torschütze im Testspiel gegen Mannheim. Wenn er verletzungsfrei bleibt, Hot Take, Johnny Burkhardt macht 20 Buden. Die Zahl 11 sieht halt auf dem Auswärtstrikot und der 80er 3D-Optik einfach stark aus. Also Ebnu Talib, gute Wahl. Auch als waschechter Frankfurter aus der Nordi, bleibt noch Mr. X. Denn Markus Krösche könnte doch noch den ein oder anderen Transfer aus dem Hut zaubern.
0: Haben wir auf jeden Fall für euch im Blick. Wenn sich da was tut, sagen wir Bescheid. Und bringen euch jetzt gut rein in diesen Dienstagmorgen mit ordentlich Bums. Van Halen und Jump in the Morning Show.

0: Reckon Bull Man und Skin. 6 Uhr.
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2: Mit Theresia Tautz. Guten Morgen. Noch gibt es keine Wehrpflicht, aber wenn sie kommt, gibt es vielleicht auch wieder einen Zivildienst für die Kriegsdienstverweigerer. Die Bundesregierung schafft offenbar schon die Grundlagen dafür. Aus dem News-Team Petra Mittermeier.
3: Das Bundesfamilienministerium hat laut Bild-Zeitung 23 große Verbände und Organisationen nach ihren Kapazitäten gefragt. Fast alle erklärten demnach, dass ihre Einsatzstellen bereit wären, ein vielfältiges Angebot zu machen. Die Vorbereitungen betreffen den Fall, dass Deutschland zur Wehrpflicht zurückkehrt. Falls das nötig werden sollte, müsse die Basis für einen modernen Zivildienst schon vorbereitet sein, sagte ein Sprecher des Ministeriums.
2: Busunfall gestern Abend in Gießen. 6 Fahrgäste und der Busfahrer sind verletzt worden. Passiert ist der Unfall laut Polizei so: Ein Auto hat auf einer Straße gewendet, der Busfahrer musste ausweichen, kam von der Straße ab und prallte mit seinem Bus gegen eine Mauer. Die Polizei sucht jetzt Zeugen, vor allem Leute, die das Auto gesehen haben. Glücklicher Zufall. In Lich in Mittelhessen ist ein Brand in einem Fachwerkhaus gestern Abend schnell gelöscht gewesen, denn die Feuerwehr war sowieso gerade in der Nähe, um ihre Jubiläumsfeier zu planen. HR3-Reporterin Vaya Stavarianos.
4: Der Brand im 7-Parteien-Haus brach in der Küchenzeile im Obergeschoss aus. Die Mieterin zieht gerade um und befand sich deshalb in ihrer neuen Wohnung. Als die Feuerwehr eintraf, quoll der Rauch schon aus mehreren Fenstern. Verletzt wurde niemand, auch weil sich einige Bewohner im Urlaub befanden und die anderen sich rechtzeitig in Sicherheit bringen konnten. Die Brandursache ist möglicherweise ein technischer Defekt. Die Polizei schätzt den Schaden auf 100.000 Euro.
2: Mit seinen neuen Zöllen stößt US-Präsident Trump im eigenen Land auf Widerstand. 25 Bundesstaaten, die von den Demokraten regiert werden, haben Klage dagegen eingereicht. ARD-Korrespondentin Giselle Uka.
5: Sie sehen darin den Versuch, an Zöllen festzuhalten, die der oberste Gerichtshof im Februar für rechtswidrig erklärt hatte. Daraufhin führte die Trump-Regierung einen weltweiten Importaufschlag von 10% ein. Dieser lief Ende Juli aus und wurde dann von den neuen Zöllen abgelöst.
2: Und das passiert heute noch. Wie ist der Stand in Sachen CSD-Ermittlungen? Darüber will Bundesinnenminister Dobrindt im Innenausschuss des Bundestags informieren. Nach dem Ceuta-Chaos beraten die EU-Innenminister über einen besseren Schutz der Außengrenzen und die Lufthansa zieht Bilanz, wie das zweite Quartal gelaufen ist. Das nächste HR3-News-Update gibt's in einer halben Stunde.
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7: Ordentlich Regen an diesem Morgen noch zwischen Kassel und Fulda, auch die Kinzig entlang Richtung Frankfurt. Der Regen verzieht sich weiter Richtung Nord- und Osthessen, zieht dann auch ganz ab, dann lockert es auf. Nachher wieder sehr sonnig, ähnlich wie gestern. Temperaturen sogar noch einen Tacken heißer, 33, 34 Grad in Nordhessen, 35 in Mittelhessen, bis zu 38 heute im Süden. Und heute Abend wieder dicke Wolken und teilweise auch Schauer und Gewitter. Damit ihr gut ankommt, haben wir jetzt das Neueste aus dem H3-Verkehrszentrum. Damit sind wir sehr schnell durch. Ist alles frei. Willkommen im Dienstag. Schön, dass ihr mit dabei seid. Gemeinsam rein in diesen 4. August. Theresia Tautz ist in den Nachrichten.
2: Guten Morgen.
7: Tobi und Tanja sind in Ferien. Und ich bin Marcel Wagner. Auch von mir Moje.
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0: Moje, willkommen in eurer H3 Morning Show an diesem Dienstag, 4. August. Für euch hoffentlich ein entspannter Tag. Anders sieht's für die Sportlerinnen und Sportler momentan aus. Tour de France der Frauen läuft, die Schwimm-Europameisterschaft. Auch ein Thema heute Morgen bei den Promis, die schon online sind. Da sehe ich in unserer WhatsApp-Gruppe Natascha Ochsenknecht, Kai Pflaume und hier Olaf Schubert. Schaust du es dir an?
1: Ja, schon, Marcel. Ich persönlich durfte ja als Kind nur ins Wasser, wenn mein Vater was verloren hatte. Ja, im Sommer klasse. Blöd war es nur ab November in der Elbe.
2: Ja, hallo, hier ist Natascha Ochsenknecht. Mit Wasser kennt sich meine Familie gut aus. Meine Ehe ist baden gegangen, Jimmy Lews Karriere geht den Bach runter und nur Uwe ist noch flüssig.
3: Oh, hier ist Kai Pflaume. Schwimmen rockt. Gemütlich ziehe ich gern mal meine Runden durch den Ärmelkanal oder entspannt den Amazonas runter. Oh, muss nicht immer alles Action sein.
4: Ich bin's, die Katze. Der Lukas meinte letztens, ob ich Seepferdchen machen will. Und ich so, nee, ich mach Salat und gut is. Der spinnt wohl.
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6: Hey, Marcel.
0: Poldi, hi.
6: Boah, Marcel, ich hab wirklich Respekt vor Wassersportlern. Oder hast du mal versucht, unter Wasser mit dem Aufblasball ein Tor zu schießen? Impossible, ey.
0: Ja, ist schwierig, Poldi.

0: Einmal Vorsicht. 16 nach 6 H3 mit der Morning Show. Die A3 momentan mit Fahrzeugteilen auf der linken Spur. Köln Richtung Frankfurt. Zwischen Niedernhausen und Wiesbadener Kreuz. Vorsicht, dort Fahrzeugteile auf der Autobahn. Es wird wieder heiß heute, wenn sich die ganzen Schauer und Gewitter verzogen haben. Dann kommt die Sonne raus und die ballert richtig ordentlich. Bis zu 34 Grad in Nordhessen, bis zu 38 im Süden. Und diese Hitze zu Hause in Hessen, die hat aber sowas von Folgen. Wir sehen es beispielsweise momentan am Rhein, Rekordniedrigwasser. Es ist ja eine Riesenherausforderung, beispielsweise für die Schifffahrt.
1: Es sind halt verdammt viele Sandbänke, muss man jeden Tag aufs Neue feststellen. Und wenn man sich dann alles so im Gesamten anguckt, total erschreckend, wie viele Steine da auf einmal rausgucken. Ja, daran merkt man sehr extrem, wie niedrig es gerade ist.
0: Kapitänin Bianca ist auf dem Rhein unterwegs, hat dieses Niedrigwasser, die Steine, die Sandbänke, alles ständig im Hinterkopf. Bei diesem Niedrigwasser käme ihr Schiff auch gar nicht mehr in eine Werft rein, um es notfalls reparieren zu lassen. Unser H3-Meteorologe Martin Wettergut sagt auch, das bleibt Minimum noch eine Woche so. Haben wir auch im Blick, auch hier in der Morning Show. Und wir haben für euch John Farnham. Und dazu Nico Santos mit dem Sommer aus dem Radio. Ray of Light und You're the Voice. Das ist echte Abwechslung.
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John Farnham, you're the voice in a Hard Rock Morning Show. Rein in einen wieder mal heißen Tag, bis zu 34 Grad heute in Hessen. Im Norden bis zu 38, ganz im Süden. Was machen wir da Schönes? Beispielsweise rausgehen heute Abend, wenn es busy abkühlt. 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Und außerdem schauen wir auf gute Ideen. Made in Hessen und haben eine, die auch noch richtig ordentlich schmeckt. Wenn Tobi gerade nicht im Urlaub wäre, der wäre sofort Feuer und Flamme. Nanetta ist Konditorin und fährt Bauernhöfe an, damit die ihren Überschuss nicht wegwerfen. Vom Würz, Salz über Kuchen, Torten und Eierlikör, sie zaubert wirklich einiges. Hören wir kurz nach 6:30 hier in der HR3 Morning Show. Und rein geht's in diesen Dienstag mit Power von Felix Jähn und Jasmine Thompson. Ain't Nobody.

0: 4. August, gleich 6:30.
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2: Mit Theresia Tautz, guten Morgen. Die Bundesregierung arbeitet offenbar an Plänen für einen neuen Zivildienst, für den Fall, dass die Wehrpflicht wieder eingeführt wird. Laut Bild wurden große Sozialverbände schon angefragt, ob sie Zivis einsetzen würden. Eigentlich ist der Bundestag in der Sommerpause, heute schaltet sich aber der Innenausschuss zusammen. In der Videokonferenz geht es um den CSD-Anschlag in Berlin. Innenminister Dobrindt will die Abgeordneten auch über den Stand der Ermittlungen informieren. Sie entwickelt umstrittene Überwachungssoftware, die auch die hessische Polizei nutzt. Das US-Unternehmen Palantir verdient deutlich mehr Geld. Der Gewinn war im letzten Quartal fast doppelt so hoch wie noch ein Jahr vorher. Und jetzt mehr Aktuelles aus unseren Regionalstudios.
1: Zwischen Hohe Straße, Keltenweg und Altrhein. Die HR3-Reporter für Rhein-Main.
3: In Wiesbaden werden heute 150 Ziegen über den Rhein getrieben. Und zwar über den neuen Radweg unter der Schiersteiner Brücke. Das Ziel? Die Erholungsinsel Rettbergsaue. Die Ziegen sollen da allerdings arbeiten. Knabbern gegen Verbuschung heißt das Motto. Zuerst sollten 300 Ziegen auf die Rheininsel, aber die Fahrradbrücke halte nicht so viel Gewicht. Ziegen gelten als wasserscheu. Sie werden von Hunden motiviert. Falls sie klecksen, fährt hinter ihnen ein Kehrwagen über die schmale Brücke. Die Ziegen sind das erste Mal auf der Rettbergsaue. Eine Fahrt mit der Fähre ist wegen Niedrigwasser nicht möglich. Andrea Bonhagen, Wiesbaden.
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0: Wieder ein heißer Tag, der da vor uns liegt. Im Moment haben wir aber teilweise noch Schauer und Gewitter. Die ziehen weiter ab Richtung Osten und Norden Hessens. Dann drückt sich nachher ordentlich die Sonne durch. Temperaturen bei euch im Norden bis zu 34, bei euch im Süden bis zu 38 Grad heute. Heute Abend spielen dann Schauer und Gewitter wieder eine Rolle. Damit ihr gut ankommt, haben wir jetzt das Neueste aus dem H3-Verkehrszentrum. Vorsicht, Fahrzeugteile auf der A3 Köln Richtung Frankfurt zwischen Niedernhausen und Wiesbadener Kreuz auf der linken Spur.
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0: Es ist so geil, Hessen steckt wirklich voller fantastischer Ideen. Hier ist eure Morning Show an diesem Dienstag, 6.37 Uhr. Immer Dienstag stellen wir euch tolle Ideen made in Hessen in der Show vor. Und heute geht's in die fahrende Küche von Nanette aus Steinfurt.
1: Wir befinden uns in meiner mobilen Backstube in der Konditorei, weil ich damit auf Tour gehe. Und ich verarbeite hier drin Rohstoffe von landwirtschaftlichen Betrieben und stelle daraus Produkte her, die bei den Betrieben dann im Hofladen verkauft werden.
0: Wie clever ist eigentlich die Idee? Nanette ist gelernte Konditorin, hat ihren Traum von der Selbstständigkeit wahrgemacht mit ihrer Konditorei auf einem Lastwagen und damit fährt sie jetzt vom Bauernhof zu Bauernhof quer durch Hessen und verarbeitet da eben frische Zutaten direkt vor Ort. Rezepte, Verpackungen, Etiketten bringt sie alles mit und verkauft die Sachen dann im Hofladen des Hofes, auf dem sie eben gerade unterwegs ist.
1: Dann mache ich eben auch noch einige Produkte, die nicht ganz so typisch sind für die Konditorei, wie zum Beispiel Eierlikör, um eben Eier haltbar zu machen für Betriebe, die gerade einen Eierüberschuss haben. Ich koche Marmeladen, hier koche ich jetzt Rosensirup, ich mache verschiedene Gewürzmischungen, also es ist sehr breit gefächert.
0: Vorteil 1, die Landwirte haben weniger Überschuss. Vorteil 2, das Zeug schmeckt echt richtig gut.
2: Hat wunderbar geschmeckt, ja, schön süß.
3: Der beste Stand ever.
0: Das ist eine Win-Win-Situation und eine tolle Idee.
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0: Eis, Martin.
1: Jawohl, bis zu 37 Grad bei euch in Südhessen, bis zu 34 im Norden. Ihr kennt das Spielchen, die Gewitter der Nacht sind jetzt so gut wie weg. Dann kommt die Sonne, dann die Hitze und die nächsten Gewitter dann heute Abend und in der kommenden Nacht wieder.
2: Fahrzeugteile momentan noch auf der A3. Vorsicht, Köln Richtung Frankfurt zwischen Niedernhausen und Wiesbadener Kreuz auf der linken Spur. Und gleich Ex-Ambassadors. Zu Power von Pink Runaway. Runaway and Renegades, echte Abwechslung, HR3.
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0: So, Leute. Das diskutieren wir jetzt aus um 10 vor 7. Willkommen in eurer H3 Morning Show. 6.50 Uhr an diesem Dienstag. Ich musste gerade kurz niesen. Das hat hier zu großen Diskussionen geführt. Mit der Frage, ob ich eigentlich auch leise niesen kann. Nein, kann ich nicht. Aber ich höre das oft. Also oft sagen mir Freunde oder Familie oder irgendwer sagt regelmäßig zu mir, sag mal, wieso niest du denn so laut? Das hört man ja teilweise noch im anderen Bundesland. Bin ich der Einzige, der nicht leise niesen kann? Also ich weiß ja, dass es manchmal auch die Leute stört und ich versuche es auch manchmal leise, aber es geht nicht. Es gibt nichts in mir, das mir dabei hilft, leise zu niesen, und ich bin mir sicher, ich bin damit nicht allein und ich kann es nicht abstellen, auch wenn es andere manchmal stört und mich selber auch manchmal stört. Wem geht's noch so? Hier, bitte kurz die Hand, damit ich weiß, ich bin nicht allein. 069-155-4x3. Wir diskutieren es aus heute Morgen in der Morning Show.
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0: Nickelback heute Morgen in der Morning Show, es wird 7 Uhr.
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2: Mit Theresia Tautz. Schönen guten Morgen. Kommt die Wehrpflicht wieder, gibt's für Leute, die den Kriegsdienst verweigern, vermutlich auch wieder eine Zivildienstalternative. Die Bild-Zeitung berichtet, dass das Familienministerium alles dafür vorbereitet und schon mal den Bedarf bei großen Verbänden abgefragt hat. ARD-Hauptstadt-Korrespondentin Nicole Markwald.
3: 22 Verbände gaben an, dass sie grundsätzlich bereit wären, im Falle einer Reaktivierung einer Wehrpflicht Wehrersatzdienstleistenden ein vielfältiges Angebot zu machen. Schon einmal konnten Männer, die den Kriegsdienst aus Gewissensgründen verweigerten, den Zivildienst leisten, in Krankenhäusern, Altenheimen oder im Bereich Umweltschutz. Die Pläne des Ministeriums sollen laut Bericht offiziell nach der Sommerpause vorgestellt werden.
2: In Gießen ist ein Linienbus gegen eine Mauer geprallt. Die Polizei meldet, 6 Fahrgäste und der Busfahrer sind gestern Abend verletzt worden. HR3-Reporterin Vaya Stavrianos.
4: Platzwunden, Prellungen und Schnittverletzungen werden in umliegenden Krankenhäusern behandelt. Der Grund für den Unfall ist laut Polizei ein entgegenkommendes Fahrzeug, das vor dem Bus wendet und den Fahrer zwingt, auszuweichen. Die Polizei schätzt den Schaden auf 33.000 Euro und sucht jetzt Zeugen und das Auto, das den Unfall ausgelöst hat.
2: 10 Tage ist der Anschlag auf den CSD in Berlin jetzt her und es geht weiter um die Frage, wie konnte es dazu kommen? Der 21-jährige Attentäter galt als Islamist, die Behörden hatten ihn schon lange auf dem Schirm. Heute schaltet sich der Innenausschuss des Bundestags zusammen. Innenminister Dobrindt will die Abgeordneten über den Stand der Ermittlungen informieren. Die größte gesetzliche Krankenkasse TK meldet einen Rekord. Letztes Jahr wurden so viele Medikamente verschrieben wie noch nie. 34 Millionen Rezepte wurden eingelöst. Dabei ging es um arbeitsfähige Menschen in Deutschland. Rentner und Kinder waren also nicht mit dabei. Am häufigsten ging es um Herz-Kreislauf-Medikamente, Präparate gegen Magen-Darm-Beschwerden und Antidepressiva. Und das passiert heute noch. Die EU-Innenminister beraten darüber, wie die EU ihre Außengrenzen besser schützen kann nach dem Ansturm auf die spanische Exklave Ceuta in Nordafrika. Die Lufthansa zieht Bilanz, wie das zweite Quartal gelaufen ist. Und wegen der Trockenheit hat der Hessische Bauernverband eine Futterbörse eingerichtet, weil auf hessischen Höfen das Tierfutter knapp wird. Das nächste HR3 News Update gibt's in einer halben Stunde.
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0: Der Regen, die Schauer, die Gewitter sind abgezogen. Letzte Reste noch ganz im Norden, ganz im Osten Hessens. Aber nachher wird es trocken und sonnig und heiß. 34 Grad maximal in Nordhessen. Im Süden schaffen wir heute wahrscheinlich sogar die 38. Heute Abend kommen dann neue Schauer und neue Gewitter. Die bleiben auch in der Nacht bei uns. Damit ihr gut ankommt, haben wir jetzt das Neueste aus dem H3-Verkehrszentrum. Allzu viel ist heute Morgen noch nicht los, aber busy was haben wir. A49 zum Beispiel Unfall, deswegen die Autobahn gesperrt. Kassel Richtung Gießen zwischen Fritzlar und Wabern. Momentan 2 Kilometer Stau. Ich habe gerade kurz angesehen für euch. Ab Fritzlar geht es drumherum über die U42. Die führt auf der B450 auch durch Fritzlar. Und 671, 2 Kilometer Stau, Baustelle Mainz Richtung Wiesbaden zwischen Mainz-Spitzdreieck und Hochheim Süd. Guten Morgen, willkommen in diesem Dienstag. Wie ist es bei euch mit dem Niesen? Wie ist es bei dir, Therese? Schaffst du es leise oder bist du auch so laut Nieser?
2: Nee, total leise.
0: So eichhörnchenmäßig.
2: Ja.
0: Damit bist du bisher allein. Der Holger zum Beispiel, der ist auch eher so Team Marcel.
6: Einen wunderschönen guten Morgen, lieber Marcel. Nein, leise niesen. Wie soll das denn funktionieren? Nein, das muss doch raus. Das muss doch richtig mit Geräuschen raus. Also, meine Frau und ich, wir können nicht leise niesen.
0: So.
6: Das hörst du auch im ganzen Dorf. Das ist dann eben so. Aber ich habe den Eindruck, wenn ich das irgendwie unterdrücken will, dann platze ich. Also, ich kann dich da total verstehen. Raus damit,
2: nicht.
6: Volles Rohr, Attacke dran lang, kann jeder hören, ist halt so.
0: Was, du sagst mir Platz nicht?
2: Nee.
0: Hast du eine Ahnung, dass
2: es
0: nicht ausprobiert?
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0: Was ein Brett von Tina Turner. We don't need another hero heute Morgen in der HR3 Morning Show. Schön, dass ihr mit dabei seid an diesem Dienstag, 4. August. Und er hier macht sich Gedanken um alles und hat die besten Ideen.
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2: Jubeln wird immer wichtiger, denn klatschen kann ja keiner mehr beim Stadtfest, beim Konzert. Du hast ja immer was in der Hand, meistens links ein Getränk und rechts ein Handy. Dann geht statt klatschen halt nur noch... Es klingt leider immer eher so, als wäre irgendwo ein kleiner nervöser Hund im Publikum. Du kannst natürlich immer das Getränk abstellen und dir dann mit einer Hand so auf die Brust klopfen, dann klingt der Applaus aber so. Und das wiederum wird dann von allen auch noch gefilmt mit dem Handy. Traurig. Die Lösung wäre ja eine Klatsch-App, wo du mit einem Finger jederzeit Applaus abspielen kannst. Von 1 war okay, bis Stufe 3 frenetischer Beifall. Oder aber einfach das Handy wegstecken und wirklich applaudieren. Ja, okay, das macht wirklich keinen Sinn.
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0: Mit Robin Schulz und First Boy in diesem Dienstagmorgen 15 nach 7. Schön, dass ihr da seid, eure HR3 Morning Show. Momentan gesperrt die A49 Kassel-Gießen zwischen Fritzlar und Wabern. Unfall mit einem LKW und einem Auto, im Moment 2 Kilometer Stau. Es wird wieder heiß heute in Hessen, bis zu 34 Grad im Norden, bis zu 38 im Süden mit viel, viel Sonne. Heute Abend auch wieder mit einzelnen Schauern, mit einzelnen Gewittern. Was die Frau erlebt hat, Leute, es ist wirklich... Boah, ist kaum in Worte zu fassen. Margot Friedländer, Holocaust-Überlebende, Autorin, Menschenrechtlerin, Aktivistin. Ihr Appell.
1: Seid Menschen.
0: Im Frühjahr 2025 verstorben. Jetzt wird das neue Gymnasium in der Frankfurter Innenstadt nach Margot Friedländer benannt. Damit will sich die Schule zur Verantwortung gegenüber den Verbrechen des Nationalsozialismus bekennen und Werte wie Menschlichkeit, Toleranz, Respekt und Zivilcourage vermitteln. Gutes Zeichen. Gleich Kamerad in HR3. Und dazu packen wir Kurt Nielsen. She's so high and be mine. Das ist echt Abwechslung.
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0: Kamrad und Be Mine. Ada Morning Show, 7.24 Uhr an diesem heißen Dienstag. Und wieder Temperaturen bis zu 38 Grad. Was machen wir da? Außer abkühlen? Na klar, Open Air Kino. 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

0: The Cure heute Morgen in der HR3 Morning Show. Friday, I'm in love. Und damit ist es 7.31 Uhr, kurz nach halb acht.
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2: Mit Theresia Tautz, guten Morgen. Nicht nur die Wehrpflicht könnte zurückkommen, sondern auch der Zivildienst. Laut Bild-Zeitung hat das Familienministerium schon Sozialverbände angefragt, ob sie die Zivis unterbringen könnten. Erstmal ist aber ein freiwilliger Wehrdienst geplant. 6 Wochen nach den schweren Erdbeben in Venezuela ist die Zahl der Todesopfer auf über 6.000 gestiegen. Das melden die Behörden jetzt. Und immer noch werden viele Menschen vermisst. Die Innenminister der EU-Staaten sprechen heute über einen besseren Schutz der Außengrenzen. Auslöser: der Ansturm auf Ceuta. Zehntausende Menschen waren letzte Woche von Marokko zu der spanischen Exklave in Nordafrika geschwommen. Und jetzt mehr Aktuelles aus unseren Regionalstudios.
1: 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Die HR3-Reporter für Rhein-Main.
3: 2,5 Millionen Menschen sind im Schnitt jeden Tag in Bussen und Bahnen im Gebiet des Rhein-Main-Verkehrsverbunds unterwegs. Was die Fahrgäste dabei erleben, ist für den RMV wichtig zu wissen. Deswegen gibt es den Fahrgastbeirat. Dafür sucht der RMV jetzt neue Bewerberinnen und Bewerber. Die nächste Periode geht im Herbst los und dauert dann 3 Jahre. Der Fahrgastbeirat trifft sich etwa 4-mal im Jahr in der Zentrale in Hofheim. Da sprechen die ehrenamtlichen Mitglieder mit den Experten über aktuelle Pläne und machen Vorschläge, was verbessert werden sollte. Online bewerben kann sich jeder und jedem aus dem gesamten RMV-Gebiet, egal ob Vielfahrer, Studentin oder schon im Ruhestand. Anne-Kathrin Hochstrat, Hofheim.
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0: Heute Morgen teilweise noch ein bisschen nass auf den Straßen, weil es doch ordentlich geregnet hat, zumindest in Teilen Hessens. Der Regen ist jetzt größtenteils aber weg, dann kommt die Sonne durch und es wird wieder sehr heiß. 34 Grad heute maximal in Nordhessen, bis zu 38 werden es im Süden mit ganz viel Sonne und harmlosen Wolken bis zum Nachmittag, bis zum Abend. Dann neue Schauer, neue Gewitter. Jetzt das Neueste aus dem HR3-Verkehrszentrum, damit ihr gut ankommt. Im Moment haben wir ein Metallteil auf der A5, rechte Spur, Vorsicht, Frankfurt-Kassel, zwischen Homberg-Ohm und Umtal-Dreieck. Dann auf der A49, Stau nach einem Unfall mit einem LKW und einem PKW. Kassel Richtung Gießen, zwischen Fritzlar und Wabern, Autobahn nicht mehr gesperrt, aber die rechte Spur noch, 3 Kilometer Stau aktuell. A60, Mainz-Rüsselsheim, zwischen Mainz-Spitzdreieck und Rüsselsheim-Königstetten, streckenweise stockender Verkehr. A671, 1 Kilometer Stau. Mainz Richtung Wiesbaden zwischen Mainz-Spitzdreieck und Hochheim Süd. Und die B49, Gießen Richtung Limburg, ist zwischen Solms-Niederbiel und dem Abzweig nach Tiefenbach nach einem LKW-Unfall momentan gesperrt. 2 Kilometer Stau zwischen Oberbiel und Niederbiel und da fahrt ihr am besten großräumig drumherum. Die Community wächst heute Morgen in der HR3 Morning Show. Also die Community derer, die wie ich sehr laut niest.
5: Einen wunderschönen guten Morgen, Marcel. Also, ich selbst kann auch nicht leise niesen, aber bei mir ist es noch einigermaßen leise. Aber wenn mein Partner niest, habe ich jedes Mal einen halben Herzinfarkt. Also, und da sage ich auch jedes Mal, Mann, kannst du nicht leiser niesen. Funktioniert irgendwie wohl tatsächlich nicht. Also du bist nicht alleine.
0: Michi, grüß zu dir nach Funkstadt. Ja, ich weiß ja auch, dass ich sehr laut niese und ich würde es auch wirklich gern leiser machen. Aber es geht nicht. Es geht einfach nicht. Wer gehört noch in diese Gruppe oder hat ähnliche Laster? 069-1554-3. Freue mich, von euch zu hören.
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0: Lewis. Und ein kurzes Update aus unserem H3-Verkehrszentrum. Vorsicht auf der B519. Da ist momentan ein Hund unterwegs. Rüsselsheim-Königstetten zwischen Liederbach und dem Abzweig nach Kelkheim. Vorsicht, dort ein Hund. Auch heute wieder heiß in Hessen. 34 Grad im Norden bis zu 38 im Süden. Leute, das ist eine Herausforderung für uns. Es ist eine Herausforderung für die Schifffahrt. Wir haben vorher schon über den Rhein gesprochen. Es ist auch eine Riesenherausforderung für die Tiere. Im Wald zum Beispiel. Da ist es nicht mehr richtig kühl bei dem Wetter. Und ja, die Tiere dort finden auch einfach gar nichts mehr zu trinken.
1: Die nehmen am ehesten das Wasser über Pflanzen auf, wenn der Morgentau morgens drauf liegt. Aber jetzt in vielen Bereichen in Hessen gibt es gar keinen Morgentau mehr. Das Gras ist also sehr, sehr trocken.
0: Das ist der Markus Stifter vom Landesjagdverband. Kein Tau, keine Pfützen, Tiere brauchen dringend Hilfe. Dieter zum Beispiel, Dieter Göbel ist Jäger im Gebiet rund um Rheinheim und er fährt da mit einem Anhänger 800 Liter Wasser in den Wald und befüllt 26 Tränken.
2: Du machst ja eigentlich für die Natur und machst für euch, dass ihr euch an der Natur erfreuen könnt, wenn ihr am Spazieren gehen seid am Wochenende. Und uns freut es, wenn wir die Tiere dann drin leben sehen. Wir wissen, dass die Tiere leiden, gerade in der Hitze hier momentan. Deswegen machen wir das ja mit den Wasserstellen.
0: Ich weiß nicht, wie es euch geht, aber ich hätte sofort Bock, in den Wald zu fahren und da Wasser hinzubringen. Das hilft auch tatsächlich, sagt der Markus vom Landesjagdverband. Und er hat noch mehr Tipps.
1: Also es ist ganz wichtig, dass man solche Wasserstellen dann auch kontrolliert und dass die auch regelmäßig, also mindestens alle 2 Tage gereinigt werden. Insbesondere da, wo auch Vögel reingehen, weil die Vögel setzen sich rein und dann ist das sehr, sehr stark verkeimt und man könnte damit natürlich auch Keime weitertragen.
0: Dankeschön an alle, die sich ums Wasser und um die Wildtiere zu Hause in Hessen kümmern.
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0: Sommertag mit Ray Garvey, Take This Heart. Temperaturen heute bis maximal 34 Grad im Norden Hessens. Bis zu 38 werden es im Süden. Und auch wenn es im Moment noch gar nicht so aussieht, es wird wieder sehr, sehr sonnig heute. Bis zum Abend. Dann neue Schauer, neue Gewitter. Vorsicht, da ist immer noch ein Hund unterwegs. Auf der B519 Rüsselsheim-Königstetten zwischen Liederbach und dem Abzweig nach Kelkheim. Hund auf der B519. Jetzt haben wir heute einen weiteren Hochsommertag. Und da ist gefühlt Weihnachten noch sehr weit weg, aber ja, es ist, ich bin auch Sommerfreund, aber es gehört schon zur Wahrheit. 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
0: 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Und gleich Holly Humberstone. Und geil Rock Midnight Oil. It's a burning to love somebody. Echte Abwechslung in HR3.
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0: Harley Humberstone, To Love Somebody. Gesundheit, falls er gerade eben genossen hat. Genießt, sagt man, gell? Man sagt gar nicht genossen, genießt, sagt man. Wenn er gerade genießt hat, Gesundheit, da sprechen wir heute drüber, weil wir vorher hier festgestellt haben, dass ich sehr laut niese. Ich weiß es auch, aber ich kann es einfach nicht leiser machen.
1: Hi, guten Morgen, Marcel. Also wenn ich niesen muss, haben Leute schon gesagt, ich glaube, da kommt Jurassic Park und ein T-Rex läuft quer durch die Wohnung, weil bei mir geht es auch spontan. Also Marcel, mach dir keinen Kopf.
0: Siehste, ihr seid nicht allein, ich bin nicht allein. Manni aus Gambach gehört mit in die Gruppe. Tut gut zu hören, Grüße nach Gambach. Und ja, laut niesen ist verbreitet, wie wir heute schon gehört haben. Aber es geht auch anders, sagt aus dem HR3-Team Conny. Grüß dich, Morge.
2: Einen wunderschönen guten Morgen.
0: Du sagst, es geht wohl.
2: Ja, auf jeden Fall.
0: Was?
2: Also niemand muss super laut niesen, sagt nicht ich, sondern das sagt die Wissenschaft. Hm. Der Christian Betz ist Leiter der Klinik für Hals-, Nasen- und Ohrenheilkunde am Universitätsklinikum Hamburg-Eppendorf. Und der sagt, Männer niesen sehr wahrscheinlich generell etwas lauter,
0: so,
2: weil Lunge und Kehlkopf einfach auch größer sind.
0: Eben.
2: Aber man kann das durchaus kontrollieren und die Lautstärke busy anpassen. Man soll es nicht unterdrücken, auch nicht gut, aber einfach etwas weniger laut rausplatzen ist schon machbar für jeden.
0: Ich werde es jetzt heute Morgen nicht üben, aber wenn es möglich ist, ist es ja schon mal gut zu wissen. Dieses Unterdrücken soll ja auch gar nicht gesund sein.
2: Das ist überhaupt nicht gut, nee, weil wir mit 160 bis 180 km/h niesen. Also das
0: Wahnsinn.
2: Ist Orkanstärke. Da ist ordentlich viel Druck dahinter und den lassen wir besser raus und lenken ihn nicht nach innen. Außerdem reinigt das Niesen die Atemwege, deshalb raus damit. Natürlich in die Armbeuge, in ein Taschentuch, weg von anderen Menschen,
0: ja,
2: und eben vielleicht auch nicht so laut wie ein Mammut. Wäre
0: ja,
2: schon
0: ja,
2: ganz gut.
0: Ja, Mammut nett, aber laut schon.
2: Du schaffst das.

0: Coldplay.
1: Viva la vida, es ist genau 8.
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3: Mit Theresia Tautz. Guten Morgen. Noch gibt es keine Wehrpflicht, aber wenn sie kommt, gibt es vielleicht auch wieder einen Zivildienst für die Kriegsdienstverweigerer. Die Bundesregierung schafft offenbar schon die Grundlagen dafür. Aus dem News-Team Petra Mittermeier.
4: Das Bundesfamilienministerium hat laut Bild-Zeitung 23 große Verbände und Organisationen nach ihren Kapazitäten gefragt. Fast alle erklärten demnach, dass ihre Einsatzstellen bereit wären, ein vielfältiges Angebot zu machen. Die Vorbereitungen betreffen den Fall, dass Deutschland zur Wehrpflicht zurückkehrt. Falls das nötig werden sollte, müsse die Basis für einen modernen Zivildienst schon vorbereitet sein, sagte ein Sprecher des Ministeriums.
3: Busunfall gestern Abend in Gießen. 6 Fahrgäste und der Busfahrer sind verletzt worden. Passiert ist der Unfall laut Polizei so: Ein Auto hat auf einer Straße gewendet, der Busfahrer musste ausweichen, kam von der Straße ab und prallt mit seinem Bus gegen eine Mauer. Die Polizei sucht jetzt Zeugen, vor allem Leute, die das Auto gesehen haben. 10 Tage nach dem Anschlag auf den CSD in Berlin geht es weiter um die Frage, wie konnte das passieren? Dazu schaltet sich der Innenausschuss des Bundestags heute zu einer Sondersitzung zusammen. ARD-Hauptstadt-Korrespondent Markus Sambale.
5: Da will Clara Bünger von der Linken zum Beispiel nachhaken. Sie fragt, warum gab es Lücken bei der Observation des Täters, den die Behörden ja als Hochrisikofall eingestuft hatten. Konstantin von Notz von den Grünen, er will außerdem wissen, warum der Bund bei der Überwachung nicht viel stärker koordiniert hat. Viele Fragen werden wohl nicht nur an Innenminister Dobrindt gehen, sondern auch an die Chefs vom Bundeskriminalamt und vom Verfassungsschutz. Die werden nämlich heute auch dabei sein.
3: Glücklicher Zufall. In Lich in Mittelhessen ist ein Brand in einem Fachwerkhaus gestern Abend schnell gelöscht gewesen, denn die Feuerwehr war sowieso gerade in der Nähe, um ihre Jubiläumsfeier zu planen. HR3-Reporterin Vaya Stavrianos.
6: Der Brand im 7-Parteien-Haus brach in der Küchenzeile im Obergeschoss aus. Als die Feuerwehr eintraf, quoll der Rauch schon aus mehreren Fenstern. Verletzt wurde niemand, auch weil sich einige Bewohner im Urlaub befanden und die anderen sich rechtzeitig in Sicherheit bringen konnten. Die Brandursache ist möglicherweise ein technischer Defekt.
3: Und das passiert heute noch. Nach dem Ceuta-Chaos beraten die EU-Innenminister über einen besseren Schutz der Außengrenzen. Die Lufthansa zieht Bilanz, wie das zweite Quartal gelaufen ist. Und in Frankfurt werden die Zelte für Obdachlose an der Bockenheimer Warte abgebaut, denn es gibt neue Unterkünfte. Das nächste HR3 News Update gibt's hier wieder in einer halben Stunde.
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1: Heute Morgen einige Schauer, einige Gewitter, die waren recht ordentlich. Die sind jetzt aber größtenteils weg, Martin Wettergut.
8: Ja, und sie lassen der Sonne jetzt immer mehr Platz. Also in Nord- und Osthessen, da sind noch ein paar Restschauer, aber sonst wieder Sonne und Hitze bis zu 37 Grad.
1: Im Süden vermutlich.
8: Jawohl, im Süden die 37, im Norden aber auch die 4 oder 35 Grad. Und dann fragt ihr euch bestimmt, wo sind die Gewitter? Die kommen heute Abend wieder von Süden erneut. Gibt in Südhessen, also so eher so Süd, Ost- und Nordhessen. Das sind so unsere Kandidaten, wo es in der kommenden Nacht wieder kräftig schütten wird.
9: Damit ihr gut ankommt, das Neueste aus unserem HR3-Verkehrszentrum. Im Moment stockender Verkehr auf der A49 nach einem Unfall mit einem Laster und einem Auto. Kassel Richtung Gießen zwischen Fritzlar und Wabern. 2 Kilometer stockt, rechte Spur gesperrt. A60 Mainz Richtung Rüsselsheim zwischen Ginsheim-Gustavsburg und Rüsselsheim-Königstetten streckenweise stockender Verkehr. A671, hier 2 Kilometer Stau, Baustelle Mainz Richtung Wiesbaden zwischen Mainz-Spitzdreieck und Hochheim Süd. Und B49 Gießen Richtung Limburg zwischen Solms-Niederbiel und dem Abzweig nach Tiefenbach, Bergungsarbeit nach einem LKW-Unfall. Bundesstraße gesperrt, dadurch 2 Kilometer Stau zwischen Oberbiel und Niederbiel. Fahrt am besten großräumig drumherum.
1: Und habt einen schönen Dienstagmorgen. Schön, dass ihr da seid. Mit an eurer Seite Martin Wettergut.
8: Einen schönen guten Morgen.
9: Theresia Tautz.
3: Guten Morgen.
9: Tobi und Tanja in den Ferien, deswegen bin ich mit am Start. Ich bin Marcel Wagner. Moje!
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0: Moje, willkommen in eurer H3 Morning Show an diesem Dienstag, 4. August. Für euch hoffentlich ein entspannter Tag. Anders sieht's für die Sportlerinnen und Sportler momentan aus. Tour de France der Frauen läuft, die Schwimm-Europameisterschaft. Auch ein Thema heute Morgen bei den Promis, die schon online sind. Da sehe ich in unserer WhatsApp-Gruppe Natascha Ochsenknecht, Kai Pflaume und hier Olaf Schubert. Schaust du es dir an?
1: Ja, schon, Marcel. Ich persönlich durfte ja als Kind nur ins Wasser, wenn mein Vater was verloren hatte. Ja, im Sommer klasse. Blöd war es nur ab November in der Elbe.
2: Ja, hallo, hier ist Natascha Ochsenknecht. Mit Wasser kennt sich meine Familie gut aus. Meine Ehe ist baden gegangen, Jimmy Lewis Karriere geht den Bach runter und nur Uwe ist noch flüssig.
3: Oh, hier ist Kai Pflaume. Schwimmen rockt. Gemütlich ziehe ich gern mal meine Runden durch den Ärmelkanal oder entspannt den Amazonas runter. Oh, muss nicht immer alles Action sein.
4: Ich bin's, die Katze. Der Lukas meinte letztens, ob ich Seepferdchen machen will. Und ich so, nee, ich mach Salat und gut is. Der spinnt wohl.
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6: Hey, Marcel.
0: Poldi, hi.
6: Boah, Marcel, ich hab wirklich Respekt vor Wassersportlern. Oder hast du mal versucht, unter Wasser mit dem Aufblasball ein Tor zu schießen? Impossible, ey.
0: Ja, ist schwierig, Poldi.

0: Donnerstag, 4. August. Schön, dass ihr da seid. Boah, es ist wirklich richtig krass, wie wenig Wasser in den hessischen Seen und auch in unseren Flüssen ist. Bianca ist Kapitänin, haben wir vorher schon gehört in der Show. Und sie sagt, so viele Sandbänke, so viele Steine hat sie im Rhein noch nie gesehen vom Schiff aus. Heißt, Flusskreuzfahrten machen eine Pause, weil sie es müssen.
1: Von den Hotelschiffen leben wir eigentlich. Bringen 540.000 Besucher hier nach Rüdesheim und auch sehr zahlungskräftige Besucher. Und da wir hochwertige Sachen verkaufen, wo auch mal ein Artikel 1.000 Euro oder 2.000 Euro kosten kann, ist es natürlich so, dass diese Kunden komplett weg sind.
0: Sagt der Michael Barth, der in Rüdesheim seinen eigenen Souvenirladen hat. Hunderttausende Touristen, die im Moment fehlen. Und es bleibt erstmal auch so, H3-Meteorologe Martin Wettergut sagt, großflächiger Regen, den wir bräuchten, um den Pegel des Rheins anzuheben, ist im Moment weit und breit nicht in Sicht. Also mindestens diese und nächste Woche sieht so aus, wie es aussieht. Heute wieder viel Sonne, Temperaturen bis maximal 38 Grad in Südhessen. Und ja, es sind wieder ein paar einzelne Schauer und Gewitter heute Abend unterwegs, aber die bringen eben nichts, was den Flusspegel oder die Flusspegel angeht. Auf den Straßen im Moment Bergungsarbeiten, deswegen ist die rechte Spur gesperrt, der A49, Kassel Richtung Gießen, zwischen Fritzlar und Wabern. Und gleich David Guetta. Zusammen mit Teddy Swimson, Tones and I, Gun, Gun, Gun und ein Wahnsinnsbrett von Joe Cocker. 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Da färbt er uns. 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

0: wir manchmal einfach falsche Bilder im Kopf haben. Das ist echt beeindruckend. Hier ist die H3 Morning Show um kurz vor 8:30 an diesem Dienstag. Es geht ums leise Niesen. Ich kann es wirklich, ich habe es vorher schon festgestellt wieder, ich kann es überhaupt nicht. Es ist immer brutal laut. Und ich dachte, jetzt werden wahrscheinlich ganz viele Männer die Hand heben und sagen, mir geht's genauso. Und ganz viele Frauen werden sagen, ich lies immer leise, wie so Eichhörnchen oder sowas. Aber falsch gedacht, es gibt wirklich viele, viele Frauen, die sagen, ich niese auch laut.
1: Hallihallo, hier ist die Steffi aus Bad Hersfeld. Leise niesen kann ich auch nicht. Ich brülle auch immer durch die ganze Stadt, wenn ich niesen muss.
0: Oder hier, an der 069 155 4x3.
2: Guten Morgen, Marcel, hier ist die Nicole.
0: Ich grüße dich, Nicole, hi.
2: Ich kann auch nicht leise niesen, auf gar keinen Fall.
0: Oh, ich würde dich so gern gerade in den Arm nehmen. Fühl dich gedrückt, bitte.
2: Mir geht es wie dir. Ich werde häufig gefragt, geht das nicht leise?
0: Und es geht nicht leise, oder?
2: Und es ist auch nicht gut. Leise niesen ist nicht gut, weil du unterdrückst es und dann platzt dir vielleicht irgendwo ein kleines Äderchen.
0: Und du hast es tatsächlich auch beim Naseputzen?
2: Ja, ich kann auch nicht leise Naseputzen.
0: Ja, das kriege ich hin. Dann bist du mir sogar noch einen Takt voraus. Nicole, vielen Dank.
2: Ich den Menschen zu.
0: Gut zu wissen, dass ich nicht allein bin auf diesem Planeten. Ich wünsche dir einen ganz, ganz fantastischen Tag.
2: Danke, den wünsche ich dir auch.
0: Vielen, vielen Dank. Wo sind die Männer, die sagen hier, ich kann's auch leise? Oder andere Artgenossen, wollte ich gerade sagen. Freue mich, von euch zu hören heute Morgen hier in der Morning Show in HR3. 069 155 und 4x3. Kommt gut rein in den Dienstag.

0: Three Doors Down. It's not my time. HR3 Morning Show. Dienstagmorgen ist es 8:30.
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2: Mit Theresia Tautz, guten Morgen. Die Bundesregierung arbeitet offenbar an Plänen für einen neuen Zivildienst für den Fall, dass die Wehrpflicht wieder eingeführt wird. Laut Bild wurden große Sozialverbände angefragt, ob sie die Zivis einsetzen würden. Eigentlich ist der Bundestag in der Sommerpause. Heute schaltet sich aber der Innenausschuss zusammen. In der Videokonferenz geht es um den CSD-Anschlag in Berlin und um die Konsequenzen. Letztes Jahr sind so viele Medikamente verschrieben worden wie noch nie. Die größte gesetzliche Krankenkasse TK meldet, dass 34 Millionen Rezepte eingelöst wurden. Dabei ging es um arbeitsfähige Menschen in Deutschland. Rentner und Kinder waren also nicht mit dabei. Und jetzt mehr Aktuelles aus unseren Regionalstudios.
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3: Alarm in einem Supermarkt heute Nacht in Mülheim am Main im Kreis Offenbach. Die Polizei eilt um 14:45 hin und erwischt den Einbrecher. Ein kleiner, süßer Igel. Der sitzt eingeschüchtert im Eingangsbereich des Supermarkts. Vermutlich hat er sich schon gestern unbemerkt reingeschlichen und ist eingeschlossen worden. Mitten in der Nacht geht der Igel dann auf Entdeckungstour im Supermarkt. Dabei löst er die Alarmanlage aus. Die Marktleitung wird aus dem Bett geholt, schließt die Eingangstür auf. Die Polizei schaut, ob es dem Igel gut geht. Er kann seine Shoppingtour draußen fortsetzen. Da gibt's eh viel mehr, das ihm schmeckt. Tobias Weiler Mattes, Mülheim.
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0: Heute Morgen Regen und Wolken, nachher viel Sonne und harmlose Wolken. Temperaturen echt ordentlich heute wieder. 34 Grad bei euch im Norden, bis zu 38 werden es Richtung Südhessen. Heute Abend kommen dann neue Schauer und neue Gewitter zu uns. Damit ihr gut ankommt, jetzt das Neueste aus dem HR3-Verkehrszentrum. Im Moment die Reifenteile noch auf der A3, Würzburg Richtung Frankfurt, zwischen Seyestadt und Hanau, also hinter Seligenstadt vor Hanau, Reifenteile auf der A3. Vorsicht! Dann haben wir die A3 Frankfurt-Würzburg zwischen Aschaffenburg und Aschaffenburg-Ost. Momentan auf der mittleren und der rechten Spur ein Unfall. A49 Kassel Richtung Gießen zwischen Fritzlar und Wabern. Bergungsarbeiten, rechte Spur ist noch gesperrt. 3 Kilometer Stau auf der 661 Egelsbach Richtung Oberursel zwischen Frankfurt, Friedberger Landstraße und Frankfurt-Eckenheim. Und 671 Baustelle Mainz Richtung Wiesbaden zwischen Mainz-Spitzdreieck und Hochheim Süd. Im Moment 2 Kilometer Stau.
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0: Willkommen Dienstag! Hier ist die H3 Morning Show und ihr wisst natürlich sofort Bescheid. Wenn ich Dienstag sage, dann sagt ihr sofort gute Ideen. Die präsentieren wir jede Woche dienstags hier in der Show. Auch wenn Tobi und Tanja da sind und sie sind made in Hessen. Und das hier ist eine Idee, die ist nicht nur fantastisch, die ist auch so lecker, dass Tobi wahrscheinlich sehr schade ist, wenn er gerade zuhört, dass er nicht selbst Teil davon ist.
1: Hat wunderbar geschmeckt. Na, schön süß.
2: Der beste Stand ever.
0: Der beste Stand ever. Es ist der von Nanetta aus Steinfurt in der Wetterau. Mit ihrer fahrenden Küche ist sie unterwegs.
2: Wir befinden uns in meiner mobilen Backstube in der Konditorei, weil ich damit auf Tour gehe. Und ich verarbeite hier drin Rohstoffe von landwirtschaftlichen Betrieben und stelle daraus Produkte her, die bei den Betrieben dann im Hofladen verkauft werden.
0: Das ist wirklich eine saugeile Idee, muss man wirklich mal so sagen. Nanetta ist gelernte Konditorin und hat ihren Traum vom Selbstständigsein wahrgemacht mit einer Konditorei auf einem Lastwagen. Und damit fährt sie tatsächlich in Hessen von Bauernhof zu Bauernhof und verarbeitet das Zeug vor Ort, was die Bauern einfach zu viel haben. Also bevor es schlecht wird, kommt es eben in die Torten, in die Kuchen von Nanetta. Großartig.
2: Dann mache ich eben auch noch einige Produkte, die nicht ganz so typisch sind für die Konditorei, wie zum Beispiel Eierlikör, um eben Eier haltbar zu machen für Betriebe, die gerade einen Eierüberschuss haben. Ich koche Marmeladen, hier koche ich jetzt Rosensirup, ich mache verschiedene Gewürzmischungen, also es ist sehr breit gefächert.
0: Und verkauft wird alles in den Hofläden bei den Bauern, bei denen sie eben gerade auf dem Hof ist. Also es ist wirklich eine so fantastische Idee und deswegen völlig richtig im Gute-Ideen-Dienstag hier in der Morningshow in HR3.

0: Taylor Swift. 8.45 Uhr an diesem Dienstag. Hier ist die HR3 Morning Show. Vorsicht, ein Unfall immer noch auf der A3 Frankfurt Richtung Würzburg zwischen Aschaffenburg und Aschaffenburg Ost auf der rechten und der mittleren Spur. Es ist heute wieder heiß in Hessen, bis zu 38 Grad, also sogar noch einen Tacken wärmer als gestern. Dazu wieder viel Sonne und erst Richtung Abend einige Schauer und Gewitter und was soll ich euch sagen? Also bei dem Wetter wirklich, das ist der blödeste Zeitpunkt. Und ich glaube, Steffen Ball hat das auch wirklich überhaupt nicht gern gemacht. Er ist Bürgermeister in Heusenstamm und musste jetzt sagen, dass das Freibad, das Familien- und Sportbad in Heusenstamm für eine Woche dicht ist. Freibad zu, ausgerechnet jetzt, wenn es so heiß ist. Da haben sie bei Reinigungsarbeiten festgestellt, dass sich im Becken Fliesen gelöst haben. Verletzungsgefahr zu hoch, deswegen Bad wegen Reparatur für mindestens eine Woche zu. Haben wir für euch im Blick, wenn es wieder offen ist, sagen wir natürlich Bescheid hier in HR3. Und haben jetzt gleich für euch erstmal Wunderbares von Berntsen Boone. Sorry, I'm here for someone else. Und dazu packen wir Lady Gaga und Bad Romance. 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

0: Anson Boone. Sorry, I'm here for someone else. 8.54 Uhr, die H3 Morning Show an diesem Dienstag. Wir schenken euch den ganzen Sommer über. Also auch heute Tickets fürs Open-Air-Kino zu Hause in Hessen. Thomas hat seine Tickets vorher um kurz vor 7:30 schon klar gemacht.
1: Ja, weil Butzbach eine tolle Stadt ist.
0: Absolut.
1: Ich wohne in Waldsolms. Das ist praktisch ein Katzensprung. Wir sind oft in Butzbach und es ist ganz oft ausverkauft. Und deswegen ist das eine tolle Gelegenheit, da doch hinzukommen. Und die Filmvorschau war auch sehr witzig. Hat meine Frau und mich angesprochen.
0: Dann geht da hin und habt einen fantastischen Abend. Die Tickets gibt's von mir heute Morgen.
1: Ja, super, freue ich mich.
0: Ganz viel Spaß und erstmal einen schönen Dienstag bis dahin.
1: Ja, danke schön, euch auch.
0: Danke dir, Thomas, schönen Tag.
1: Tolles Radioprogramm, ciao.
0: Dankeschön, wir haben noch mehr, auch für euch. Beim Film heute Abend, da hättet ihr ein Date mit der bezaubernden Caroline Herfurth, der legendären Senta Berger. Da erlebt ihr gemeinsam den Film Ach, diese Lücke, diese entsetzliche Lücke.
2: Wir können doch einfach erstmal anfangen mit Lächeln. Joachim, lächel mal. Und jetzt nicht nur mit dem Mund, sondern mit dem ganzen Körper. Versuch mal mit den Brustwarzen zu lächeln.
0: Das klingt herrlich, ob es geht, weiß ich nicht, aber das könnt ihr euch ja angucken. 069-155-4x3, wir schicken euch heute Abend ganz entspannt nach Butzbach zum Landgrafenschloss. Fantastische Location, Open-Air-Kino heute Abend.

0: Ja. Es ist ein bisschen später jetzt. Es ist schon eine Minute nach neun, aber es war Ed Sheeran, Leute. Es war Ed Sheeran.
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2: Mit Theresia Tautz. Schönen guten Morgen. Nach dem tödlichen Anschlag auf den CSD in Berlin werden die Paraden in Hessen besonders geschützt. Das hat Innenminister Poseck auf einer Demo für Freiheit und Vielfalt mitgeteilt, die gestern Abend als Reaktion auf den Berliner Anschlag in Hanau organisiert wurde.
3: Auch in Hessen finden demnächst CSD-Veranstaltungen statt, zum Beispiel in Offenbach, in Fulda, in Darmstadt. Und die Polizei wird alles unternehmen, dass diese Veranstaltungen auch in Hessen sicher und friedlich stattfinden können.
2: 10 Tage nach dem Anschlag von Berlin befasst sich heute der Innenausschuss des Bundestages damit. Unter anderem will Bundesinnenminister Dobrindt über den Stand der Ermittlungen informieren. Die Bundesregierung bereitet sich nicht nur vor, die Wehrpflicht notfalls wieder einzuführen, auch der Zivildienst könnte zurückkommen. Laut Bild hat das Familienministerium schon Sozialverbände angefragt, ob sie die Zivis unterbringen könnten. Geplant ist ein freiwilliger Wehrdienst, aber wenn sich nicht genug Leute melden, könnte es auch eine Wehrpflicht geben. Einer der größten Arbeitgeber in Hessen kämpft mit den hohen Spritpreisen. Die Lufthansa meldet, im 2. Quartal war der Gewinn 56% niedriger als noch ein Jahr vorher. HR3-Reporter Roman Warschauer.
4: Im 1. Halbjahr steht unter dem Strich nun sogar ein Verlust von mehr als 500 Millionen Euro. Ein Jahr zuvor erzielte die Lufthansa hier noch Gewinn. Gleichzeitig sei die Nachfrage nach Flugreisen aber weiterhin robust, heißt es. Die Umsätze konnten gesteigert werden. Wegen der hohen geopolitischen Unsicherheit blickt der Airline-Konzern nicht mehr ganz so optimistisch auf das Gesamtjahr.
2: Weiter Waldbrände in Europa. Am heftigsten ist das nach wie vor in Griechenland, aber es brennt jetzt auch in den Niederlanden in einem Naturschutzgebiet an der Grenze zu Deutschland. Ein Campingplatz mit 300 Urlaubern wurde sicherheitshalber evakuiert. In Frankfurt werden die Zelte für Obdachlose an der Bockenheimer Warte abgebaut, denn es gibt neue Notunterkünfte. HR3-Reporter Frank Angermund.
5: Ab heute stellen das Henriette-Fürth-Haus im Gutleutviertel und der Tagestreff Weser 5 im Bahnhofsviertel Schlafplätze zur Verfügung. Insgesamt können mehr als 70 Menschen dort unterkommen. Ab September wird es auch rund 75 Schlafplätze im Haus Lichtblicke und in einem weiteren Gebäude geben. Die Notunterkunft für Obdachlose in der U-Bahn-Station Eschenheimer Tor war im Juni wegen unzureichendem Brandschutz geschlossen worden.
2: Das nächste HR3 News Update gibt's in einer Stunde.
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0: Hitzehammer auch heute in Hessen. Es wird sogar noch wärmer als gestern. Bis zu 38 Grad im Süden, bis zu 34 im Norden. Heute Abend kommen dann wieder einzelne Schauer und Gewitter. Wie geht's dann weiter, Martin Wettergut?
7: Naja, erstmal die Gewitter, die haben wir noch bis morgen Mittag. Heute Nacht vor allen Dingen für manche von euch eine wieder unruhige Nacht. Da kann es wieder ordentlich schütten.
0: In ganz Hessen?
7: Nicht in ganz Hessen. Also Taunus zum Beispiel bleibt außen vor. Aber überall sonst gibt es Gewitter in der kommenden Nacht. Und auch morgen Mittag noch ein paar Restgewitter. Aber sonst geht's einfach nur mit der Hitze und mit der Sonne weiter. Temperaturen morgen bis 34 Grad. Ein bisschen weniger dann Donnerstag und Freitag, aber wir sind dann immer noch an der 30 Grad Marke ran und wahrscheinlich am Wochenende hängen wir schon wieder in den Ü30 Werten.
0: Damit ihr gut ankommt, jetzt das Neueste aus unserem H3-Verkehrszentrum. Im Moment noch Stau auf der 661 Ursel Richtung Egelsbach. Zwischen Offenbach-Taunus-Ring und Offenbacher Kreuz 2 Kilometer Stau. Und nochmal Stau wegen der Baustelle auf der 671 Mainz Richtung Wiesbaden zwischen Mainz-Spitzdreieck und Hochheim-Süd. Wir freuen uns, dass ihr da seid. Martin Wettergut an eurer Seite.
7: Einen schönen guten Morgen.
0: Theresia Tautz ist da.
2: Guten Morgen.
0: Und ich bin für Tobi und Tanja am Start. Ich bin Marcel Wagner. Guten Morgen.
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0: One Republic in eurer HR3 Morning Show. Willkommen an diesem Dienstag, letzte Ferienwoche hier zu Hause in Hessen. Und alle, die noch ein paar Tage frei haben, nutzen die Zeit vielleicht für eine kleine Umgestaltung zu Hause.
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2: Geht los mit der Heimfahrt vom Möbelhaus im Auto, total verrenkt, denn du hast den Sitz schon ganz nach vorne gefahren, aber immer noch den riesigen Karton im Nacken. Dann wird aufgebaut mit einem TikTok-Video als Anleitung, wo so ein Influencer das in 3 Minuten schafft.
3: Und zack, und das Ding steht, Leute!
2: Dein linkes Knie stützt das linke Seitenteil, die rechte Hand hält das rechte Seitenteil. Zwischen den Zähnen hast du diesen Mini-Imbusschlüssel und auf den Zehen versuchst du, die Schranktür ins Scharnier zu hängen. Wenn das geschafft ist, stellst du fest, das Mittelteil hättest du vorher einsetzen müssen. Alles auseinanderbauen, neu aufbauen und nach 3 Stunden ist es vollbracht. Und deine Freundin sagt...
4: Kann man den umtauschen? Ich fände ihn in matt-weiß doch schöner.
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0: Alive and Kicking. Simple Minds, heute Morgen der H3 Morning Show. 17 nach 9, wie schön, dass ihr da seid. Straßen relativ entspannt. Es sind einmal noch Ferien, das merken wir auch heute. Aber wir haben 2 Kilometer stockenden Verkehr im Moment. Unfallstelle aber geräumt. 661 Oberursel Richtung Egelsbach zwischen Offenbach-Taunusring und Offenbacher Kreuz. Noch 2 Kilometer stockend. Und was das Wetter angeht, heute wieder Hochsommer vom allerheißesten. Temperaturen bis maximal 38 Grad mit viel Sonne. Und wenn Schauer und Gewitter, dann wieder Richtung Abend und in der Nacht. Und was machen wir bei dem wundervollen Wetter? Beispielsweise gehen wir in Bensheim zu einem Festival, das wirklich einen geilen Namen trägt. Ich liebe das. Vogel der Nacht Festival. Heute Abend um 5:30 geht's los im Stadtpark. Wie immer Eintritt frei. Wie immer ist das Festival durch Spenden finanziert. Und wie immer steht die Festivalbühne auf der schrägen Wiese. Es gibt Musik, es gibt Comedy, es gibt Kinderprogramm, Foodtrucks, natürlich was zum Futtern, sehr gut. Und das Ganze eben bis Sonntag. Ganz viel Spaß, wenn ihr da vorbeischaut. Und einen tollen Dienstag. Und da bringen wir euch weiter rein mit Linkin Park. What I've Done und dazu Beats von Robin Schulz und Rita Ora. 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Dafür habt ihr uns, dafür habt ihr HR3.
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0: Linkin Park und What I've Done. Guten Morgen, kurz vor 10.
1: Hier ist H3, hier ist die Morning Show. Wir machen euren Dienstag noch ein bisschen schöner und schicken euch ins Open Air Kino heute Abend, Landgrafenschloss Butzbach. Traumhafte Kulisse. Tickets 069-155-4x3. Hallo.
2: Miranda hier, hi.
1: Hi, grüß dich. Du willst auch ins Kino?
2: Ja, sehr gerne.
1: Mit wem und warum?
2: Mit meiner Freundin Andrea, weil die total begeistert ist vom Kino in Butzbach und ich tatsächlich noch nicht da war.
1: Dein Ernst? Das ist wirklich so eine schöne Location.
2: Ja, das wäre schön.
1: Das lohnt sich absolut. Pass auf, wir machen das. Und du sagst, morgen früh hebst du die Hand und sagst, ob es geil war oder nicht.
2: Alles klar.
1: Ich weiß jetzt schon, was du sagen wirst.
2: Ich freue mich.
1: Ich wünsche ganz viel Spaß. Tickets gibt's von mir.
2: Dankeschön.
1: Sehr, sehr gerne. Wir schicken euch nicht nur mit Tickets in den Tag, sondern auch mit neuer Musik. Kommt in diesem Fall von diesem Freund unserer wunderbaren HR3-Familie. Es ist Kamrat. Kennen wir von Be Mine zum Beispiel. Hat jetzt einen neuen Hit. Love Sober. Den hat er vorletztes Wochenende schon gespielt. Live auf dem Osthafen Festival in Frankfurt. Das war ganz fantastisch, weil das Ding ist komplett neu und trotzdem konnten schon echt fast alle mitsingen, weil das vorher schon bei Social ein bisschen geteilt hat. Love Sober.
3: Das ist die Phase, wo die rosarote Brille ab ist, wo man die Realität wieder sieht und vielleicht auch realisiert, dass eine Person gar nicht so gut für einen ist.
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0: Kenn ich doch gar nicht. Ah ja, na klar nicht. Das ist neu. Kamerad, Love Sober. Zu Hause in Hessen. Außerdem, jetzt kennt das ja. Und findet es bestimmt auch großartig, oder? H3 an diesem Dienstagmorgen, der wieder sehr heiß daherkommt. Temperaturen liegen heute bei bis zu 38 Grad mit viel Sonne, Schauer und Gewitter erst heute Abend wieder. Damit ihr gut ankommt, jetzt das Neueste aus unserem H3-Verkehrszentrum. Die A3, stockender Verkehr dort aktuell, Frankfurt Richtung Würzburg, zwischen Aschaffenburg und Aschaffenburg-Ost. A44, Kassel Richtung Dortmund, zwischen Marsberg und Lichtenau-Westfalen, 3 Kilometer stockt's da. 661, auch stockend. Unfallstelle ist aber mittlerweile geräumt. Oberursel Richtung Egelsbach, zwischen Offenbach-Taunusring und Offenbacher Kreuz. Und 671, hier wird gebaut im Moment, Mainz Richtung Wiesbaden, zwischen Mainz-Spitzdreieck und Hochheim-Süd, 2 Kilometer Stau.
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0: heute Morgen in der HR3 Morning Show. Schön, dass ihr da seid. Es wird wieder heiß. Wir haben es gerade eben schon gesagt. 34 Grad heute in Nordhessen bis zu 37, vielleicht werden es sogar 38 Richtung Süden. Das ist für uns Menschen wirklich eine Herausforderung. Es ist auch, haben wir vorher schon gehört, für die Schifffahrt im Moment mehr als eine Herausforderung. Auf dem Rhein zum Beispiel wirklich, also es gibt ja quasi kein Wasser mehr. Und für die Wildtiere ist es auch ein Riesending, weil es im Wald einfach nicht mehr richtig kühl ist und weil sie nichts zu trinken finden.
1: Die nehmen am ehesten das Wasser über Pflanzen auf, wenn der Morgentau morgens drauf liegt. Aber jetzt in vielen Bereichen in Hessen gibt es gar keinen Morgentau mehr. Das Gras ist also sehr, sehr trocken.
0: Und deswegen ist es gut, dass es Jägerinnen und Jäger zu Hause in Hessen gibt, die mit ihren Anhängern Wasser in die Wälder bringen und Tanks und Tränken.

0: Morgen.
1: 20 vor 10, H3 Morning Show. Stockender Verkehr momentan, Reinigungsarbeiten auf der A5 Darmstadt Richtung Heidelberg zwischen Darmstadt-Eberstadt und Zwingenberg. Und gleich Mabel. Und dazu die Imagine Dragons. Demon zum Don't Call Me Up. 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

0: 3.
1: Mein Zuhauseort im Sommer ist der Dudenhofener See. Das ist hier neben Gießen. Da kann man ganz schön nah am Wasser langlaufen und da gibt es 3 Seen, die aneinander stehen. Und da kann man sich auch nett hinsetzen und den Wasserskiern zugucken und schauen, wie die sich so hinlegen. Das ist mal ganz lustig.
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0: Dermot Kennedy und Giants. 10 Uhr ist es jetzt.
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2: Mit Theresia Tautz. Hallo. 10 Tage nach dem tödlichen Anschlag auf den Berliner CSD gibt es heute eine Sondersitzung vom Innenausschuss des Bundestages. Es geht um offene Fragen und Konsequenzen. Als eine Reaktion hat es gestern Abend in Hanau eine Demo für Freiheit und Vielfalt gegeben. Mit dabei war auch Hessens Innenminister Poseck, um ein Zeichen zu setzen, wie er sagte, dass sich die Lage für queere Menschen auch in Hessen verschlechtert habe.
3: Wir hatten im vergangenen Jahr fast 150 Straftaten gegen queere Menschen und wir müssen davon ausgehen, dass auch noch eine sehr hohe Dunkelziffer gibt. Innerhalb von 4 Jahren haben sich die Übergriffe auf queere Menschen in Hessen vervierfacht. Und das ist eine alarmierende Entwicklung, der müssen wir entgegentreten. Und auch deshalb war das hier ein wichtiges Zeichen in Hanau.
2: Der Massenandrang auf die spanische Exklave Ceuta beschäftigt weiter die EU. Nach den Botschaftern treffen sich in Brüssel jetzt die Innenminister. ARD-Korrespondentin Sarah Lopez.
4: Die letzten Tage haben für massive diplomatische Spannungen gesorgt. Nachdem bis zu 60.000 Migranten innerhalb kurzer Zeit in der spanischen Exklave Ceuta angekommen waren, forderten mehrere EU-Mitgliedsländer einen vorübergehenden Ausschluss Spaniens aus dem Schengen-Raum. Der spanische Regierung Chef Sanchez drückte dann in einem Brief sein Unverständnis aus. Er warf einigen Mitgliedstaaten unter anderem Ignoranz vor.
2: Russland meldet Angriffe aus der Ukraine. Man habe 320 Drohnen abgefangen und zerstört. Vorher war schon von einem Angriff auf die Region Moskau die Rede. 5 Menschen seien dabei getötet worden. Außerdem soll bei St. Petersburg eine Lagerhalle getroffen worden sein. Die Zeiten für deutsche Brauereien werden härter. Immer mehr Betriebe müssen schließen. Letztes Jahr wieder 53, meldet das Statistische Bundesamt. Damit sind noch rund 1550 Brauereien in Deutschland übrig. Die Probleme: höhere Kosten und weniger Nachfrage nach normalem Bier. Alkoholfreie Sorten werden zwar beliebter, können den Verlust aber nicht auffangen. Die Trockenheit sorgt auf Hessens Höfen für Probleme. Das Tierfutter wird knapp. Deshalb hat der Bauernverband eine Futterbörse eingerichtet, damit Tierhalter sich untereinander vernetzen können. HR3-Reporter Tobias Weiler-Mattes.
5: Wer kurzfristig Futter oder zusätzliche Weideflächen braucht, kann sich dort Hilfe von anderen Bauernhöfen holen, die noch genug haben. Der Bauernverband sagt, Wetterextreme wie Trockenperioden und Starkregen machen es der Landwirtschaft schwer zu planen.
2: Das nächste HR3-News-Update gibt's in einer Stunde.
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7: Wem's Wetter gestern schon gefallen hat, Martin, der kriegt heute nochmal eine Kelle Feuchtigkeit obendrauf.
8: Oh ja, heute wird's richtig bappisch, also nachts Gewitter, tagsüber die Bapphitze und nachts wieder Gewitter. So sieht's heute aus. Temperaturen nachher am Nachmittag bis zu 37 Grad in Südhessen und 4,35 bei euch in Kassel.
7: Das heißt mehrfach T-Shirt-Wechsel. Hi, wir sind's, ich bin Mirko Förster und HR3-Meteorologe Martin Wettergut mit dem Ausblick für euren Mittwoch.
8: Die Gewitter aus der Nacht haben sich hier in Rhein-Main bis morgen früh wieder verzogen. Vielleicht wiederholen sie sich morgen Nachmittag noch einmal. Aber sonst geht's einfach nur mit 33 Grad wieder heiß zur Sache. Ab Donnerstag bleibt es dann meist trocken und von Rüdesheim bis Bad Orb wird's auch nicht mehr ganz so heiß.
7: Damit ihr gut ankommt, jetzt das Neueste aus dem HR3-Verkehrszentrum. Vorsicht A3, Köln-Frankfurt zwischen Limburg-Süd und Bad Camberg. Ein kaputtes Fahrzeug auf dem Standstreifen und Reifenteile. Vorsicht A3 Frankfurt-Würzburg in Höhe Offenbacher Kreuz. Da liegen Fahrzeug- und Reifenteile. Vorsicht A66 Wiesbaden-Frankfurt zwischen Wiesbaden-Mainzer Straße und Wiesbaden-Erbenheim. Hier liegt ein LKW-Kotflügel. A3 Frankfurt-Würzburg zwischen Aschaffenburg und Aschaffenburg-Ost. 3 Kilometer stockt's. A5 in Richtung Heidelberg. Hier stockt's auch auf 3 Kilometern zwischen Darmstadt-Eberstadt und Zwingenberg wegen Reinigungsarbeiten. Der linke Fahrstreifen ist gesperrt. A661 Egelsbach-Oberursel zwischen Frankfurt-Eckenheim und Frankfurt-Niedereschbach. 3 Kilometer Stau, ihr braucht 5 bis 10 Minuten länger. B43A Obertshausen-Hanauer Kreuz zwischen Hanau Hauptbahnhof und Hanau Wolfgang. Da ist ein kaputtes Fahrzeug und blockiert den rechten Fahrstreifen. Fahrt vorsichtig.
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Depeche Mode, Enjoy the Silence. Ich habe ein wichtiges Update für euch aus dem H3-Verkehrszentrum. Vorsicht, A3 Frankfurt-Würzburg zwischen Frankfurt-Süd und Offenbacher Kreuz. Zwei kaputte Fahrzeuge auf dem Standstreifen und Personen auf der Fahrbahn.

0: Shaboozy und Miles Smith. Euch einen wunderschönen Dienstag. Und viele von euch sind bei der Hitze da draußen immer für uns da. Ganz vorne dran. Viele Feuerwehrfrauen und Feuerwehrmänner. Und natürlich wird überall geholfen. Manchmal spielt aber auch das Glück ein bisschen rein.
1: Wir waren zu einer Besprechung der Wehrführer im Feuerwehrhaus. Und da kam die Alarmierung zu einem Zimmerbrand im Altstadtbereich.
0: In der Licher Oberstadt hat nämlich ein Fachwerkhäuschen gebrannt und die waren nur ein paar Meter von entfernt und konnten Schlimmeres verhindern. Marc Röber und sein Team. Boah, nochmal gut gegangen. Wir haben ja gesehen, in Lauterbach, das kann auch schnell auf die anderen Häuser überspringen. Und überhaupt alle da draußen, die ihr immer wieder für uns da seid. Allein 100 Waldbrände schon in Hessen, die ihr bekämpft habt. Und der Sommer ist ja noch lange nicht zu Ende. Vielen Dank, dass ihr da seid. Ihr seid die Helden des Sommers.
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0: So, und dann kriege ich gerade eben noch ganz frisch eine Meldung aus dem HR3-Verkehrszentrum rein. Für euch Vorsicht auf der B49 Gießen-Limburg zwischen Mehrenberg-West und Heckholzhausen-Ost. Ein Hund auf der Fahrbahn.

Ich habe ein wichtiges Update für euch aus dem HR3 Verkehrszentrum. Vorsicht, wir haben einen Unfall mit Kindern auf der Fahrbahn. A3 Würzburg-Frankfurt am Offenbacher Kreuz sind auf der Verbindung zur A661 Richtung Bad Homburg nach dem Unfall die Kinder auf der Fahrbahn. Fahrt da bitte ganz besonders vorsichtig. A3 in Richtung Frankfurt am Offenbacher Kreuz auf der Verbindung zur A661 in Richtung Bad Homburger. Nach Bad Homburg gab es einen Unfall und da sind jetzt Kinder auf der Fahrbahn.

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1: Ja. Adele und Hello, gleich für euch ein Klassiker von The Police. Every breath you take. Und die dicken Beats David Guetta, Alpha Will und Ava Max. Was zum Durchschnaufen und was zum Abtanzen, für jeden was dabei. Das ist echte Abwechslung für euch hier in HR3.
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0: Lieblingsort im Sommer. Wir kommen ja hier aus Nordhessen und deshalb kommen wir gerne fast jedes Jahr hierher in den Tierpark in Knüll. Das Besondere ist die Natur, dass man dicht drankommt an die Tiere, manchmal auch mal suchen muss nach den Tieren, ist ja nicht immer sofort zu finden. Und den Kindern macht es auch Spaß, ist für jede Altersgruppe was dabei.
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0: Olly Murs, Heart Skips a Beat. Ging es euch auch so heute Morgen aus dem Haus gegangen? Und man hatte schon das Bedürfnis, sich das erste Mal umzuziehen. Es ist so klebrig draußen. Nicht nur heiß heute, sondern auch noch schwül. 35 bis 37 Grad und in Richtung Abendnacht kann es dann auch wieder ordentlich Gewitter geben. Hi, ich bin Mirko Förster. Damit ihr gut ankommt, jetzt das Neueste aus dem HR3-Verkehrszentrum. Vorsicht auf der A3 Würzburg-Frankfurt. Am Offenbacher Kreuz sind auf der Verbindung zur A661 in Richtung Bad Homburg nach dem Unfall immer noch Kinder auf der Fahrbahn. Vorsicht B49 Richtung Limburg zwischen Mehrenberg-West und Heckholzhausen-Ost ist ein Hund. A3 Frankfurt-Würzburg zwischen Aschaffenburg-Ost streckenweise stockender Verkehr. A3 Würzburg-Fulda zwischen Bad Brückenau-Wildflecken und Bad Brückenau-Volkers 2 Kilometer stockt. Und die B460 Reichelsheim-Kreuz-Weinheim ist in Fürth zwischen dem Kreisverkehr und Brennereiweg nach dem Unfall in beiden Richtungen gesperrt. Gute Fahrt!
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0: Ene Marlin für euch und ein wichtiges Update aus dem H3-Verkehrszentrum. Vorsicht B45 Friedberg-Hanau zwischen Bruchköbel und der A66 Anschlussstelle Hanau-Nord. Hier sind Personen auf der Fahrbahn. Seid ihr ready fürs HR3-Hiträtsel?
1: Ja!
0: Sehr gut. Und Leute, heute haben wir uns selbst übertroffen. Es ist wirklich so, sagen wir mal, schräg, dieses Rätsel, dass wir einfach darauf hoffen, dass ihr unseren Humor auch versteht. Ich spiel's euch jetzt mal vor. Wir suchen natürlich wieder einen großen Hit aus der HR3-Playlist.
2: Ein Gerät zum Frisieren.
0: Plus?
3: Ja, wenn du mich nicht mehr magst, dann nimm doch ein...
0: So, jetzt nehmt ihr euch den ersten Gedanken mal vor, sprecht laut aus, was euch einfällt und übersetzt diesen deutschen Titel ausgesprochen einfach mal in eine englische Version. Und vielleicht kommt ihr dann schon drauf. 069-155-4x3 und klingelt durch, wenn es auch nicht richtig ist. Es ist ja oft auch ein guter Hinweis für die anderen zum Miträtseln. Also welchen englischen Hit suchen wir hier?
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0: Katy Perry, Watch It Burn. Wichtiges Update für euch aus dem HR3-Verkehrszentrum. Vorsicht A3 Frankfurt-Köln zwischen Wiesbadener Kreuz und Niedernhausen sind Personen auf der Fahrbahn. Und wir sind beim HR3-Hit-Rätsel. Ihr ratet schon fleißig mit. Ihr müsst ein bisschen um die Ecke denken oder vielleicht ein bisschen Deutsch-Englisch. Dann kommt ihr auf unseren HR3-Hit. Hier nochmal das Rätsel für euch.
1: Ein Gerät zum Frisieren.
0: Plus?
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0: 069-155-4x3. Mitraten, Hit-Rätsel knacken. Gleich habe ich für euch Madcon. Gute Laune, Hit, Don't Worry. Und Rock zum Kuscheln. Green Day, Wake Me Up When September Ends. Das ist echte Abwechslung für euch in HR3.
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0: Metcalf und Ray Dalton, schönen Dienstagvormittag. Ihr seid fleißig am Mitraten. Unser HR3-Hit-Rätsel läuft. Ihr macht mit unter 069 155 4x3. Und wir haben euch schon gesagt, ihr müsst ein bisschen kreativ sein. Hier nochmal das Rätsel.
1: Ein Gerät zum Frisieren.
0: Plus?
2: Ja, wenn du mich nicht mehr magst, dann nimm doch ein...
0: Und es kommen wirklich schöne Ideen rein. Martina aus Kassel, was glaubst du?
3: Come as you are von Nirvana.
0: Okay, wie kommst du drauf?
3: Durch das Frisiergerät, da dachte ich als erstes an einen Kamm.
0: Ja, zweiter Teil von dem Rätsel.
3: Du kannst gehen, wenn du mich nicht mehr willst, Arsch rein interpretiert. Und dann, ja, come as you are.
0: Ja, Nirvana. Wunderschöne Idee, ist aber der falsche Titel. Aber du bist auf einem sehr, sehr guten Weg. Und wenn ihr mitgehen wollt, ruft durch 069 155 4x3. Wir lösen auf, kurz nach den Nachrichten.

0: Alex Warren Ordinary. Es ist 11 Uhr.
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2: Mit Theresia Tautz. Hallo. In Hessen sollen die CSD-Paraden besonders geschützt werden. Das hat der hessische Innenminister Poseck angekündigt nach dem Anschlag in Berlin. Bei der Aufarbeitung geht es weiter um die Frage, wie konnte es zu dem Anschlag auf den CSD kommen. Dazu schaltet sich der Innenausschuss des Bundestags zu einer Sondersitzung heute zusammen. ARD-Korrespondent Markus Sambale.
3: Da will Clara Bünger von der Linken zum Beispiel nachhaken. Sie fragt, warum gab es Lücken bei der Observation des Täters, den die Behörden ja als Hochrisikofall eingestuft hatten. Konstantin von Notz von den Grünen. Er will außerdem wissen, warum der Bund bei der Überwachung nicht viel stärker koordiniert hat. Viele Fragen werden wohl nicht nur an Innenminister Dobrindt gehen, sondern auch an die Chefs vom Bundeskriminalamt und vom Verfassungsschutz. Die werden nämlich heute auch dabei sein.
2: Höchste Waldbrandgefahrenstufe im Main-Kinzig-Kreis. Aktuell gilt sie in Gründau-Breitenborn. Das Forstministerium meldet, dass es in diesem Jahr schon etwa 100 Brände in Wäldern und auf Feldern gegeben hat. Die Fläche sei insgesamt so groß gewesen wie 23 Fußballfelder. Einer der größten Arbeitgeber in Hessen kämpft mit den hohen Spritpreisen. Die Lufthansa meldet, im zweiten Quartal war der Gewinn 56% niedriger als ein Jahr vorher. HR3-Reporter Roman Warschauer.
4: Im ersten Halbjahr steht unter dem Strich nun sogar ein Verlust von mehr als 500 Millionen Euro. Ein Jahr zuvor erzielte die Lufthansa hier noch Gewinn. Gleichzeitig sei die Nachfrage nach Flugreisen aber weiterhin robust, heißt es. Die Umsätze konnten gesteigert werden. Wegen der hohen geopolitischen Unsicherheit blickt der Airline-Konzern nicht mehr ganz so optimistisch auf das Gesamtjahr.
2: Die Innenminister der EU-Staaten sprechen gerade mal wieder über einen besseren Schutz der Grenzen. Auslöser diesmal der Ansturm auf Ceuta. Zehntausende Menschen waren letzte Woche von Marokko zu der spanischen Exklave in Nordafrika geschwommen. Angeblich, weil sie dachten, dass sie dann nicht abgeschoben werden können. Der Titel Süßester Einbrecher des Tages geht nach Mülheim am Main im Kreis Offenbach. Dort war die Polizei letzte Nacht ausgerückt, weil die Alarmanlage in einem Supermarkt angegangen war. Vor Ort hat sich dann rausgestellt, ein kleiner Igel hatte den Alarm ausgelöst. Der war wohl tagsüber in den Supermarkt gelaufen und wurde dann eingeschlossen. Das nächste HR3 News Update gibt's in einer Stunde.
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6: Umarmung zur Begrüßung fällt heute aus, Martin. Das ist einfach zu eklig.
7: Bappig. Und wenn du lange Haare hast, dann hast du automatisch Afro-Look heute. Vor lauter Schwüligkeit. Heute bis zu 37 Grad in Südhessen mit Sonne bis 35 in Nordhessen. Und nicht vergessen, heute Abend und heute Nacht werdet ihr manchmal geweckt von Blitz und Donner.
6: Viel Spaß, ihr Klebestifte da draußen. Hi, wir sind's. Ich bin Mirko Förster und HR3-Meteorologe Martin Wettergut mit dem Ausblick auf euren sonnigen Mittwoch.
7: Morgen wird es hier zwischen Rheinhessen und dem Kinzigtal erneut ziemlich heiß. 33 Grad sind drin, zur Sonne kommen vielleicht noch mal am Nachmittag ein paar Gewitterschauer. Ab Donnerstag bleibt es dann aber meist trocken, die Gewitter haben sich verzogen. Und in Frankfurt und auch sonst bei uns wird es dann noch nicht mehr ganz so heiß.
6: Damit ihr gut ankommt, jetzt das Neueste aus dem HR3-Verkehrszentrum. Vorsicht auf der A5 Kassel-Frankfurt zwischen Hattenbacher Dreieck und Alsfeld-Ost. Ein kaputter LKW auf dem rechten Fahrstreifen. A5 Heidelberg-Darmstadt zwischen Heidelberg-Schwetzingen und Dossenheim. 2 Kilometer Stau. A7 Würzburg-Fulda zwischen Bad Brückenau-Wildflecken und Bad Brückenau-Volkers. 2 Kilometer Stau und stockender Verkehr. A45 Gießen-Dortmund in Höhe Wetzlar-Ost. Ein kaputter LKW in der Baustelle. Der rechte Fahrstreifen und der Beschleunigungsstreifen sind blockiert. Die B460 Reichelsheim Richtung Kreuz Weinheim ist in Fürth zwischen dem Kreisverkehr und Brennereiweg nach dem Unfall in beiden Richtungen gesperrt. Euch allen eine gute Fahrt.
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0: Leonie und Callum Scott, Stay. Und es ist ein Fest, mit euch am hr3-Hit-Rätsel rumzuknabbern. Ihr habt so schöne Ideen gehabt, aber jetzt lösen wir auf. Hier nochmals Rätsel.
1: Ein Gerät zum Frisieren.
0: Plus?
2: Ja, wenn du mich nicht mehr magst, dann nimm doch ein...
0: Und Andreas, gerade in Bad Wildung unterwegs, du bist unter anderem Hausmeister, guckst, dass alles läuft. Wie oft hast du denn dein T-Shirt heute schon gewechselt?
3: Ich hätte es eigentlich schon zweimal wechseln müssen,
0: ja,
3: aber...
0: Es ist so eklig da draußen.
3: Furchtbar, ja. Und aber im Moment jetzt geht's einigermaßen.
0: Umso schöner, dass du noch die Zeit und auch die körperliche Energie findest, mit uns das hr3-Hit-Rätsel zu lösen.
3: Aber natürlich.
0: Und du warst so schnell.
3: Ja, das sind die Kinder der 80er. Die kennen diese Lieder halt eben und das fiel mir sofort spontan ein eigentlich.
0: Ja, aber das Rätsel war doch schon so dämlich.
3: Ja, aber das ist vielleicht auch, keine Ahnung.
0: Ist auch dein Humor, meinst du?
3: Wahrscheinlich denke ich ganz einfach und deshalb habe ich sofort rausgekriegt.
0: Okay, lass uns zusammen auflösen und zwar Gerät für die Haare, was haben wir gesucht?
3: Ja, das ist Kamm.
0: Genau, und wenn du
3: auf
0: mich
3: Englisch
0: nicht willst,
3: Kamm.
0: Dann... Genau. Auf Englisch auch Kamm.
3: Genau.
0: Und dann der zweite Teil war, wenn du mich nicht willst, dann...
3: Dann nimm einen anderen oder andan.
0: Und rauskommt...
3: Kann man dann von Duran Duran.
0: Okay, pass auf. In diesem Fall ist es Robbie Williams. Aber der Titel ist vollkommen richtig. Rätsel gelöst und 100 Punkte.
3: Wunderbar. Dann, so kann der Tag starten. Ne?
0: Dann genießen wir das jetzt. Also du versuchst dich möglichst wenig zu bewegen, um nicht noch mehr zu bappen. Und wir, wir spielen jetzt einfach für alle zum Entspannen. Robbie Williams, kann man dann. Liebe Grüße und danke fürs Mitspielen.
3: Ich danke euch. Ciao.
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heute wieder unser Hit-Rätsel geknackt. Come on, Don, was? Robbie Williams. Schönen Dienstagvormittag. Jetzt in HR3. Klingernd und Jubel.

0: Mein Lieblingsort im Sommer ist das Rosenbad in Fulda. Da gibt es viele Aktivitäten, da kann man neue Freunde kennenlernen und das macht dort einfach Spaß.
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Teddy Swims, Mr. Know It All. Heute garen wir im eigenen Saft. Schwülwarm, maximal 35 bis 37 Grad und Richtung Abend und Nacht kann es dann auch wieder heftige Gewitter geben. Hi, ich bin Mirko Förster. Damit ihr gut ankommt, jetzt das Neueste aus dem hr3-Verkehrszentrum. Die A5 Heidelberg-Darmstadt. Zwischen Heidelberg-Schwetzingen und Dossenheim 2 Kilometer Stau. A5 Darmstadt-Heidelberg zwischen Seeheim-Jugenheim und Zwingenberg 2 Kilometer Stopp wegen Reinigungsarbeiten auf dem linken Fahrstreifen. A7 Würzburg-Fulda zwischen Bad Brückenau-Wildflecken und Bad Brückenau-Volkers 2 Kilometer Stau und stockend. Die B460 Reichelsheim-Kreuz-Weinheim ist in Fürth zwischen dem Kreisverkehr und Brennereiweg nach einem Unfall in beiden Richtungen gesperrt. Wenn ihr könnt, bitte weiträumig drumherum fahren. Gute Fahrt euch!

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Coldplay, A Sky Full of Stars. Gleich Partytime mit Jay Giles Band, Centerfold und ganz vertraut.

0: ist Be All Right. Das ist echte Abwechslung für euch in HR3.
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Jay Giles Band, Centerfold. Und ich habe noch ein Update für euch aus dem H3-Verkehrszentrum. Vorsicht, A67 zwischen Rüsselsheim-Ost und Rüsselsheimer Dreieck ist ein Fahrradfahrer auf der Fahrbahn. Yeah.

0: Richtung Mittagspause mit George Ezra und Shotgun. Es ist jetzt 12 Uhr.
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2: Hallo, ich bin Marcel Sommer. Die hohen Spritpreise haben das Bundeskartellamt auf den Plan gerufen. Die Aufsichtsbehörde hat Verfahren gegen alle Raffineriebetreiber in Deutschland eingeleitet. ARD-Reporterin Anne Burkhardt.
3: Sie will herausfinden, welche Kosten den Mineralölkonzernen wirklich entstanden sind und ob die Preise dadurch gerechtfertigt werden können. Im Juli sind die Spritpreise in die Höhe geschossen. Ein Grund: der Tankrabatt der Bundesregierung lief Ende Juni aus, doch die Preise kletterten zum Teil höher als die Energiesteuer. Außerdem habe sich mit der 12-Uhr-Regel ein starkes Gefälle entwickelt, mit sehr hohen Preisen nach 12 Uhr und eher niedrigen am nächsten Morgen.
2: Wie konnte es zum tödlichen Anschlag auf den CSD in Berlin kommen? Das ist eine der zentralen Fragen nachher in einer Sondersitzung des Innenausschusses im Bundestag. Die Abgeordneten beraten auch über Konsequenzen. ARD-Korrespondent Markus Sambale.
4: Bundesinnenminister Dobrindt will einen härteren Umgang mit Menschen, die von der Polizei als Gefährder eingestuft sind. Sie sollten als Standard mit elektronischen Fußfesseln überwacht werden und konsequenter vorsorglich in Gewahrsam genommen werden, in die sogenannte Präventivhaft. Clara Bünger von der Linken sagt aber, bevor jetzt neue Gesetze beschlossen und Grundrechte weiter eingeschränkt werden, da solle man doch erstmal klären, ob die bestehenden Möglichkeiten konsequent genutzt wurden.
2: In Hessen werden als erste Konsequenz aus dem Berliner Anschlag die anstehenden CSD-Paraden stärker geschützt. Das hat Innenminister Poseck gestern in Hanau gesagt. Weiter Waldbrände in Europa. Es brennt jetzt auch in den Niederlanden, in einem Naturschutzgebiet an der Grenze zu Deutschland. Ein Campingplatz mit 300 Urlaubern wurde sicherheitshalber evakuiert. Bahnfahren ist weiter eine Geduldsprobe. Laut der aktuellen Statistik hatte im Juli wieder fast jeder zweite Zug Verspätung. Laut Bahn lag das an Störungen in den Anlagen, vielen Baustellen und den Hitzewellen. Die Pünktlichkeitsquote lag wie im Monat davor bei rund 53%. Als verspätet gilt jeder Zug, der mindestens 6 Minuten drüber ist. Ausgefallene Züge werden in der Statistik allerdings nicht mitgezählt. Bei der Schwimm-Europameisterschaft in Paris hat die Synchronschwimmerin Clara Bleier ihre zweite Medaille geholt. Sie hat in der technischen Kür des Solo-Wettkampfs Bronze gewonnen. Gestern hatte sie in der freien Kür Silber geholt. 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
6: Wem's Wetter gestern schon gefallen hat, Martin, der kriegt heute nochmal eine Kelle Feuchtigkeit obendrauf.
7: Oh ja, heute wird's richtig bappisch. Also nachts Gewitter, tagsüber die Bapphitze und nachts wieder Gewitter. So sieht's heute aus. Temperaturen nachher am Nachmittag bis zu 37 Grad in Südhessen und 35 bei euch in Kassel.
6: Das heißt mehrfach T-Shirt-Wechsel. Hi, wir sind's, ich bin Mirko Förster und HR3-Meteorologe Martin Wettergut mit dem Ausblick für euren Mittwoch.
7: Die Gewitter aus der Nacht haben sich hier in Rhein-Main bis morgen früh wieder verzogen. Vielleicht wiederholen sie sich morgen Nachmittag noch einmal. Aber sonst geht's einfach nur mit 33 Grad wieder heiß zur Sache. Ab Donnerstag bleibt es dann meist trocken und von Rüdesheim bis Bad Orb wird's auch nicht mehr ganz so heiß.
6: Damit ihr gut ankommt, jetzt das Neueste aus dem HR3-Verkehrszentrum. Vorsicht, A5 Kassel-Frankfurt zwischen Friedberg und Bad Homburger Kreuz. Da liegt ein Reifen auf dem rechten Fahrstreifen. Vorsicht, A7 Fulda-Kassel zwischen Niederaula und Hattenbacher Dreieck, ein Plastikteil. Vorsicht, A67 Mönchhof-Dreieck, Darmstadt, in der Auffahrt Rüsselsheim-Ost, ein Fahrradfahrer. A3 Frankfurt-Würzburg zwischen Seligenstädter Dreieck und Aschaffenburg-Ost, streckenweise stockend. A5 Heidelberg-Darmstadt zwischen Heidelberg-Schwetzingen und Dossenheim, 2 Kilometer Stau. A7 Richtung Fulda, ihr braucht 10 Minuten länger zwischen Bad Kissingen, Obertulba und Bad Brückenau-Volkers. Hier stockt's auf 3 Kilometer. A7 Hannover-Kassel zwischen Hanmünden-Lutterberg und Kassel-Ost, 3 Kilometer Stau. Die B460 Reichelsheim-Kreuz-Weinheim ist in Fürth zwischen dem Kreisverkehr und Brennereiweg nach dem Unfall in beiden Richtungen gesperrt. Bitte diesen Bereich weiträumig umfahren. Fahrt vorsichtig!

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0: Blue für eure Mittagspause. Und Belinda Carlisle habe ich auch gleich für euch. Heaven is a place on earth. Und der gute Laune-Hit von Bastille. Save my soul. Das ist echte Abwechslung für euch hier in HR3.
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0: Belinda Carlisle. Heaven is a place on earth. Ein ganz dünner Film über der Haut. Das ist heute völlig normal. Es ist einfach schwül-babbisch warm draußen. Luftfeuchtigkeit hoch, Temperaturen hoch. 35 bis 37 Grad. Und dann Richtung Abend, Nacht kann es auch schon wieder Gewitter geben. Das heißt, da kommt dann wieder Feuchtigkeit dazu. Hi, ich bin Mirko Förster. Damit ihr gut ankommt, jetzt das Neueste aus dem hr3-Verkehrszentrum. Vorsicht auf der A7 Kassel-Fulda zwischen Homberg und Bad Hersfeld-West. Plastikteile. A3 Frankfurt-Würzburg zwischen Aschaffenburg-West und Aschaffenburg-Ost, 3 Kilometer Stau. A5 Heidelberg-Darmstadt zwischen Heidelberg-Schwetzingen und Dossenheim, 3 Kilometer Stau. Wir haben hier eine Tagesbaustelle auf dem linken Fahrstreifen. A7 Richtung Fulda, ihr braucht 20 Minuten länger zwischen Kissingen und Obertulba und Bad Brückenau-Volkers haben wir 4 Kilometer Stau. A7 Hannover-Kassel zwischen Hannmünden-Lutterberg und Kassel-Ost, 2 Kilometer Stau und stockend. Die B460 Reichelsheim-Kreuz-Weinheim ist in Fürth zwischen dem Kreisverkehr und Brennereiweg nach dem Unfall in beiden Richtungen gesperrt. Bitte fahrt hier weiträumig drumrum.
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Harry Styles, As It Was. Und die erfolgreichste Metal-Band der Welt feiert Jubiläum. Und zwar Metallica. Unforgiven ist drauf auf.

0: Metallica, The Unforgiven für eure Dienstagmittagspause. Fröhlicher Schrammelrock, The Last Good Night gleich für euch, Pictures of You und Ed Sheeran. Das ist echte Abwechslung für euch in HR3.
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0: Dracula. Es ist jetzt 13 Uhr.
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2: Hallo, ich bin Marcel Sommer. Die hohen Spritpreise haben Konsequenzen. Das Bundeskartellamt hat jetzt Verfahren gegen alle Raffineriebetreiber in Deutschland eingeleitet. Die Behörde will rausfinden, wie die Mineralölfirmen auf ihre Preise kommen. Deshalb sollen die sich dazu äußern. Seit der staatliche Tankrabatt Ende Juni ausgelaufen ist, sind die Spritpreise wieder deutlich nach oben gegangen. Die Innenminister der EU-Staaten sprechen gerade darüber, wie die EU-Außengrenzen besser geschützt werden können. Hintergrund ist der Ansturm auf die spanische Exklave Ceuta letzte Woche. Auch EVP-Fraktionschef Weber ist für mehr Grenzschutz, hat er im ZDF gesagt. Gleichzeitig hat der CSU-Politiker die EU aufgefordert, sich um Marokko zu kümmern.
3: Wenn ein Drittel der jungen Generation in Marokko, in Afrika, keine Perspektive hat, arbeitslos ist, dann brauchen wir uns nicht wundern, wenn die eine Perspektive suchen. Deswegen muss aus dieser Ceuta-Debatte auch eine Debatte entstehen, wie wir mit Nordafrika, mit Afrika insgesamt einen anderen Weg finden der Partnerschaft. Wir müssen den Menschen dort Perspektive geben.
2: Die Trockenheit sorgt auf Hessens Höfen für Probleme. Das Tierfutter wird knapp. Deshalb hat der Bauernverband eine Futterbörse eingerichtet, damit Tierhalter sich untereinander vernetzen können. HR-Reporter Tobias Weiler-Mattes.
4: Wer kurzfristig Futter oder zusätzliche Weideflächen braucht, kann sich dort Hilfe von anderen Bauernhöfen holen, die noch genug haben. Der Bauernverband sagt, Wetterextreme wie Trockenperioden und Starkregen machen es der Landwirtschaft schwer zu planen.
2: Warnung in Allendorf im Landkreis Gießen. Die Stadt meldet, dass in zwei Ortsteilen das Trinkwasser abgekocht werden muss, und zwar in Winnen und Nordegg. Bei Tests wurde festgestellt, dass das Wasser verunreinigt ist. Warum, ist noch unklar. Das Wasser wird jetzt mit Chlor gereinigt. Bei der Schwimm-EM in Paris hat das deutsche Team weitere Medaillen geholt. Gold ging an Freiwasserschwimmer Florian Wellbrock über die 10 Kilometer, Bronze an seinen Teamkollegen Oliver Klemet. ARD-Sportreporter Lars Becker.
5: Florian Wellbrock hat das Rennen von Beginn an dominiert, das Tempo gemacht, sich kurz mal abgesetzt. Das war so ein Antesten. Aber in der vorletzten Runde hat ihn David Bethlehem, der Ungar, dann überholt. Und auch Oliver Klemet, der zweite Deutsche der Olympia, zweite von Paris, ist an ihm vorbeigegangen. Aber Wellbrock hat zurückgeschlagen. Auf den letzten 400-500 Metern, hat als erster angeschlagen, Gold geholt vor Bethlehem und Olli Klemet.
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7: Die Umarmung zur Begrüßung fällt heute aus, Martin. Das ist einfach zu eklig.
8: Pappig. Und wenn du lange Haare hast, dann hast du automatisch Afro-Look heute. Vor lauter Schwüligkeit. Heute bis zu 37 Grad in Südhessen, mit Sonne bis 35 in Nordhessen. Und nicht vergessen, heute Abend und heute Nacht werdet ihr manchmal geweckt von Blitz und Donner.
7: Viel Spaß, ihr Klebestifte da draußen. Hi, wir sind's. Ich bin Mirko Förster und HR3-Meteorologe Martin Wettergut mit dem Ausblick auf euren sonnigen Mittwoch.
8: Morgen wird's hier zwischen Rheinhessen und dem Kinzigtal erneut ziemlich heiß. 33 Grad sind drin, zur Sonne kommen vielleicht noch mal am Nachmittag ein paar Gewitterschauer. Ab Donnerstag bleibt es dann aber meist trocken, die Gewitter haben sich verzogen. Und in Frankfurt und auch sonst bei uns wird es dann noch nicht mehr ganz so heiß.
7: Damit ihr gut ankommt, jetzt das Neueste aus dem HR3-Verkehrszentrum. Vorsicht auf der A3 Frankfurt-Köln zwischen Bad Camberg und Limburg-Süd. Eine Spanplatte auf der Fahrbahn. Vorsicht A3 Frankfurt-Köln zwischen Limburg-Süd und Limburg-Nord. Ein Holzteil auf der Fahrbahn. A3 Frankfurt-Würzburg zwischen Aschaffenburg-West und Ost. 4 Kilometer Stau und stockend. A5 Heidelberg-Darmstadt zwischen Heidelberg-Schwetzingen und Dossenheim. 4 Kilometer Stau. Hier ist eine Tagesbaustelle auf dem linken Fahrstreifen. A7 Würzburg-Fulda, ihr braucht 20 bis 30 Minuten länger zwischen Bad Kissingen-Obertulba und Bad Brückenau-Volkers, haben wir 5 Kilometer Stau. A7 Hannover-Kassel zwischen Hannmünden-Lütterberg und Kassel-Ost, 3 Kilometer Stau und stockend. In der Gegenrichtung zwischen Kreuz Kassel-Mitte und Nord, 4 Kilometer stockender Verkehr. Passt auf euch auf.
1: Und jetzt

0: 35 bis 37 Grad. Das sind Temperaturen, da kommt auch die Natur mal an seine Grenzen und ihr geht auch raus und gießt mal Bäume vorne auf der Straße oder eben da, wo Hilfe gebraucht wird. Seid ihr auch am Start?
1: Wir fahren Wasser in den Wald für die Wildtiere, haben jetzt angefangen, gerade Wasser rauszubringen. Wir bringen in der Woche jetzt ca. 6000 Liter Wasser raus in den Wald.
0: Ja, die haben natürlich auch Durst, ist doch klar, habt ihr heute in der HR3 Morning Show schon gehört. Stellt auch gerne mal eine frische Schale Wasser raus für Insekten und Vögel, die freuen sich. Aber das Wild hat Durst und der Peter aus Elmhausen ist Forstwirt, fährt mit seinen Kollegen und Landwirten aus der Region jetzt mit riesigen Wassertanks in den Wald. Da befüllt er dann Wasserstellen für Dachs, Fuchs und für die Rehe.
1: Zum Beispiel das Reh nimmt ja normalerweise sein Trinken über den Morgentau am Gras auf. Aber wir haben im Moment kein grünes Gras mehr, also auch kein Morgentau. Von daher gehen die auch gerne an die Stellen trinken.
0: Ja, na klar, die haben Durst. Und wenn man die Nachtkameras, die da aufgestellt sind, auswertet, sieht man, da ist richtig was los. Die Tiere genießen es. Und wir finden es großartig.
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0: Tom Walker. Und gleich wird gerockt.
1: Die Red Hot Chili Peppers, Californication für euch. Und Artemas. Bisschen geheimnisvoll, bisschen mystisch. I like the way you kiss me. Und Californication, das ist echte Abwechslung für euch in HR3.
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0: das Schloss Rauschholzhausen und der Park. Das ist mein Lieblingsplatz. Da ist es angenehm, kühl und man kann weit laufen, hat Wasser und viel Schatten. Der ganze Park und das Schloss, das ist schon interessant. Und das ist ja eine Location, wo einige Feiern gemacht werden. Und das ist schon immer mal ganz schön.
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0: Mosqueda, ein bisschen was Kühles, Lockeres für euren Nachmittag. Draußen ist es ja so heiß.
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0: 35 bis 37 Grad kriegen wir heute dazu, brettert die Sonne runter und es ist auch noch so drückend schwül. Da müssen wir einfach durch. Heute Abend und Nacht gibt es dann auch wieder vereinzelt heftige Gewitter. Hi, ich bin Mirko Förster. Damit ihr gut ankommt, jetzt das Neueste aus dem hr3-Verkehrszentrum. A3 Frankfurt-Würzburg zwischen Aschaffenburg-West und Ost, 5 Kilometer stockt's. A5 Heidelberg-Darmstadt zwischen Heidelberg-Schwetzingen und Dossenheim, 4 Kilometer Stau, Tagesbaustelle auf dem linken Fahrstreifen. A5 Darmstadt-Heidelberg zwischen Zwingenberg und Bensheim, 3 Kilometer stockend. A7 Würzburg-Fulda zwischen Bad Kissingen-Obertulba und Bad Brückenau-Volkers, 5 Kilometer Stau und stockend, eine Viertelstunde braucht ihr hier etwa länger. A7 Hannover-Kassel zwischen Hanmünden-Lutterberg und Kassel-Ost 5 Kilometer stockt's und in der Gegenrichtung zwischen Kreuz Kassel-Mitte und Kassel-Nord 4 Kilometer stockt's. A67 Mannheim-Darmstadt zwischen Lorsch und Gernsheim 2 Kilometer Stau. A643 Mainz-Wiesbaden zwischen Mainz-Mombach und Schiersteiner Kreuz 2 Kilometer Stau. Gute Fahrt!

0: Miley Cyrus und wir haben draußen Temperaturen bis 37 Grad. Das ist genau die richtige Temperatur für einen guten Glühwein. Lasst uns über Weihnachten reden.
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0: to town.
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0: Everlast. Wie geil, schon lange nicht mehr gehört. What It's Like, toller Song. Und gute Laune Keks, Alvaro Soler gleich für euch. Sophia und ordentlich Power. David Guetta, Teddy Swims, Tones and I. Gone, gone, gone, das ist echte Abwechslung für euch in HR3.
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0: Imagine Dragons.
1: 14 Uhr ist es jetzt.
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3: Hallo, ich bin Marcel Sommer. In Hessen hat es seit Anfang des Jahres so viele Brände in Wäldern und auf Feldern gegeben wie im kompletten letzten Jahr. Das Forstministerium sagt, es waren mehr als 100. HR-Reporter Heiko Schneider.
4: Die Bilanz: Bis jetzt hat es in diesem Jahr auf einer Fläche von rund 165.000 Quadratmetern gebrannt. Umgerechnet sind das gut 23 Fußballfelder. Im gesamten vergangenen Jahr waren es 2 Fußballfelder weniger. Aktuell ist es weiter sehr trocken. Deshalb gilt in großen Teilen Hessens hohe Waldbrandgefahr.
3: Wenig Regen und heiße Temperaturen. Die Pegelstände am Rhein sinken wegen der anhaltenden Trockenheit immer weiter. In Kaub hinter der hessischen Grenze wurden 24 Zentimeter gemessen. Das ist noch niedriger als im Rekordjahr von 2018. Übermorgen kommt Bundesverkehrsminister Bilger mit Experten zusammen, um über das Niedrigwasser im Rhein zu sprechen. Die hohen Spritpreise haben das Bundeskartellamt auf den Plan gerufen. Die Aufsichtsbehörde hat Verfahren gegen alle Raffineriebetreiber in Deutschland eingeleitet. ARD-Reporterin Anne Burkhardt.
5: Sie will herausfinden, welche Kosten den Mineralölkonzernen wirklich entstanden sind und ob die Preise dadurch gerechtfertigt werden können. Im Juli sind die Spritpreise in die Höhe geschossen. Ein Grund: Der Tankrabatt der Bundesregierung lief Ende Juni aus, doch die Preise kletterten zum Teil höher als die Energiesteuer. Außerdem habe sich mit der 12-Uhr-Regel ein starkes Gefälle entwickelt, mit sehr hohen Preisen nach 12 Uhr und eher niedrigen am nächsten Morgen.
3: Bahnfahren ist weiter eine Geduldsprobe. Laut der aktuellen Statistik hatte im Juli wieder fast jeder zweite Zug Verspätung. Laut Bahn lag das an Störungen in den Anlagen, vielen Baustellen und den Hitzewellen. Die Pünktlichkeitsquote lag wie im Monat davor bei rund 53%. Als verspätet gilt jeder Zug, der mindestens 6 Minuten drüber ist. Ausgefallene Züge werden in der Statistik allerdings nicht mitgezählt. Die nächsten Medaillen für Deutschland bei der Schwimm-EM in Paris. Florian Wellbrock hat im Freiwasserrennen über 10 Kilometer Gold geholt. Bronze ging an seinen Teamkollegen Oliver Klemet. Vorher hatte auch schon Clara Bleier im Synchronschwimmen Bronze geholt. 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
6: Gibt's auch die Sportart Synchronschwitzen? Also, ich gehe mal davon aus, da hätten wir alle im Moment Chancen, oder?
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6: Herzlich willkommen, hier ist der Nachmittag. Ich bin Carmen Schmalfeld, HR3-Meteorologe Martin Wettergut. Nach der Hitze heute ist vor den Gewittern.
8: Die gibt es ab dem späten Abend vor allem an 2 Stellen. Einmal im Norden, im Upland und im Hochsauerland und im Süden und Osten zwischen Odenwald, Spessart und der Rhön. Und da schüttet es stellenweise auch unwetterartig.
6: So geht's genau weiter.
8: Die Gewitter sind bis morgen früh wieder weg und dann folgt hier in Rhein-Main einfach nur ein bis zu 33 Grad heißer Mittwoch. Der bringt Sonne, Wolken und am Nachmittag eventuell nochmals ein paar Gewitter. Ab Donnerstag bleibt es meist trocken, es wird dann von Schlangenbad bis Aschaffenburg auch nicht mehr ganz so heiß.
6: Damit ihr gut ankommt, jetzt noch das Neueste aus dem H3-Verkehrszentrum. Wir haben ein Bettteil, das auf der A45 liegt, Gießen Richtung Dortmund zwischen Wetzlar Süd und Wetzlar Ost. Auf der linken Fahrspur ist es der Fall. A3 Frankfurt Richtung Würzburg zwischen Aschaffenburg und Goldbach stockt's. A5 Heidelberg Richtung Darmstadt zwischen Heidelberg-Schwetzingen und Dossenheim stockt's. Der Grund ist eine Tagesbaustelle auf der linken Spur. A7 Würzburg Richtung Fulda zwischen Bad Kissingen, Obertulba und Bad Brückenau-Volkers 3 Kilometer Stau. A7 Hannover Richtung Kassel zwischen Hanmünden-Lütterberg und Kassel-Ost 5 Kilometer stockend und A67 Mannheim Richtung Darmstadt zwischen Lorsch und Gernsheim 2 Kilometer Stau an geräumter Unfallstelle. Rhythmisches Fächerschwingen gleich zu ATB und Topic Your Love oder Radiohead Creep. Ich schlag vor, Kamera be mine. So fangen wir jetzt an.
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0: Cooler Sommerhit im Nachmittag hier bei HR3. Und diese Geschichte berührt ganz viele von uns, auch gerade auf unserer HR3 Instagram- und Facebook-Seite. Es ist eine tolle Reaktion und so eine goldige Entschuldigung. Manuela schreibt, immer wieder schön zu lesen, dass es doch noch liebe Menschen mit Verständnis für Kinder gibt. Oder Helga sagt, wenn es mehr von dir gäbe, dann wäre die Welt deutlich schöner. Es geht um Lavand aus Viernheim. Ein kleines Mädchen ist mit seinem Fahrrad gegen das Auto von Lavand gefahren. Zack, ein ordentlicher Kratzer drin. Als er zu seinem Auto kommt, sieht er das weinende Mädchen und ihre Eltern. Aber anstatt, dass du dich dann über den Kratzer aufregst und schimpfst und laut wirst, machst du was, lieber Lavand?
1: Als ich das kleine Mädchen weinen neben meinem Auto gesehen habe, war für mich sofort klar, dieses Mädchen war sehr beängstigend und das Auto ist ja am Ende nur ein Blech. Das Wichtigste ist, dass ihr nicht passiert ist und deshalb habe ich sie zuerst getröstet und geschaut, ob ihr Fahrrad in Ordnung ist. Dann hat sie ein bisschen gelacht und die Mutter hat sie umarmt.
0: Weißt du was, ich finde, das ist eine wunderschöne Reaktion, weil ja, das ist natürlich ärgerlich oder schade, dass da jetzt ein Kratzer im Auto ist, aber wir, jeder Einzelne von uns hat ja in der Hand, wie gehen wir mit sowas um? Und das, was du dem Mädchen gezeigt hast im Endeffekt ist, auch wenn Schaden passiert, wichtig ist, du stehst dazu und du entschuldigst dich. Und das ist, glaube ich, eine ganz, ganz wichtige Lektion. Einmal für die Kleine, aber auch, dass du da so liebevoll im Prinzip mit ihr warst. Es rührt mich richtig. Finde ich so schön.
1: Danke für die liebe Beschreibung. Natürlich, wie gesagt, die Menschen sind heutzutage leider sehr negativ geladen. Und dann hat sie in ihrem Geschenk halt diese Kratzer. Ist dann längst vergessen.
0: Genau. Es gab noch ein schönes Entschuldigungsgeschenk. Ein Bild, was sie dir gemalt hat.
1: Ganz genau. Also ein paar Tage später, dann lag in diesem selbstgemalte Entschuldigung mit einer Zeichnung meines Autos. Sieht wunderbar aus.
0: Oh, süß.
1: Das hat mich wirklich tief berührt. Und man hat gemerkt, wie viel Mühe und Herz darin steckt. Und der kleine Kratzer am Ende am Auto ist längst vergessen. Aber dieses Bild werde ich bestimmt noch lange aufbewahren und in meinem Büro aufhängen.
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0: Hey Girls, der Hit ist aber auch natürlich für uns. Heißt The Voice of Summer, Don Henley, gleich hier im Nachmittag. Davor Abracadabra, Lady Gaga. Eine ihrer aktuellsten Hits. So klingt echte Abwechslung in HR3.
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0: Hits im Ohr. Gucken wir uns den Sonnenuntergang heute Abend an. Und der ist im Sommer immer so schön golden. Ne? Gleich ist es 2:30.
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2: Mit Marcel Sommer. Guten Tag. Mehr als 100 Wald- und Feldbrände hat es in diesem Jahr in Hessen gegeben. Das hat das Forstministerium mitgeteilt. Damit hat es schon so oft in Wald und Feldern gebrannt wie im kompletten letzten Jahr. Wie kommen die hohen Spritpreise an den Tankstellen zustande? Das will das Bundeskartellamt herausfinden und hat ein Verfahren gegen sämtliche Raffineriebetreiber eingeleitet. Die Mineralölfirmen sollen offenlegen, wie genau ihre Preise zustande kommen. Und jetzt mehr Aktuelles aus unseren Regionalstudios.
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4: Es gibt eine Lösung für obdachlose Menschen in Frankfurt. Ab heute stellen das Henriette-Fürth-Haus im Gutleutviertel und der Tagestreff Weser 5 im Bahnhofsviertel Schlafplätze zur Verfügung. Insgesamt können mehr als 70 Menschen dort unterkommen. Die Zelte, die der Katastrophenschutz für die Obdachlosen in der Bockenheimer Anlage aufgebaut hat, werden nach und nach abgebaut. Das Sozialdezernat wird aber beobachten, wie und ob die neuen Schlafplätze angenommen werden. Ab September wird es auch rund 75 Schlafplätze im Haus Lichtblicke und in einem weiteren Gebäude geben. Die Notunterkunft für Obdachlose in der U-Bahn-Station Eschenheimer Tor war im Juni wegen unzureichendem Brandschutz geschlossen worden. Frank Angermund, Frankfurt.
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0: Snow Patrol, allein der Name klingt nach Abkühlung, aber der Hit ist toll. Es ist eine wunderschöne Ballade. Chasing Cars hören wir gleich. Danach noch Nico Santos, All Time High und Welshly Arms Legendary. Soweit der Fahrplan hier. Ich bin Carmen Schmeifeld, ihr seid richtig im Nachmittag bei HR3. Und dieser Dienstag ist nach wie vor dampfig heiß. Wir haben Temperaturen oft zwischen 31 und 38 Grad. Auch auf den Bergen zwischen 29 und 33 Grad. Dazu gibt es mitunter eine hohe Wahrscheinlichkeit und die nimmt auch Richtung Abend zu, was Hitzegewitter angeht. Und wenn die runtergehen, dann kann es durchaus mal richtig schütten oder vielleicht sogar Hagel geben. Damit ihr gut ankommt, jetzt noch das Neueste aus dem H3-Verkehrszentrum. Wir haben einmal die A3 Würzburg Richtung Frankfurt zwischen Obertshausen und Offenbacher Kreuz 4 Kilometer stockend. A3 Frankfurt Richtung Würzburg zwischen Aschaffenburg und Goldbach stockend. A5 Heidelberg Richtung Darmstadt, zwischen Heidelberg-Schwetzingen und Dossenheim 4 Kilometer Stau wegen einer Tagesbaustelle auf der linken Spur. A7 Würzburg Richtung Fulda, zwischen Bad Brückenau-Wildflecken und Bad Brückenau-Volkers 2 Kilometer Stau. A7 Kassel Richtung Hannover, zwischen Kreuz Kassel-Mitte und Kassel-Ost 3 Kilometer stockend. Und zum Schluss A7 Hannover Richtung Kassel, zwischen Hannmünden-Lutherberg und Kassel-Ost 6 Kilometer stockend. Gute Fahrt allen unterwegs.
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ursprünglich für Michael Jackson gedacht war. Der hat aber abgelehnt und dann ist der Song irgendwie bei Madonna gelandet und ist zu ihrem allerersten Nummer 1 Hit bei uns in Deutschland geworden. Und dann der hier. Open Your Hearts. Auch der Hit ursprünglich für wen anderes gewesen, für Cyndi Lauper. Madonna hatte aber das Glück, hat das Demo einfach zuerst in die Finger gekriegt und dann gesagt, hey, das ist meiner. Und hier ist er in HR3

0: Ray Garvey, Take This Heart. Was aus den 2000ern, was total aktuell ist, das ist echte Abwechslung hier in HR3.
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Eine legendäre Band aus den 2000ern, die Gorillaz, Feel Good Inc. Und das kombinieren wir hier in HR3 mit einem ganz aktuellen Pop-Song. Der kommt von Taylor Swift.

0: Auf der anderen Seite der Nachrichten wartet Tom Petty, aber jetzt wird's erstmal 15
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2: Hallo, ich bin Marcel Sommer. Deutlich mehr Waldbrände in Hessen. Das Forstministerium meldet, seit Anfang des Jahres hat es mehr als 100 Mal in Wäldern oder auf Feldern gebrannt. Das ist jetzt schon so viel wie im kompletten letzten Jahr. HR-Reporter Heiko Schneider.
3: Die Bilanz? Bis jetzt hat es in diesem Jahr auf einer Fläche von rund 165.000 Quadratmetern gebrannt. Umgerechnet sind das gut 23 Fußballfelder. Im gesamten vergangenen Jahr waren es 2 Fußballfelder weniger. Aktuell ist es weiter sehr trocken, deshalb gilt in großen Teilen Hessens hohe Waldbrandgefahr.
2: Die hohen Spritpreise haben Konsequenzen. Das Bundeskartellamt hat Verfahren gegen alle Raffineriebetreiber in Deutschland eingeleitet. Die Behörde will rausfinden, wie die Mineralölfirmen auf ihre Preise kommen. Deshalb sollen die sich dazu äußern. Seit der staatliche Tankrabatt Ende Juni ausgelaufen ist, sind die Spritpreise wieder deutlich nach oben gegangen. Der Zoll hat in Frankfurt einen besonders energiegeladenen LKW gestoppt, nämlich mit mehr als 60.000 Dosen Energy Drinks, alle gefälscht. Das hat das Hauptzollamt mitgeteilt. HR-Reporter Tobias Weiler-Mattes.
4: Die Betrüger haben die Farben, Logos und das Aussehen der Dosen bekannter Marken nachgeahmt, hergestellt in Afghanistan. Die gefälschten Energy Drinks sollen vor gut 2 Wochen von Frankfurt nach Frankreich gebracht werden. Doch der Zoll verhindert das, wie er heute mitgeteilt hat. Die Markeninhaber der Energy Drinks werden informiert. Die bestätigen, ja, die Dosen sind gefälscht. Der Zoll vernichtet sie. Geschätzter Verkaufswert knapp 100.000 Euro.
2: Erdbeben in Italien. Laut den Behörden hat die Erde in der Toskana rund um die Stadt Pisa gebebt. Und zwar mit einer Stärke von 4,3. Über Verletzte oder Schäden ist bis jetzt nichts bekannt. Auch der bekannte schiefe Turm von Pisa ist ganz geblieben. Warnung in Allendorf im Landkreis Gießen. Die Stadt meldet, dass in 2 Ortsteilen das Trinkwasser abgekocht werden muss, und zwar in Winnen und Nordegg. Bei Tests wurde festgestellt, dass das Wasser verunreinigt ist. Warum, ist noch unklar. Das Wasser wird jetzt mit Chlor gereinigt. 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
0: Na, darauf erstmal ein schöner Eistee. Hallo und herzlich willkommen. Hier ist der Nachmittag. Ich bin Carmen Schmalfeld. Erst gibt's Hitze, dann gibt's Blitze und dazwischen die Sterne, die wieder schön losschnuppen.
6: Die Perseiden kommen. In den nächsten Tagen rauschen die immer mehr heran. Mit Glück und klarem Himmel sehen wir die am besten ab dem späten Abend. Und nächste Woche gibt's auch ganz viele helle Sternschnuppen.
0: Das sind die genauen Aussichten noch HR3-Meteorologe Martin Wettergut.
6: Bei uns in Rhein-Main wird es auch morgen wieder heiß mit 33 Grad, vielleicht nicht mehr ganz so krass wie bisher. Ein paar Gewitter sind eventuell morgen Nachmittag noch unterwegs, aber sonst scheint auch die Sonne. Das tut sie rund um Bad Homburg oder Langen auch ab Donnerstag und dann wird es auch nicht mehr so heiß.
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0: Damit ihr gut ankommt, jetzt noch das Neueste aus dem H3-Verkehrszentrum. Wir haben Reifenteile auf der rechten Spur auf der A3 Köln Richtung Frankfurt zwischen Itzstein und Niedernhausen. Mehrere Spanngurte liegen auf der Spur auf der A7 Kassel Richtung Fulda zwischen Homberg-Efze und Bad Hersfeld West. A3 Würzburg Richtung Frankfurt zwischen Obertshausen und Offenbacher Kreuz 5 Kilometer stockend an geräumter Unfallstelle. A3 Frankfurt Richtung Würzburg zwischen Aschaffenburg West und Aschaffenburg Ost stockt wegen eines kaputten LKW auf der rechten Spur. A7 Hannover Richtung Kassel zwischen Hannenmünden, Lutherberg und Kassel Ost gibt es 5 Kilometer stockenden Verkehr und dann noch die A45, A66 zwischen Hanauer Kreuz und Langselbolder Dreieck, Unfall mit 2 Autos auf der rechten Spur. Gute Fahrt und kommt bald an.
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0: Tom Petty and the Heartbreakers, Free Fallin'. Hier ist der Nachmittag in HR3. Grüß euch ganz herzlich. Am Donnerstag geht's los. Ab Freitag wird in die Pedale getreten. Die HR-Radtour 2026. Und wisst ihr was? Ich habe mir überlegt, ich nehme euch jetzt schon direkt mit auf die erste Etappe.
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Verheiratet ist es seit diesem Sommer Dua Lipa, Houdini, gleich Depeche Mode und Precious. Precious and fragile things need special handling. Toller Synthie-Pop-Song, davor Sane und Sia mit einer Ballade Liebeshäschen. So eine gewisse Schwere, aber es ist einfach wunderschön, Dusk Till Dawn. Und nur mal so, weil wir es ja gerade ganz kurz von der HR-Radtour hatten. Wenn ihr mögt, mitradeln, gar kein Problem. Auf hr3.de gibt es alle Infos.

0: brutaler Rocker, der Rob Thomas, Sänger von Matchbox 20, hier zusammen mit Santana und Smooth. 3:30 ist es.
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2: Mit Marcel Sommer. Guten Tag. Mehr als 100 Wald- und Feldbrände hat es laut Forstministerium dieses Jahr in Hessen gegeben. Damit hat umgerechnet eine Waldfläche von ca. 23 Fußballfeldern gebrannt. Gründe dafür sind die anhaltende Hitze und wenig Regen. Bei der Schwimm-EM in Paris landet das deutsche Team wieder auf dem Treppchen. Florian Wellbrock hat im Freiwasserrennen über 10 Kilometer Gold geholt. Bronze ging an Oliver Klemet. Und davor hat Clara Bleier Bronze im Synchronschwimmen in der technischen Kür geholt. Und jetzt mehr Aktuelles aus unseren Regionalstudios.
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3: Stück für Stück kratzen sich die Archäologiestudenten der Uni Mainz durch die Erdschichten auf dem Kapellenberg bei Hofheim. Sie haben dieses Jahr eine kleine Sensation entdeckt. In den gemauerten Überresten ist ganz klar eine Mulde zu sehen. Ist das vielleicht ein Teil des Grabhügels, der hier vermutet wird? Klar ist, auf dem Kapellenberg hat es vor rund 6000 Jahren eine Art Siedlung mit Wallanlagen gegeben. Zu der Zeit haben Menschen hier im Rhein-Main-Gebiet schon Handel betrieben. Bewiesen ist das durch ein Beil, das aus dem heutigen Frankreich stammt und das hier gefunden wurde. Damit ist der Kapellenberg eine der bedeutendsten Fundstätten aus der Jungsteinzeit. Nina Michalk, Hofheim.
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0: Es gibt ja Leute, die gehen angeblich zum Lachen in den Keller und viele von uns im Moment so, ist egal. Also Keller klingt richtig gut, weil das ist oft die kühlste Stelle bei uns im Haus. Also damit sehr verlockend bei Temperaturen wie momentan 31 bis 38 Grad. Dampfig schwül ist es bei uns zu Hause in Hessen. In den höheren Lagen haben wir zwischen 29 und 33 Grad. Und Richtung Nachmittag, Abend steigt das Risiko für Hitzegewitter. Damit ihr gut ankommt, jetzt noch das Neueste aus dem hr3-Verkehrszentrum. Einmal die A3. Frankfurt Richtung Würzburg. In der Abfahrt Obertshausen ist ein Mensch unterwegs auf der Fahrbahn. Da steht außerdem ein kaputtes Auto. Ein kaputtes Auto auch auf der Abbiegespur auf der B45 Richtung Hanau auf der A3. Frankfurt Richtung Würzburg in der Abfahrt Hanau. Dann die A5 Darmstadt Richtung Heidelberg zwischen Darmstadt-Eberstadt und Seeheim-Jugenheim. Da liegt ein Unterlegkeil auf der rechten Spur. Weiter mit den Staus. Auf der A3 Frankfurt Richtung Würzburg zwischen Offenbacher Kreuz und Hanau ist das der Fall. Nach einem Unfall mit einem LKW und einem Auto auf der rechten Spur. Und zum Schluss noch die A7 Hannover Richtung Kassel zwischen Hahnmünden-Lutherberg und Kassel-Ost. 6 Kilometer stockend. Gute Fahrt allen unterwegs.
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0: Sonntag hier in HR3. Na, das passt doch, dass wir uns warm singen, wo es so hochsommerlich heiß ist bei uns zu Hause in Hessen.
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0: Ausbaufähig, aber läuft schon ganz gut. Und da freuen wir uns ganz doll drauf.
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0: klingt nach Party, was wir hier gleich hören. Alle Farben, Baby Goodbye. Baby. Konfetti-Regen, das volle Programm, Baby Goodbye, davor aber John Parr, St. Elmo's Fire. Der klingt nach Heimat einfach, nach Erinnerungen, die wir mit guten Freunden längst teilen. So klingt echte Abwechslung in HR3.
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0: und Black Hole. Hier ist der Nachmittag und jetzt wird's 16 Uhr.
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2: Hallo, ich bin Marcel Sommer. Nach der Migrationskrise in Ceuta in Spanien wollen die EU-Länder in Zukunft besser vorbereitet sein. Darauf haben sich die EU-Innenminister bei einem Treffen geeinigt. ARD-Korrespondentin Sarah Lopez.
3: Heute waren sich die Innenminister der EU-Mitgliedsländer einig darin, dass man den Schutz der Außengrenzen gemeinsam verbessern müsse. Etwa durch die Weiterentwicklung von Frühwarnsystemen. Auch die sozialen Medien wolle man besser im Blick behalten. Falschmeldungen in den sozialen Medien sollen ja dazu beigetragen haben, dass Ende vergangener Woche Zehntausende Migranten in die spanische Exklave Ceuta kamen.
2: In Hessen hat es seit Anfang des Jahres so viele Brände in Wäldern und auf Feldern gegeben wie im kompletten letzten Jahr. Laut Forstministerium waren es mehr als 100. Gebrannt hat es insgesamt auf rund 165.000 Quadratmetern. Das sind gut 23 Fußballfelder. Wegen der Trockenheit gilt weiter hohe Waldbrandgefahr. Und auch die Pegelstände am Rhein sinken wegen der anhaltenden Trockenheit immer weiter. In Kaub, hinter der hessischen Grenze, wurden 24 Zentimeter gemessen. Das ist noch niedriger als im Rekordjahr von 2018. Übermorgen kommt Bundesverkehrsminister Bilger mit Experten zusammen, um über das Niedrigwasser im Rhein zu sprechen. Die heißen Temperaturen machen gerade vielen Menschen zu schaffen, vor allem denen, die keine Möglichkeit haben, sich irgendwo abzukühlen, zum Beispiel obdachlose Menschen. In Frankfurt gibt es jetzt Abhilfe. HR-Reporter Frank Angermund.
4: Die Stadt Frankfurt und die Johanniter haben deshalb zwei ausrangierte Linienbusse auf den Willy-Brandt-Platz gestellt, zwei Klimaanlagen und jede Menge Mineralwasser reingestellt. Und jetzt finden Obdachlose und auch jeder andere, der unter der Hitze leidet, von 13 bis 19 Uhr einen kühlen Ort. Die grünen Kühlmobile werden bis Ende August auf dem Willy-Brandt-Platz stehen. Sollte es auch im September heiß sein, eventuell auch länger.
2: Die nächsten Medaillen für Deutschland bei der Schwimm-EM in Paris. Florian Wellbrock hat im Freiwasserrennen über 10 Kilometer Gold geholt. Bronze ging an seinen Teamkollegen Oliver Klemet. Vorher hatte auch Clara Bleier im Synchronschwimmen Bronze geholt. 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
0: Yo, die Küche bleibt heute kalt. Bei den Temperaturen Backofen anmachen ist auch echt, nee, da wollen wir gar nicht hindenken. Hallo und herzlich willkommen. Hier ist der Nachmittag. Ich bin Carmen Schmalfeld, HR3-Meteorologe Martin Wettergut. Nach der Hitze heute ist vor den Gewittern.
6: Die gibt's ab dem späten Abend vor allem an zwei Stellen. Einmal im Norden, im Upland und im Hochsauerland und im Süden und Osten zwischen Odenwald, Spessart und der Rhön. Und da schüttet es stellenweise auch unwetterartig.
0: So geht's genau weiter.
6: Die Gewitter sind bis morgen früh wieder weg und dann folgt hier in Rhein-Main einfach nur ein bis zu 33 Grad heißer Mittwoch. Der bringt Sonne, Wolken und am Nachmittag eventuell nochmals ein paar Gewitter. Ab Donnerstag bleibt es meist trocken, es wird dann von Schlangenbad bis Aschaffenburg auch nicht mehr ganz so heiß.
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0: Und damit ihr gut ankommt, jetzt noch das Neueste aus dem H3-Verkehrszentrum. A3 Frankfurt Richtung Würzburg zwischen Obertshausen und Hanau 3 Kilometer stockend wegen eines kaputten Autos auf der linken Spur. A7 Fulda Richtung Hannover zwischen Dreieckhassel Süd und Kassel Ost 2 Kilometer stockend. A7 Hannover Richtung Kassel zwischen Hannmünden, Lutherberg und Kassel Ost 6 Kilometer stockend. Und zum Schluss noch die B49 Limburg Richtung Gießen zwischen der A45 Anschlussstelle Wetzlar Ost und Gießen-Lahnfeld 2 Kilometer Stau. Gute Fahrt!
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0: Hier ist H3. Jeder Tropfen Wasser zählt gerade. Unsere Wälder leiden, die Bäche führen kaum noch Wasser und die Wildtiere haben alle Durst. Dachs, Fuchs, Rehe, auch Vögel und Insekten. Einer, der sich kümmert, ist Forstwirt Peter aus Elmshausen im Odenwald. Er kontrolliert jeden Tag die Tränken im Wald und füllt sie, wenn nötig, wieder auf. Und es ist oft nötig im Moment. Peter, was geht denn dir durch den Kopf, wenn du dann wieder auf dem Weg zurück bist?
1: Ja, das ist auch schön, wenn heute Abend auf der einen oder anderen Kamera wieder ein Tierchen zu sehen ist, dass ich freue, dass da Wasser vorhanden ist. Ne?
0: Wie fühlst du dich, wenn du jetzt siehst, dass eine Wasserstelle schon wieder komplett ausgetrocknet ist?
1: Ja, ist schon erschreckend, ne? Wie schnell das im Moment auch geht. Ne? Ich bin ja hier groß geworden, ich kenne auch ganz viele Quellen und die laufen ja auch schon seit Wochen nicht mehr. Es ist schon Hammer.
0: Du füllst jede Woche rund 6000 Liter aus deiner eigenen Leitung auf. Warum nimmst du, das sind ja auch echte Kosten und mal abgesehen davon ist es auch viel Arbeit. Warum machst du das? Warum nimmst du das auf dich?
1: Ich denke, es ist halt meine Heimat. Ich lebe jetzt seit über 40 Jahren und ich habe selbst ja auch Tiere. Und ich muss morgens in den Spiegel gucken können und ich muss abends gut schlafen können. Und das kann ich, wenn ich das mache. Das ist mal Fakt. Und wie gesagt, es mit jeder guten Sache, die irgendwo stattfindet, muss es einen geben, der anfängt. Und dann gibt es auch wahrscheinlich ganz viele Leute, die da nachziehen.
0: Das hoffen wir auf alle Fälle, aber super, dass du es auf alle Fälle schon mal machst und anfängst damit, was Gutes zu tun.
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0: So klingt der Sommer dieses Jahr. Featuring John, Turn the Lights Off, davor ein Hit, der uns schon ganz, ganz lang begleitet. So eine herzzerreißend wunderschöne Ballade von Bruce Springsteen und Streets of Philadelphia. Echte Abwechslung ist das in HR3.
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0: Hier ist der Nachmittag in HR3. Du musst besoffen bestellen. Die berühmte deutsche Stelle in Died in Your Arms von der Cutting Crew. Ja, ist ein Klassiker. Diese Woche haben wir jeden Tag einen Hit für euch mit so einer witzigen Verhörstelle. Wir haben hier einen im Team, Kollege Jamie. Der kennt aus seiner langen Radiozeit sehr, sehr viele dieser Hits.
1: Ja.
0: Und ich gebe zu, also die Stelle gestern, echt nicht mal mit gutem Willen habe ich die gehört, aber tatsächlich haben ganz viele gesagt, ja, da ist Mähdrescher in Safe and Sound von Capital City.
1: Ja, ich finde es sehr eindeutig, wenn jetzt hier nochmal, hör mal alle nochmal zusammen hin, hier, pass auf, im Hintergrund kam bitte.
0: Ach nee,
1: warte, das war der, du musst besoffen bestellen.
0: Ja, nee,
1: okay,
0: warte mal, hier
1: nochmal
0: ist,
1: jetzt,
0: hier ist
1: Mähdrescher.
0: Angeblich der Mähdrescher.
1: Komm.
0: Bitte.
1: Ganz, ganz eindeutig.
0: Nein.
1: So viele haben angerufen und gesagt, ja, wir hören es auch. Carmen, da warst du voll in der Minderheit.
0: Ich höre es nicht, aber du hast ja heute wieder was Neues mitgebracht und vielleicht ja jetzt heute.
1: Ja, pass auf. Also heute mein Verhörer sozusagen. Mhm. Wunderbar. Es sind gleich zwei Stellen. Es geht um diesen Song hier, Sex on Fire von den Kings of Leon. So, mega der Hit, ja? Geiler Song.
0: Okay.
1: Okay, und da ist jetzt Stelle 1, ich sag's vorher, es geht um, sie singen Dumme Sau. Bitte.
0: Hä?
1: Jetzt, pass auf.
2: Dumme Sau.
1: Dumme Sau. Jetzt guck nicht so. Komm, spiel nur. Doch. Spiel nur mal die kleine Stelle, komm.
2: Dumme Sau.
1: Dumme Sau. Ganz eindeutig.
0: Ey.
1: Und schüttelt sie wieder in den Kopf und rollt mit den Augen.
0: Ja, sorry.
1: Nee, okay, pass auf. Vielleicht Stelle 2.
0: Okay.
1: So stell dir vor,
0: ich habe Hoffnung.
1: Stell dir vor, du läufst zu die Gastlagen und da vorne siehst deinen alten Freund, den Ali.
0: Ja.
1: Und dann sagst du jetzt zu deinem Mann oder zu deinem Schatzi, sagst du hier, ach guck mal, da kommt der Ali.
0: Aha.
1: Bitte?
2: Da kommt der Ali.
0: Okay.
1: Ja.
0: Nee. Wenn du schon so 2-3 Bier drin hast, Ali.
1: Da kommt der Ali.
0: Also
1: nochmal.
0: Ali höre ich.
1: Ich finde es großartig. Und ich schwöre, ich sag's euch, ihr habt das jetzt im Kopf und jedes Mal, wenn ihr jetzt diesen Song bei HR3 hört, dann hört ihr Dumme Sau und da kommt der Ali. Wollt ihr den Beweis? Bitteschön.
0: Hier sind die Kings of Leon. Sex on Fire in HR3.
1: Auch du wirst es hören.
0: Ja, nee, ist klar.
1: Doch.
0: Also den Ali, ja. Aber egal.

0: 5 ist es.
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2: Mit Marcel Sommer, guten Tag. Nach der Migrationskrise in Ceuta in Spanien haben sich die EU-Innenminister auf Konsequenzen geeinigt. Es soll ein Frühwarnsystem geben und die EU-Länder wollen geschlossener auftreten. Letzte Woche hatten mehrere 10.000 Migranten von Marokko aus die spanische Exklave Ceuta erreicht. Die meisten sind inzwischen wieder zurück in Marokko. Das Bundeskartellamt hat Verfahren gegen sämtliche Raffineriebetreiber in Deutschland eingeleitet. Damit soll geklärt werden, wie die Spritpreise an den Tankstellen zustande kommen. Außerdem hat das Kartellamt festgestellt, dass die 12-Uhr-Regel für Preiserhöhungen im Juli deutlich öfter missachtet wurde als bisher. Und jetzt mehr Aktuelles aus unseren Regionalstudios.
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4: Es ist schon wieder gnadenlos heiß in der Frankfurter Innenstadt. Während die einen in Einkaufszentren und Restaurants Abkühlung suchen, dürfen obdachlose Menschen dort oft nicht rein. Die Stadt Frankfurt und die Johanniter haben deshalb 2 ausrangierte Linienbusse auf den Willy-Brandt-Platz gestellt, 2 Klimaanlagen und jede Menge Mineralwasser reingestellt. Und jetzt finden Obdachlose und auch jeder andere, der unter der Hitze leidet, von 13 bis 19 Uhr einen kühlen Ort. Die grünen Kühlmobile werden bis Ende August auf dem Willy-Brandt-Platz stehen. Sollte es auch im September heiß sein, eventuell auch länger. Der Strom für die Klimaanlagen kommt vom Schauspiel Frankfurt. Frank Angermund, Frankfurt.
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0: Dieses Gefühl, wenn wir frisch geduscht sind, riechen wie der junge Frühling. Das hält genau eine Minute, bis wir abgetrocknet sind, oder? Was sagt ihr? Hi, hier ist der Nachmittag in HR3. Wir legen vielleicht noch eine kleine Schicht Deo nach, denn es ist drückend schwül heiß bei uns. 31 bis 38 Grad in Südhessen, in den höheren Lagen zwischen 29 und 33 Grad. Später kann es nochmal ganz schön rumsen. Hitzegewitter sind Richtung Abend durchaus möglich. Damit ihr gut ankommt, jetzt noch das Neueste aus dem HR3-Verkehrszentrum. Einmal die A3 Würzburg Richtung Frankfurt. Zwischen Bessenbach-Walderschaff und Goldbach gibt es 3 Kilometer stockenden Verkehr. A3 Frankfurt Richtung Würzburg. Zwischen Obertshausen und Hanau 3 Kilometer stocken. Der Grund ist ein kaputtes Auto auf der linken Abbiegespur. A7 Fulda Richtung Hannover. Zwischen Dreikassel Süd und Kassel Ost 2 Kilometer stockend. Und zum Schluss noch die B49 Limburg Richtung Gießen. Zwischen der A45 Anschlussstelle Wetzlar Ost und Gießen-Lahnfeld 2 Kilometer Stau. Ein kaputtes Auto auf der rechten Spur ist dafür verantwortlich. Gute Fahrt, kommt bald an.
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Letztes Jahr hat er ein super Konzert gespielt bei der HR-Radtour. Isaac. Seine Stimme, eine absolute Wucht. Bei Always on the Run hat er uns schon richtig umgehauen damit. Und jetzt gibt's einen neuen Hit von ihm. Obwohl, für ein paar von uns ist er gar nicht mehr so neu. Weil wer letztes Jahr eben bei der HR-Radtour mit dabei war beim Konzert von Isaac in Darmstadt, der hat vor allen anderen schon den Hit, der jetzt rausgekommen ist, schon gehört.

0: Voice of Summer, wenn ihr mich fragt. Oder Summer of 69. Also so eine richtige nostalgische Rockhymne ist es eben. Klingt richtig cool, klingt toll, ist neu in HR3. Hier ist Isaac. We had it all.
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0: 9H3, We Had It All, Isaac. Lässiger Song, super gut. Und diese Geschichte hier, die ist so richtig was fürs Herz. Guckt mal gerne auf unserer HR3 Instagram-Seite oder Facebook-Seite. Lavant aus Viernheim. Den sehen wir da mit einem wunderschön gemalten Bind. Folgende Geschichte steckt dahinter. Der ist zu seinem Auto gekommen vor ein paar Tagen und sieht, da steht ein kleines Mädchen, die weint, hat ihr Fahrrad dabei. Die Eltern sind mit dabei, auch ganz aufgeregt, weil die Kleine hat mit dem Fahrrad einen Kratzer in Lavans Auto gefahren. Und was macht er? Reagiert sehr souverän, weil der Kratzer ist ihm nicht so wichtig wie das kleine Mädchen.
1: Als ich das kleine Mädchen weinen neben meinem Auto gesehen habe, war für mich sofort klar, dieses Mädchen war sehr beängstigend und das Auto ist ja am Ende nur ein Blech. Das Wichtigste ist, dass ihr nicht passiert ist.
0: Und das ist so süß, die Reaktion, oder? Und dann gab es noch ein paar Tage später dann eine wirklich nette Überraschung im Briefkasten.
1: Dann lag in diesem selbstgemalte Entschuldigung mit einer Zeichnung meines Autos. Sieht wunderbar aus.
0: Oh, süß.
1: Das hat mich wirklich tief berührt. Und man hat gemerkt, wie viel Mühe und Herz darin steckt. Und der kleine Kratzer am Ende am Auto ist längst vergessen. Aber dieses Bild werde ich bestimmt noch lange aufbewahren und in mein Büro aufhängen.
0: So, und wenn es das nächste Mal vielleicht für dich eine Situation gibt, wo du dich theoretisch aufregen könntest, sei mehr wie Lavant. Macht die Welt nämlich ein kleines Stückchen netter für uns alle. Gleich hier, No Doubt, It's My Life im Nachmittag bei HR3 und davor noch Ed Sheeran. Ist ja normalerweise zuständig für die ganz großen Gefühle, für Romantik und für epische Balladen und so. Aber wenn der Busy Dancy kommt, dann ist es auch richtig genial. Bad Habits, so klingt echte Abwechslung in HR3.
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0: meine Wohlfühlorte sind, das Fürther Freibad mit den Kindern, weil es sehr schön ist. Oder die Lützelbacher Steinbrüche, ganz toll angelegt für Kinder. Da sind verschiedene Spielstationen aufgebaut, wo man immer so ein bisschen laufen muss. Und das ist mitten im Wald, also im Schatten, richtig cool gemacht.
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0: 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Hootie and the Blowfish. I only wanna be with you. Jetzt wird 17 Uhr.
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2: Hallo, ich bin Marcel Sommer. Was sind die Konsequenzen aus der Migrationskrise in der spanischen Exklave Ceuta? Darum ging es heute bei einem Treffen der EU-Innenminister. Das Ergebnis: Die EU-Länder wollen geschlossener auftreten und es soll ein Frühwarnsystem geben. Spanien hat mittlerweile neue Opferzahlen genannt. ARD-Korrespondentin Franka Welz.
3: Die spanische Regierung hat die Zahl der Todesopfer auf spanischer Seite bei der Migrationskrise in Ceuta auf 75 erhöht. Insgesamt sind damit nach bisher vorliegenden Zahlen mehr als 80 Menschen bei dem Versuch ums Leben gekommen, die spanische Exklave in Nordmarokko zu erreichen. Im Anschluss an die heutige Krisensitzung der EU-Innenminister erklärte der spanische Innenminister Fernando Grande Malasca in Madrid, 70.000 der 72.000 nach Ceuta gelangten hätten die Stadt bereits wieder verlassen.
2: Die Stadt Frankfurt geht weiter gegen illegale Ferienwohnungen vor. Das Verwaltungsgericht hat jetzt den Eilantrag eines Immobilienunternehmens gegen die Bauaufsicht abgelehnt. Die hatte dem Unternehmen verboten, 29 Zimmer in einem Apart-Hotel im Stadtteil Sachsenhausen als Ferienwohnungen zu vermieten, weil die Genehmigung fehlt. Das Gericht sieht das genauso. Das Apart-Hotel bleibt also geschlossen. Der Zoll hat in Frankfurt einen besonders energiegeladenen LKW gestoppt mit mehr als 60.000 Dosen Energy Drinks, alle gefälscht. Das hat das Hauptzollamt mitgeteilt. HR-Reporter Tobias Weiler-Mattes.
4: Die Betrüger haben die Farben, Logos und das Aussehen der Dosen bekannter Marken nachgeahmt, hergestellt in Afghanistan. Die gefälschten Energy Drinks sollen vor gut 2 Wochen von Frankfurt nach Frankreich gebracht werden. Doch der Zoll verhindert das, wie er heute mitgeteilt hat. Die Markeninhaber der Energy Drinks werden informiert. Die bestätigen, ja, die Dosen sind gefälscht. Der Zoll vernichtet sie. Geschätzter Verkaufswert knapp 100.000 Euro.
2: Erdbeben in Italien. Laut den Behörden hat die Erde in der Toskana rund um die Stadt Pisa gebebt, und zwar mit einer Stärke von 4,3. Über Verletzte oder Schäden ist bis jetzt nichts bekannt. Korallen stehen im Meer unter strengem Schutz und trotzdem sind sie ein begehrtes Luxusgut. In Griechenland ist den Behörden jetzt ein Schlag gegen illegale Korallenjäger gelungen. Kurz vor einer ägäischen Insel haben Ermittler nach eigenen Angaben ein italienisches Ausflugsboot mit illegal gefischten Korallen entdeckt. Geschätzter Wert an Bord 800.000 Euro. 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
0: Ganz herzlich, der Nachmittag hier. Ich bin Carmen Schmalfeld. Erst gibt's Hitze, dann gibt's Blitze und irgendwo dazwischen die Sterne, die wieder losschnuppen.
5: Die Perseiden kommen. In den nächsten Tagen rauschen die immer mehr heran. Mit Glück und klarem Himmel sehen wir die am besten ab dem späten Abend. Und nächste Woche gibt's da auch ganz viele helle Sternschnuppen.
0: Das sind die genauen Aussichten noch HR3-Meteorologe Martin Wettergut.
5: Bei uns in Rhein-Main wird es auch morgen wieder heiß mit 33 Grad, vielleicht nicht mehr ganz so krass wie bisher. Ein paar Gewitter sind eventuell morgen Nachmittag noch unterwegs, aber sonst scheint auch die Sonne. Das tut sie rund um Bad Homburg oder Langen auch ab Donnerstag und dann wird es auch nicht mehr so heiß.
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0: One Republic und Pink stehen schon in Startlöchern, aber vorher, damit ihr gut ankommt, das Neueste aus dem HR3-Verkehrszentrum. Wir haben Fahrzeugteile gerade auf der A3 Frankfurt Richtung Köln zwischen Limburg Süd und Limburg Nord auf der mittleren und der rechten Fahrspur. A3 Würzburg Richtung Frankfurt zwischen Bessenbach, Walderschaff und Goldbach 4 Kilometer stockend. A49 Kassel Richtung Gießen zwischen Kassel Industriepark und Kassel-Aue Stadion 2 Kilometer stockend und dann noch die B49 Limburg Richtung Gießen zwischen der A45 Anschlussstelle Wetzlar Ost und Gießen-Lahnfeld 3 Kilometer Stau wegen eines kaputten Autos auf der rechten Spur. Gute Fahrt und kommt bald an.
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0: Ey, die Band hat echt sowas wie die universelle Hits-Formel gefunden. Alles, was die rausbringen, funktioniert irgendwie wahnsinnig gut. Need Your Love, One Republic hier im Nachmittag bei hr3. Hallöchen an diesem letzten Dienstag in den Sommerferien. Und ein paar von uns waren während der letzten Tage und Wochen bestimmt mal in einem Freizeitpark. Und vielleicht ist euch da aufgefallen, da gibt es einen Laut, der kommt öfter aus einem raus, aber der klingt nicht immer gleich.
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2: Jeder Freizeitparkbesuch teilt sich auf in die drei Ohrs. Das erste Ohr entweicht beim ersten Anblick der voll krassen Fahrgeschäfte und alle so Ohr. Das zweite Ohr entweicht im Fahrgeschäft, wenn alle überm Abgrund hängen oder gleich aus der Kanone geschossen werden, und dann geht's los. Ohr. Und wenn es dann so ein bisschen flau wird im Bauch hinterher, dann kommt das dritte Ohr mit Tendenz zum Aber dann sehen wir schon das nächste krasse Fahrgeschäft und starten bei 1.
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0: Billy Ocean, get out of my dreams, get into my car. Hier ist der Nachmittag in HR3. Das müssen wir uns mal vorstellen. 6000 Liter pro Woche aus dem privaten Wasserhahn. Für die durstigen Wildtiere, Vögel und Insekten im Wald. Toll, was Forst wird. Peter aus Elmshausen im Odenwald macht, haben wir vor einer Stunde hier im HR3 Nachmittag gehört. Jeden Tag checkt er die Tränken im Wald und füllt bei Bedarf auf. Und Peter wird sich super freuen, wenn wir alle ein bisschen mit anpacken.
1: Man kann, wenn man irgendwo einen größeren Garten hat, eine Hütte aufstellen, aber bitte einen Ast oder einen Stein reinlegen, falls Insekten reinfallen, dass sie auch wieder rauskrabbeln können, dass sie dann nicht ertrinken. Leute, die am Waldrand wohnen oder am Wiesenrand, die können da auch gerne so eine Spreizbütte oder irgendwas aufstellen mit Wasser drin. Es kommen Wildtiere und trinken. Ein Reh trinkt normalerweise nicht. Ein Reh nimmt sein Wasser über den Morgentau auf. Aber im Moment haben wir halt keinen Morgentau und wir haben ja auch leider fast kein grünes Gras mehr.
0: Gleich hier im Nachmittag bei HR3, Lenny Kravitz, The Chamber. Das ist so ein bisschen wie eine musikalische Abrechnung. Aber cool und rockig und lässig, so wie Lenny Kravitz selber halt. Davor noch Kamerad, Feel Alive. Das ist echte Abwechslung in HR3.
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0: Lieblingsort im Sommer ist der Launsbacher See, weil dort das Wasser klar ist, viele Schattenplätze sind und man schnell und einfach hinkommt. Da gibt es nichts außer Wiese und man kann einen schönen Rückzugsort haben, aber auch unter Leuten sein.
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0: halb sechs.
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2: Mit Marcel Sommer. Guten Tag. Die spanische Regierung hat die Zahl der Todesopfer bei der Migrationskrise in Ceuta auf spanischer Seite auf 75 korrigiert. Insgesamt kamen vergangene Woche nach bisher vorliegenden Zahlen mehr als 80 Menschen bei dem Versuch ums Leben, das spanische Gebiet zu erreichen. Aktuell befinden sich in Ceuta laut spanischem Innenminister noch rund 2000 Migranten. Viel Sonne und wenig Regen. Die Pegelstände im Rhein sinken wegen der anhaltenden Trockenheit immer weiter. Heute wurde in Kaub hinter der hessischen Grenze ein neuer Negativrekord gemessen, 24 Zentimeter. In Worms liegt der Wasserstand nur noch einen Zentimeter über dem bislang bekannten Tiefstwert. Und jetzt mehr Aktuelles aus unseren Regionalstudios.
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4: Der Zoll stoppt in Frankfurt einen besonders energiegeladenen LKW. Mehr als 60.000 Dosen Energy Drinks auf der Ladefläche, alle gefälscht. Die Betrüger haben die Farben, Logos und das Aussehen der Dosen bekannter Marken nachgeahmt, hergestellt in Afghanistan. Die gefälschten Energy Drinks sollen vor gut zwei Wochen von Frankfurt nach Frankreich gebracht werden. Doch der Zoll verhindert das, wie er heute mitgeteilt hat. Die Markeninhaber der Energy Drinks werden informiert. Die bestätigen, ja, die Dosen sind gefälscht. Der Zoll vernichtet sie. Geschätzter Verkaufswert knapp 100.000 Euro. Tobias Weiler-Mattes aus Frankfurt.
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6: Von uns macht das heiße Wetter momentan ganz schön zu schaffen. Und dann gibt es tatsächlich Leute, die profitieren von dem Klima. Das ist unser Thema gleich in Das bewegt Hessen heute hier im Nachmittag bei hr3. Hallo und herzlich willkommen. Ich bin Carmen Schwalfeld und bin wie wir alle schwer am Schwitzen bei Temperaturen zwischen 31 und 38 Grad. Im Moment oft in den höheren Lagen zwischen 29 und 33 Grad und es ist viel Feuchtigkeit unterwegs. Es ist richtig dampfig bei uns. Das deutet hin, jawohl, Gewitter durchaus möglich. Vor allen Dingen Richtung Abend können die dann auch öfter auftreten. Damit ihr gut ankommt, jetzt noch das Neueste aus dem hr3-Verkehrszentrum. A3 Würzburg Richtung Frankfurt zwischen Bessenbach, Balderschaff und Goldbach. 3 Kilometer stockend. A3 Frankfurt Richtung Würzburg zwischen Obertshausen und Hanau, 2 Kilometer stockend. A5 Frankfurt Richtung Darmstadt zwischen Frankfurt-Westhafen und Frankfurter Kreuz, 2 Kilometer stockend. Und dann noch die A7 Würzburg Richtung Fulda zwischen Bad Brückenau-Wildflecken und Bad Brückenau-Volkers, nochmal 2 Kilometer stockend. Gute Fahrt!
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0: Brian Adams im Nachmittag bei HR3. Ja, dieser Sommer ist extrem. Auch heute haben wir wieder oft weit über 30 Grad in fast ganz Hessen. Und es gibt diejenigen, die damit gut klarkommen und die darunter immer mehr leiden.
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0: Gucken wir zuerst auf die Gewinner. Dieser Sommer sorgt für Rekordumsätze. Bei den Eisherstellern. Im Werk in Heppenheim an der Bergstraße ist Hochbetrieb, sagt Geschäftsführer Nikolaus Huber.
2: In Heppenheim arbeiten über 500 Kolleginnen, momentan rund um die Uhr, um unser Klassiker Flutschfinger Magnum Cremissimo zu produzieren. Man kann sich das so vorstellen, dass an Spitzentagen momentan über 300.000 Eise produziert werden. Und übereinander gestapelt ist es höher als der Mount Everest.
0: Auch die Eiscafés sind von Volkmarsen bis Michelstadt sehr gut besucht. Allerdings auch mit Einschränkungen, meint Jessica Michelin vom Eiscafé Fontanella in Frankfurt.
3: Jeder will Eis einfach essen. Aber wenn es zu warm ist, ehrlich gesagt, ab 35 Grad, die Leute wollen nur trinken und die kommen erst am Abend raus.
0: Auch die Schwimmbäder sind teilweise rekordvoll und die Getränkehersteller machen große Umsätze. Bei Hassia zum Beispiel in Bad Vilbel. Hier werden gerade jeden Tag 2,7 Millionen Liter Säfte und Wasser abgefüllt. In den Flüssen fehlt dagegen das Wasser. Der Niedrigpegel am Rhein sorgt dafür, dass die Fracht, aber auch Hotelschiffe teils gar nicht mehr fahren können. In Rüdesheim zum Beispiel fehlen die Touristen, meint Bürgermeister Dirk Stuckert.
4: Wir haben mit Köln zusammen die meisten Anlegungen von Hotelschiffen im Jahr. Das sind jenseits der 2000 Stück, allein an unseren 7 Anlegestellen. Und wenn Sie sich das hochrechnen, dass 100 bis 200 Personen auf so einem Hotelschiff wohnen, dann können Sie selbst ausrechnen, dass das doch ein beachtlicher Teil der Gäste ist, die unsere schöne Stadt besuchen.
0: Und dann ist da noch die Natur. Die leidet ganz besonders. Die Wälder sehen aus wie im Herbst. Die Bäume im Trockenstress werfen ihre Blätter ab. Und auf dem Acker von Johannes Grenzebach aus Wölfersheim-Wohnbach in der Wetterau steht noch der Mähdrescher. Gerade ist hier Quinoa geerntet worden, denn das Getreide aus Südamerika kommt noch vergleichsweise gut mit der Trockenheit aus.
5: Die Quinoa ist eine sehr, sehr resiliente Kultur. Sie braucht ein Drittel des Wasserbedarfs gegenüber eines Weizens. Das bedeutet also, sie ist jetzt in der aktuellen Zeit in der Trockenheit absolut der Gewinner, will ich behaupten.
0: Dagegen Mais und Zuckerrüben, da schaut's eher trüb aus.
5: Bei der Zuckerrübe, wenn ich mir das drüben angucke, wenn ich denke, wenn es hier jetzt nicht bald regnet, und mit bald meine ich im August, wenn im August der Niederschlag nicht kommt, dann sind es hier Karotten.
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0: beschäftigt mit ihren ehrlichen, lebensnahen Texten. Stefanie Heinzmann im Nachmittag bei HR3. Gleich die Black Eyed Peas. Oberlässiger Hit, Meet Me Halfway. Davor Miles Smith, Nice to Meet You. 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Ein Song, der so eine Leichtigkeit hat, so einen freundlichen Vibe. Das ist echte Abwechslung hier in HR3.
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Me Halfway in HR3. Wir machen gleich einen kleinen Umweg über einen Kühlschrank, schnappen uns ein kaltes Getränk, setzen uns noch ein bisschen raus in den Garten, auf die Terrasse oder den Balkon mit Gunnar Töpfer. Der hat im HR3-Freundeskreis gleich eine ganze Menge tolle neue Musik für uns mit dabei. Von The Bowser, von Snow Patrol und Kylie Minogue oder neu. Habt eine gute Zeit und einen schönen Abend.

0: 18 Uhr.
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2: Hallo, ich bin Marcel Sommer. In Deutschland könnte es bald wieder einen Zivildienst geben. Darauf bereitet sich die Bundesregierung vor. Sozialverbände reagieren skeptisch auf die Pläne. Aus dem News-Team Claudia Meichelbeck.
3: Der Paritätische Gesamtverband fordert, dass der Zivildienst nicht zulasten der bisherigen Freiwilligendienste gehen darf. Statt auf Zwang zu setzen, müsse freiwilliges Engagement gefördert werden. Von der Caritas heißt es, mit einem Zivildienst ließen sich Personalprobleme sozialer Einrichtungen nicht lösen. Unionsfraktionschef Frei hatte heute bestätigt, dass man sich auf eine Wiedereinführung des Zivildienstes vorbereitet, falls es eine Rückkehr zur Wehrpflicht geben sollte.
2: Die EU-Innenminister haben heute besprochen, welche Konsequenzen sie aus der Migrationskrise in der spanischen Exklave Ceuta ziehen wollen. Ein Ergebnis: Die EU-Länder wollen die sozialen Netzwerke als Frühwarnsystem besser im Blick haben. So wollen sie besser auf solche Vorfälle vorbereitet sein. Letzte Woche waren rund 72.000 Migranten von Marokko aus nach Ceuta gekommen. Laut neuesten Zahlen kamen dabei insgesamt mehr als 80 Menschen ums Leben. Erfolg vor Gericht für die Stadt Frankfurt im Kampf gegen illegale Ferienwohnungen. Das Verwaltungsgericht hat der Stadt Recht gegeben im Streit mit einem Immobilienunternehmen, das ein Apart-Hotel betreibt. HR-Reporter Heiko Schneider.
4: Die Bauaufsicht der Stadt hatte dem Unternehmen verboten, sein Apart-Hotel im Stadtteil Sachsenhausen zu betreiben. Begründung: Es hatte keine Genehmigung dafür, den Wohnraum für Ferienwohnungen zu nutzen. Das Verwaltungsgericht hat der Stadt Recht gegeben, auf die hessische Bauordnung verwiesen und damit einen Eilantrag des Unternehmens abgelehnt. Die Stadt Frankfurt hat nach eigenen Angaben extra 2 Stellen geschaffen für den Schutz von Wohnraum und den Kampf gegen illegale Ferienwohnungen.
2: In Hessen hat es seit Anfang des Jahres so viele Brände in Wäldern und auf Feldern gegeben wie im kompletten letzten Jahr. Laut Forstministerium waren es mehr als 100. Gebrannt hat es insgesamt auf rund 165.000 Quadratmetern. Das sind gut 23 Fußballfelder. Wegen der Trockenheit gilt weiter hohe Waldbrandgefahr. Wer morgen mit dem Auto zwischen Weinheim und dem Odenwald unterwegs ist, muss sich auf Umwege einstellen. Denn der Saukopftunnel wird ab morgen 8 Uhr bis Donnerstagabend gesperrt für Sanierungsarbeiten. Der Rhein-Neckar-Kreis sagt, es gibt eine ausgeschilderte Umleitung. 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
5: Hey, schön, dass ihr dabei seid. Ich bin Gunnar Töpfer. Willkommen im HR3 Freundeskreis. Wir starten gleich in den Dienstagabend mit Igla Cherry und Austis und Michael Schulte. Wir schauen aber erstmal kurz beim Wetter vorbei. Das könnte ein bisschen spannend werden heute noch. Wir haben zum Teil schon die ersten relativ heftigen Gewitter wieder im Anmarsch in Richtung Limburg gerade oder so die Limburger Gegend. Der Rest aber hat noch viel Sonne heute Abend. Ein paar Wolken und Temperaturen weit in den 30ern bis 35, 36 Grad immer noch. Nachts kühlt es ein bisschen runter. Die ganze Nacht über wird es Schauer und Gewitter geben, zum Teil relativ heftige. Erst morgen früh beruhigt sich das alles wieder. Und der nächste heiße Sommertag steht an. Morgen bis 35 Grad maximal und viel Sonne. Ab Donnerstag dann nicht mehr ganz so brüllend heiß. Und damit ihr gut ankommt, das Neueste aus dem HR3-Verkehrszentrum. A3 Köln-Frankfurt. Zwischen Wiesbadener Kreuz und Raunheim liegen Gegenstände. Und zwar auf der rechten Spur und auf der Standspur. A66 Oberursel-Egelsbach, Bad Homburger Kreuz, Verbindung zur A5 in Richtung Frankfurt. Hier haben wir den kaputten PKW. A3 Frankfurt-Würzburg, zwischen Obertshausen und Hanau 2 Kilometer stockender Verkehr. Und zwischen Stockstadt und Aschaffenburg-Ost 3 Kilometer stockend. A5 Kassel-Darmstadt, zwischen Westkreuz Frankfurt und dem Frankfurter Kreuz, 5 Kilometer stockend wegen Bergungsarbeiten. Da muss ein kaputter LKW abgeholt werden. Und die A6 Mannheim Richtung Heilbronn, zwischen Dreieck Hockenheim und Kreuz Waldorf 2 Kilometer Stau nach einem Unfall. A7 noch Würzburg-Fulda zwischen Bad Brückenau-Wildflecken und Bad Brückenau-Volkers. Hier sind es im Moment 2 Kilometer stockend.

0: Ihr wisst Bescheid, immer Dienstag feiern wir in HR3 Menschen, die mit ihren Ideen oder mit ihrem Einsatz Hessen ein Stück besser machen. Heute die fahrende Küche von Nanetta aus Steinfurt in der Wetterau. Nanetta, gelernte Konditorin, und die hat damit ihren Traum vom Selbstständigsein wahrgemacht. Und nicht nur Steffi Mosler von der katholischen Kirche ist begeistert.
1: Nicht nur wegen der leckeren Kuchen und Torten, sondern vor allem die Idee dahinter finde ich richtig beeindruckend. Da ist jemand, der für seinen Beruf brennt, eine lange Ausbildung gemacht, dann zurück in die alte Heimat gekommen ist und sich gedacht hat, hier will ich was Eigenes aufbauen.
0: Und zwar nicht einfach irgendwo in einem festen Laden, sondern mobil.
1: Nanetta ist mit einem 26 Tonnen schweren LKW unterwegs und da ist wirklich alles drin. Ein kleines Bad, eine Schlafmöglichkeit in der Kabine, ein Büro und natürlich die komplette Backstube. Also ein richtiger Backbetrieb auf Rädern.
0: Und fährt damit zu den Betrieben vor Ort.
1: Und dort verarbeitet sie dann die Produkte, die es auf dem jeweiligen Hof gibt. Also zum Beispiel Eier, Nüsse, Obst, Hülsenfrüchte oder Kräuter. So entstehen ganz kreative Leckereien direkt aus der Region. Sie backt und kocht direkt vor Ort und am Ende entstehen besonders regionale Produkte. Ich finde, das ist ein richtig starkes Beispiel dafür, wie Innovation, Nachhaltigkeit und beruflicher Traum zusammenpassen. Sie arbeitet in den Betrieben der Menschen mit deren Produkten und kreiert was total Individuelles. Also einfach klasse, sich beruflich sowas zu trauen. Und ich glaube, das zahlt sich auch ganz oft aus.

0: Alanis in High Rain. Und direkt dazu schön Rock'n'Roll. Scorpions, jetzt. Zusammen mit Junodas und Toby Romeo. Echte Abwechslung in HR3.
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0: Vielleicht wird's lustig. Eiffel 65, I'm Blue und Alex Warren und Nelly. So starten wir gleich in den Dienstagabend. Ich bin Gunnar Töpfer, hier ist der H3 Freundeskreis. Wir schauen aber erstmal kurz beim Wetter vorbei. Da sind die ersten Gewitter unterwegs. So zwischen Limburg und Weilburg kommt gerade ordentlich was runter. Der Rest von Hessen im Moment noch mit viel Sonne und ein paar Wolken. Und Temperaturen zwischen 31 und 35 Grad. Nachts werden einige Schauer und Gewitter durchziehen. Morgen früh beruhigt sich das Wetter wieder. Und der nächste heiße Sommertag steht an. Morgen 35 Grad maximal. Und viel Sonne. Die Tage drauf wird es dann ein bisschen kühler. Also nicht wirklich kühl, aber nur noch so um die 30 Grad. Damit ihr gut ankommt, das Neueste aus dem HR3-Verkehrszentrum. A3 von Köln nach Frankfurt. Aquaplaning-Gefahr zwischen Limburg Nord und Limburg Süd. A49 Kassel Richtung Gießen zwischen Baunatal Mitte und Baunatal Süd. Reifenteil auf der Fahrbahn. B27 Bad Hersfeld-Eschwege zwischen Bebra Süd und Bebra Nord. Läuft jemand auf der Fahrbahn? A6 Mannheim-Heilbronn zwischen Dreieckhockenheim und Kreuzwaldorf. 2 Kilometer Stau nach einem Unfall. Und A7 Würzburg-Fulda zwischen Bad Kissingen-Obertulba und Bad Brückenau-Volkers. Hier hat's 4 Kilometer stockenden Verkehr.
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0: Wisst ihr was, HR3 Freundeskreis, Lagerfeuer draußen, bei dem wird dann nicht so die dolle Idee. Dann machen wir uns heute eins im Radio an, okay? Ist doch so richtig schön Lagerfeuermusik, oder? Und wer ist es? Max ist das. Max Delay, geboren in Nizza, aufgewachsen in Neuseeland und offensichtlich gerade Single.
1: So when I wrote Cry Baby, I kind of wanted to capture the turning point after a heartbreak. So when you kind of stop looking back.
0: In seinem Song wollte er den Moment nach einer Trennung festhalten, sagte, wenn der Herzschmerz endlich weg ist und wenn du wieder nach vorne schaust.
1: Got over it pretty quickly after, and I think I kind of wanted to write something about it and not dwelling on the relationship in the past.
0: Er hätte vor Jahren ja auch mal so eine Trennung gehabt und eigentlich ging es ihm dann auch ganz schnell wieder gut und darüber wollte er schreiben, statt irgendwie so in der Vergangenheit festzuhängen. Und richtig toller Song ist rausgekommen. 9 HR3. Max Elaine.

0: Coolio neue Hit, oder? Crybaby, Max Elay in HR3. Sound zum Reinlegen. U2, jetzt. Yes. Direkt zusammen mit Ellie Goulding. Echte Abwechslung. In HR3.
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0: U2 im H3-Freundeskreis.
1: Und für echte Abwechslung direkt was ganz Neues dazu.
0: The Bowser.
1: Ist The Bowser. Nicht verwandt oder verschwägert mit der Schildkröte aus Mario Kart. Hat auch nichts zu tun mit dem, was du Liebe nennst, Rapper. The Bowser sind drei Norweger. Und die haben einen extrem funky neuen Hit. Erfolge über Nacht im Netz.
2: Our first night that we made Magnetic, we filmed the TikTok and the day we woke up, it had 1 million views. So we were like, okay, what? This is actually happening now. But I did not expect it to be this big.
1: 1 million views über Nacht. Und das war erst der Anfang. Das Ding ist ein Riesenhit. The Bowser, Magnetic. Neu für euch in HR3.

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2: Mit Sarina Hase. Hallo. Nach der Migrationskrise in Ceuta in Spanien wollen die EU-Länder in Zukunft besser vorbereitet sein. Darauf haben sich die EU-Innenminister bei einem Treffen geeinigt. AD-Korrespondentin Sarah Lopez.
3: Heute waren sich die Innenminister der EU-Mitgliedsländer einig darin, dass man den Schutz der Außengrenzen gemeinsam verbessern müsse. Etwa durch die Weiterentwicklung von Frühwarnsystemen. Auch die sozialen Medien wolle man besser im Blick behalten. Falschmeldungen in den sozialen Medien sollen ja dazu beigetragen haben, dass Ende vergangener Woche Zehntausende Migranten in die spanische Exklave Ceuta kamen.
2: In Deutschland könnte es bald wieder einen Zivildienst geben. Auf die Pläne des Bundesfamilienministeriums haben Sozialverbände skeptisch reagiert. Aus dem News-Team Claudia Meichelbeck.
4: Der Paritätische Gesamtverband fordert, dass der Zivildienst nicht zulasten der bisherigen Freiwilligendienste gehen darf. Statt auf Zwang zu setzen, müsse freiwilliges Engagement gefördert werden. Von der Caritas heißt es, mit einem Zivildienst ließen sich Personalprobleme sozialer Einrichtungen nicht lösen. Unionsfraktionschef Frei hatte heute bestätigt, dass man sich auf eine Wiedereinführung des Zivildienstes vorbereitet, falls es eine Rückkehr zur Wehrpflicht geben sollte.
2: Mehr als 100 Wald- und Feldbrände hat es laut Forstministerium in diesem Jahr schon in Hessen gegeben. Damit hat umgerechnet eine Waldfläche von ca. 23 Fußballfeldern gebrannt. Wegen der Trockenheit gilt weiter hohe Waldbrandgefahr. Laut Deutschem Wetterdienst besonders in Frankfurt, Offenbach und bei Darmstadt. Die hohen Temperaturen machen nicht nur der Natur zu schaffen, sondern auch vielen Menschen. Vor allem denen, die keine Möglichkeit haben, sich irgendwo abzukühlen. Zum Beispiel obdachlose Menschen. Abhilfe gibt es jetzt auf dem Frankfurter Willy-Brandt-Platz. Dort hat die Stadt zusammen mit den Johannitern zwei ausrangierte Linienbusse mit Klimaanlagen und Wasser ausgestattet. Abkühlung gibt's dort täglich von 13 bis 19 Uhr. Korallen stehen im Meer unter strengem Schutz und trotzdem sind sie ein begehrtes Luxusgut. In Griechenland ist den Behörden jetzt ein Schlag gegen illegale Korallenjäger gelungen. Kurz vor einer ägäischen Insel haben Ermittler nach eigenen Angaben ein italienisches Ausflugsboot mit illegal gefischten Korallen entdeckt. Geschätzter Wert an Bord rund 800.000 Euro. Und mehr aktuelle News aus Hessen gibt's immer auch auf hessenschau.de.
0: Callum Scott und Leonie haben wir gleich mit Stay für unseren Feierabend und ganzen Roses. In voller Länge Paradise City, fast 7 Minuten. Und Lost Frequencies. Das klingt doch alles sehr, sehr schön. Schauen wir kurz beim Wetter vorbei. Da haben wir viel Sonne, ein paar schöne Wetterwolken und immer noch sehr warme Temperaturen, über 30 Grad, fast überall zu Hause in Hessen. Einzige Ausnahme, gerade so die Gegend rund um Wetzlar. Hier tobt sich ein Gewitter aus. Und es wird nicht das Einzige bleiben. Kann sein, dass da später noch einiges nachkommt an Schauern und Gewittern in dieser Nacht. Morgen früh beruhigt sich das Wetter aber wieder. Der Tag wird wieder sonnig. Der Tag wird wieder heiß. Morgen bis 35 Grad. Hallo zusammen. Ich bin Gunnar Töpfer. Hier ist der HR3 Freundeskreis. Wir schauen noch mal eben auf die Straßen, damit ihr gut ankommt. Das Neueste aus dem HR3 Verkehrszentrum. A661 Egelsbach-Oberursel zwischen Offenbach-Kaiserlei und Frankfurt-Ost. Gegenstände auf der rechten Spur. Die B253 Fritzlar Richtung Melsungen zwischen Ungedanken und Fritzlar Süd, ungesicherte Unfallstelle. A3 Frankfurt-Würzburg zwischen Stockstadt und Aschaffenburg-Ost, ein Unfall auf der linken und auf der Mittelspur. A7 Würzburg-Fulda zwischen Bad Kissingen-Obertulba und Bad Brückenau-Volkers, 4 Kilometer stockend, und die A45 kommt gerade noch rein. Gießen Richtung Aschaffenburg zwischen Alzenau-Nord und Alzenau-Mitte. Hier haben wir Reifenteile auf der Fahrbahn.
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Guns N' Roses in HR3. Wir haben ein kurzes Update. Für alle von euch auf der A45, Aschaffenburg-Gießen, Vorsicht bitte, wenn ihr gerade unterwegs seid zwischen Kleinostheim und Karlstein. Hier laufen wohl mehrere Leute mitten auf

0: Leonie und Callum Scott und gleich noch so ein schönes Couple. Stimmen erkannt? Das sind Snow Patrol von Chasing Cars und Kylie Minogue, die diesen Song hier zusammen an den Start gebracht haben. Und
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0: Also eigentlich gar nicht so richtig zusammen, weil sie haben getrennt, in getrennten Studios auf getrennten Kontinenten aufgenommen und das erste Mal zusammen gespielt haben sie, ja, so ungefähr 20 Minuten, nachdem sie sich kennengelernt haben. Backstage in London. Kurz probiert, zack auf die Bühne und alles hat geklappt. Dank Kylie.
2: About 20 minutes before the show, we ran through the song twice, which was the first time we ever played it together. And then we went out to 20,000 people and played the song live for the first time. And it went really, it went great. And I'm going to give all the credit to Kylie because, if it wasn't for her being so brilliant and so professional and so, you know, incredible, it wouldn't have worked.
0: Im Prinzip das erste Mal zusammengespielt und dann direkt vor 20.000 Leuten hat alles super geklappt. Aber das verdanken wir vor allem Kylie. Der Gary von Snow Patrol, der seitdem noch ein kleines bisschen mehr Fan ist. Und wir sind's auch. Vor allem vom neuen Hit. Kylie Minogue zusammen mit Snow Patrol. These Alarms. Neu in HR3.

0: schönster Sommerort ist Wehrheim und das Schwimmbad. Ein wunderschönes Edelstahlbecken, traumhaft tolles Quellwasser, mitten in den Feldern im Grünen, an so einem Hang mit so einem Weitblick. Es ist wunderschön.
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0: Hallo, willkommen im H3 Freundeskreis, ich bin Gunnar Töpfer. Kurze halb acht haben wir's. Wetter? Naja, die meisten von uns haben einen richtig schönen sonnigen Abend mit Temperaturen immer noch so um die 30 Grad. Nur so zwischen Gießen und Marburg kommt es gerade relativ heftig runter. Da ist das Gewitter gerade unterwegs. Das ist im Moment das einzige Gewitter. Aber im Laufe des Abends, im Laufe der Nacht, kann da noch einiges nachkommen. Schauergewitter sind bis morgen früh möglich, dann beruhigt sich das alles wieder. Morgen der Tag, sehr sonnig wieder und auch wieder sehr warm mit bis zu 35 Grad. Damit ihr gut ankommt, das Neueste aus dem HR3-Verkehrszentrum. A45 von Gießen nach Dortmund, zwischen Wetzlar Ost und Wetzlarer Kreuz liegen Metallteile. Und zwar auf der rechten Spur. A66 von Fulda nach Frankfurt, zwischen Neuhof Süd und Flieden, Reifenteile auch auf der rechten Spur. A5 Frankfurt-Kassel, zwischen Nordwestkreuz und Bad Homburger Kreuz, 3 Kilometer stockend. Und A7 Würzburg-Fulda, zwischen Bad Brückenau-Wildflecken und Bad Brückenau-Volkers. Hier hat's 2 Kilometer stockenden Verkehr.
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0: Kurzes Update für euch auf der A3. Frankfurt-Köln zwischen Wiesbadener Kreuz und der Raststätte Medenbach sind Leute auf der Fahrbahn und ein kaputtes Auto steht auf der Standspur. 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
1: Oh Mann, jetzt erwischte mich eiskalt. Ich glaube 53 oder 56.
0: Nee, gar nicht.
1: Nein, verdammt. Oh, du hast mich reingelegt. Ich habe natürlich sofort an die erste Etappe gedacht, von Bad Wildungen nach Baunatal. Baunatal dann auf dem Festplatz, direkt vorm Parkstadion. Am Abend Klock Klock, aber klar, da kann jeder hinkommen. Da musste gar nicht gefahren sein, stimmt.
0: Aber so ein schönes Radler-Outfit?
1: Ja, unbedingt. Also, Gunnar, du in Radlerhosen.
0: Oh nee. Sei froh, dass diese Vorstellung im Radio bleibt.

0: Klok, klok, love you again. In HR3. Freitag dann live. Gleich Cutting Crew. Aber auch nochmal ein bisschen Schub für unseren Abend. Alle Farben. Baby Goodbye. 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
1: Um 20 Uhr mit Stefan Schiebelhut. Nach einer Sitzung des Bundestagsinnenausschusses zum Anschlag auf den Berliner Christopher Street Day hat Minister Dobrindt seine Forderungen wiederholt. Der CSU-Politiker sagte, es müsse schärfere Gesetze für islamistische Gefährder geben, und zwar bundesweit einheitlich. Notfalls müssten Gefährder vorsorglich inhaftiert und so aus dem Verkehr gezogen werden. Bei dem Anschlag waren eine Frau getötet und 31 Menschen verletzt worden. In Deutschland könnte es bald wieder einen Zivildienst geben. Sozialverbände haben auf die Pläne des Bundesfamilienministeriums mit Skepsis reagiert. Aus der Nachrichtenredaktion Claudia Meichelbeck.
2: Der Paritätische Gesamtverband fordert, dass der Zivildienst nicht zulasten der bisherigen Freiwilligendienste gehen darf. Statt auf Zwang zu setzen, müsse freiwilliges Engagement gefördert werden. Von der Caritas heißt es, mit einem Zivildienst ließen sich Personalprobleme sozialer Einrichtungen nicht lösen. Unionsfraktionschef Frei hatte heute bestätigt, dass man sich auf eine Wiedereinführung des Zivildienstes vorbereitet, falls es eine Rückkehr zur Wehrpflicht geben sollte.
1: Kritik innerhalb der SPD an den Reformvorhaben der schwarz-roten Bundesregierung. 7 Arbeitsgemeinschaften der SPD Hessen schreiben in einem offenen Brief, dass sie den Sparkurs für falsch halten. Die Einschnitte schadeten nicht nur den Menschen, sondern beschädigten auch die Glaubwürdigkeit der SPD. Nach dem Streit über die Migrationskrise in der spanischen Exklave Ceuta wollen die EU-Staaten besser vorbereitet sein und auch geschlossener auftreten. Das ist das Ergebnis der Konferenz der Innenminister am heute Mittag. ARD-Korrespondent Thomas Spickhofen.
3: EU-Kommissar Brunner findet, Europa sei getestet worden und habe den Test bestanden. Die Kommission spricht jetzt von mehr als 70.000 Menschen, die die Grenze überschritten hätten, befeuert von Schleuserbanden und Falschinformationen in verschiedenen Netzwerken. Wer die treibenden Kräfte des Impulses in den sozialen Netzwerken war, das soll jetzt Europol untersuchen.
1: In der Ägäis in Griechenland haben die Behörden ein italienisches Ausflugsboot gestoppt, das streng geschützte Korallen an Bord hatte. Geschätzter Wert rund 800.000 Euro. Die Ermittler gehen davon aus, dass die Korallen nach Süditalien gebracht werden sollten, um daraus Schmuck zu machen. Das waren die Nachrichten.
4: Hallo, schönen Dienstagabend. Ich bin Gunnar Töpfer, hier ist der H3-Freundeskreis. Ganz angenehmes Wetter immer noch zum Feierabend. Es kühlt langsam ein bisschen runter. Wir haben so um die 30 Grad jetzt bei uns zu Hause in Hessen. Und eine Gewitterzelle, die gerade so, ja, ein bisschen östlich von Marburg unterwegs ist. So, kommen aber noch ein paar mehr heute Nacht vermutlich. Und auch den Abend über schon Schauer und Gewitter möglich. Morgen früh ist das Wetter dann wieder ruhig, der Tag wieder sonnig. Und bis 35 Grad morgen. Damit ihr gut ankommt, das Neueste aus dem H3-Verkehrszentrum. A3 Frankfurt, in Richtung Frankfurt, am Frankfurter Kreuz in der Verbindung zur A5 in Richtung Frankfurt. Eine Panne auf der rechten Spur. Und A5 Frankfurt-Kassel zwischen Nordwestkreuz Frankfurt und dem Bad Homburger Kreuz. Hier haben wir 2 Kilometer stockenden Verkehr.
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0: Mark Forster in HR3. Was wird denn eigentlich der Sommerhit dieses Jahr? Ich habe zumindest den Namen nach schon mal den Kandidaten. Golden Summer. Neuer Hit von David Puentes und Loy.
1: Manchmal sind es einfach die kleinen Dinge, die Momente so speziell machen und so emotional machen und schön machen. Und klar, das kann die große Bühne sein, das kann aber auch ein Eisessen sein oder mit der Mutter im Garten sein und grillen.
0: So viele Möglichkeiten für einen Golden Summer. Loy, neu in HR3.

0: Lieblingsort ist der Bergpark Wilhelmshöhe. Einfach toll, die schönen Wege, die tollen Kleinigkeiten, die man so entdecken kann. Alte Bäume, ne, die richtig stattlich da stehen. Und das Schloss und die Galerie und die Wasserspiele und der Blick auf Herkules.
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2: Halb neun haben wir es.
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2: Hey, hier ist der HR3 Freundeskreis. Ich bin Gunnar Töpfer. Lass mal nach dem Wetter schauen. Einiges an Schauern und Gewittern kommt die Nacht noch über uns hinweggezogen. Im Moment ist es aber noch relativ ruhig. Wir haben so eine kleine Gewitterzelle und ein paar Schauer. In der Schwalm sind die gerade unterwegs. Ansonsten relativ trocken, aber die Wolken werden langsam mehr. Morgen früh sind die Schauer und die Gewitter dann durch. Der Tag wieder sehr sonnig und auch wieder sehr warm. Morgen werden es bis 35 Grad. Wenn dir gut ankommt, das Neueste aus dem HR3 Verkehrszentrum. Eine Meldung haben wir nur. Die A66 von Frankfurt nach Fulda, die ist gesperrt zwischen Maintal-Dörnigheim und Hanau-West. Hier brennt ein Auto.
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0: Watch It Burn, Katy Perry. Das wäre die eine Variante für den ganzen alten Krempel aus dem Keller und aus dem Dachboden. Und die andere? Ab zum Flohmarkt und Spaß haben.
1: So, drei. Die Welt in 30 Sekunden mit Jan Zerbst.
2: Lektion 1, sei sehr vorsichtig bei Begriffen wie Retro oder Vintage. Das heißt in der Regel einfach nur alt. Lektion 2, checke die Ware sehr genau, wenn der Händler sagt,
3: das ist noch top in Ordnung.
2: Dann sagt der das wahrscheinlich auch über einen Toaster ohne Kabel und ein Puzzle mit 742 Teilen. Lektion 3, checke die Aussagen des Verkäufers auch auf Logik.
3: Das ist vom LKW gefallen, aber nagelneu. Das ist das ganz neue iPhone 2.
2: Und Lektion 4, checke für dich persönlich, was du wirklich dringend brauchst und kaufe wirklich nur das.
4: Schatz, ich habe gar nichts Besonderes gefunden beim Flohmarkt. Ich habe jetzt wirklich nur hier 500 FFP2-Masken gekauft, falls irgendwann noch mal Corona ausbricht und einen Wickeltisch, falls wir irgendwann mal Kinder kriegen.
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Tom Gregory in HR3. Freunde, gleich Zeit für Pop die Abendshow. Und für Markus Barsch. Und für ganz viel neue Musik. Heute zum Beispiel Ellie Goulding. Hat einen schönen neuen Hit am Start.

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1: Um 21 Uhr mit Stefan Schiebelhut. Der Innenausschuss des Bundestags hat sich mit dem Anschlag beim Berliner Christopher Street Day befasst. Bei der Attacke gab es eine Tote und 31 Verletzte. ARD-Hauptstadtkorrespondentin Bianca Schwarz.
2: Der Anschlag hatte eine Diskussion darüber ausgelöst, warum der mutmaßliche Täter zuvor auf Beschluss eines Berliner Gerichts aus der Haft entlassen worden war. Entsprechend soll es bei der nicht öffentlichen Sitzung des Innenausschusses in erster Linie um die Frage gegangen sein, ob alle relevanten Informationen zu dem Attentäter vom gemeinsamen Terrorismusabwehrzentrum in Berlin weitergegeben worden waren an das zuständige Gericht. Laut Clara Bünger, Innenpolitikerin der Linken, konnte diese Frage nicht beantwortet werden.
1: Kritik innerhalb der SPD an den Reformvorhaben der schwarz-roten Bundesregierung. 7 Arbeitsgemeinschaften der SPD Hessen schreiben in einem offenen Brief, dass sie den Sparkurs für falsch halten. Die Einschnitte schadeten nicht nur den Menschen, sondern beschädigten auch die Glaubwürdigkeit der SPD. Hitzehilfe für Obdachlose. Die Stadt Frankfurt stellt ihnen jetzt einen kühlen Ort zur Verfügung. HR-Reporter Frank Angermund.
3: Die Stadt Frankfurt und die Johanniter haben 2 ausrangierte Linienbusse auf den Willy-Brandt-Platz gestellt, 2 Klimaanlagen und jede Menge Mineralwasser reingestellt. Und jetzt finden Obdachlose und auch jeder andere, der unter der Hitze leidet, von 13 bis 19 Uhr einen kühlen Ort. Die grünen Kühlmobile werden bis Ende August auf dem Willy-Brandt-Platz stehen. Sollte es auch im September heiß sein, eventuell auch länger.
1: Streit über Hotel mit Ferienwohnungen. Das Verwaltungsgericht Frankfurt wies den Eilantrag eines Immobilienunternehmens gegen die Bauaufsicht zurück. Sie hatte dem Unternehmen untersagt, im Stadtteil Sachsenhausen ein Apart-Hotel zu betreiben. In Griechenland sind die Behörden Korallendieben auf die Spur gekommen. Ermittler stoppten vor der Insel Skopelos in der Ägäis ein Ausflugsboot. ARD-Griechenland-Korrespondent Moritz Pompel.
4: An Bord fanden die Ermittler rote Korallen im Wert von rund 800.000 Euro. Dazu Tauchausrüstungen, Schneidewerkzeuge und Kühlfächer für die wertvolle Beute. Das Boot war von einer Gruppe italienischer Taucher gechartert worden, die die Korallen offenbar mit Hilfe eines Transportunternehmens nach Süditalien brachte. Aus den Korallen wird dort teurer Schmuck gefertigt. Teilweise landen die Korallen auch in Aquarien.
1: Das waren die Nachrichten. Das Wetter. Heute Abend und in der Nacht gibt es in Hessen einzelne, teilweise heftige Schauer und Gewitter. Es kühlt nur langsam ab auf 22 bis 16 Grad. Morgen scheint wieder verbreitet die Sonne. Ab dem Mittag kann es vereinzelt Schauer oder Gewitter geben. Meist bleibt es aber trocken bei bis zu 28 Grad im Upland und 35 Grad in Südhessen. Die Aussichten Donnerstag und Freitag trocken und oft sonnig, aber nicht mehr so heiß. Es ist jetzt 21.03 Uhr.
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5: A5, Kassel Richtung Frankfurt. An der Anschlussstelle Obermörlen sind die Auf- und Abfahrt wegen einer Baustelle bis 11. August gesperrt. Umleitungen sind eingerichtet. A66, Frankfurt Richtung Fulda zwischen Maintal-Dörnigheim und Hanau-West steht ein brennendes Fahrzeug. Es ist nur ein Fahrstreifen frei.
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6: Am Dienstagabend mit Markus Barsch. Hallo, schön, dass ihr da seid. Dann haben wir gestern ein Quiz gemacht um 10 nach 9. Tja, da machen wir doch gleich, also Never Change a Winning Quizzeit, oder? Machen wir doch um 10 nach 9 heute auch mal ein Quiz. Machen wir gleich ein Quiz, oh ja.
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0: Hallo Deutschland, hier ist Pop, eure Abendshow. Am Dienstag. Schön, dass ihr da seid. Die gemeinsame Abendshow in der ARD von Bremen 4, HR3, MDR Jump, NDR 2. NDR 2, hab ich doch gesagt. NDR 2, RBB 88. Schon so heiß.
1: Oh ja, das ist egal. Immer dasselbe. Mein das Hirn schmilzt.
0: Ich war stehen geblieben bei RBB 88, danach kommt noch SR1 und WDR 2. Produziert für euch jetzt mit einem spontanen Schnellstquiz von SWR 3. Wir wollen mal gucken, was der allwissende Abendshow-Kalender sagt. Wir wollen euch was schenken. Beziehungsweise ihr wisst, wie es ist. Ihr müsst euch das natürlich sauer verdienen. Unseren hochkomplizierten, spontanen Schnellstquizen. Spaß. Es kommt doch nur auf den Spaß an in unseren kleinen Quizzen hier. Guck mal hier, ich habe schon was. Der allwissende Abendshow-Kalender sagt, hier, 4. August 1951. Schon was her. Das Kraftfahrtbundesamt in Flensburg-Mürwik wird gegründet. Das, ja, in Flensburg, alles klar. Da wohnen unsere Punkte. Da sind miese kleine Computerspeicher und da sind unsere Punkte drin. Die Punkte. Fahrt vorsichtig, kommt gut an, macht keinen Quatsch. Komm, wir machen natürlich das spontane. Hat es Punkte oder nicht? Oder hat es Punkte oder was völlig anderes? Hat es Punkte oder ist es gestreift? Schnellstquiz. Sollen wir das machen? 0721 2011. Sofort anrufen. Sofort anrufen. 0721 2011. Zur Feier des Geburtstags vom Kraftfahrtbundesamt in Flensburg spielen wir das spontane. Hat es Punkte oder nicht? Oder hat es Punkte oder was völlig anderes? Schnellstquiz. 0721 2011. Rosé und Bruno Mars. Apetze. Und danach Quiz. 0721 2011.

0: Hier ist Pop, eure Abendshow am 4.8. Das ist der 4. August. Wir haben eben festgestellt, dass genau heute, vor einigen Jahren, am 4.8.1951, das Kraftfahrt-Bundesamt geboren wurde in Flensburg. Da wohnen unsere Punkte. Das bewog uns zum spontanen Hat es Punkte oder was völlig anderes Schnellstquiz. Das spielen wir mit Michael aus dem Westerwald aus Gippertsheim. Hallo Michael, irgendwo auf der Straße. Michael, hallo, seid ihr da?
1: Einen schönen guten Abend, wir sind da.
0: Hallo Michael, du hast mir gerade schon erzählt, du fährst die halbe Family durch die Gegend gerade irgendwie so, ne?
1: Wie ist es?
0: So ist es. Hören die uns alle? Hallo, sag mal Piep. Piep, hallo. Okay, alles klar. Das funktioniert. Wir machen das spontane, hat es Punkte oder nicht? Oder Streifen oder ist egal? Andere Sachen?
1: Ich habe jetzt gerade eine kurze Frage zu den Regeln. Wir sind ja zu viert im Auto. Ja. Dürfen wir alle mitraten oder
0: klar,
1: bin ich da?
0: Klar, ihr dürft alle brüllen Punkte oder nicht oder was auch immer ihr wollt. Ich nenne einfach irgendwelche Gegenstände, Sachen, Tiere, Hunde, Katzen, Mäuse. Und ihr sagt, ob das Ding Punkte hat oder nicht, okay? Geht los.
1: Alles klar.
0: Marienkäfer.
2: Punkte.
0: Würfel. Ja. Okay. Würfel.
2: Punkte.
0: Ja. Zebra.
1: Streifen.
0: Ja, keine Punkte. Junge mit Masern.
1: Punkte.
0: Matrosenhemd, stimmt.
1: Streifen natürlich.
0: Ja, blau-weiße Streifen. Oder schwarz-weiße geht auch. Ocelot.
1: Was ist denn? Streifen.
0: Ja, nee, ja, der, ich würde sagen, der hat Flecken oder auch Punkte. Das ist so eine Wildkatze in Mittelamerika. Die kommt in jedem meiner Küsse vor. Vielleicht, egal. Fliegenpilz.
1: Der hat auch Punkte.
0: Richtig. Der Pyjama vom Opa.
2: Streifen.
0: Ja, genau. Die waren früher immer so süß gestreift, ne? Hübsch. Dalmatiner.
1: Der hat natürlich auch Punkte.
0: Ja, selbstverständlich, ganz viele. Streifenhörnchen, vielleicht ist dein Name Programm.
2: Streifen,
0: keine Punkte. Los, wir sind im Endspurt.
1: Wie viele müssen wir denn noch beantworten?
0: Ja, so viele, wie mir noch einfallen. Ich weiß nicht, Wespe.
1: Die hat Streifen.
0: Hier kommt ja was ganz, ganz, fällt mir gerade. Polka-Dot-Muster. Kennt ihr das? Polka-Dot-Muster. So ein Modeding.
2: Ja, Punkte.
0: Punkte. Schwangerschaftstest.
1: Streifen.
0: Im interessanten Fall 2. Bleibt dran, ihr habt gewonnen. Juhu!
1: Dankeschön.
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Hallo, hier ist Pop, eure Abendshow. Jetzt was Schönes Neues von Ellie Goulding, wo man sich fragt, ist hier der Song im Hotel eingefallen? Er heißt Four Seasons, keine Werbung, es gibt noch ganz viele andere Hotels auf der ganzen Welt. Die vier Jahreszeiten, Four Seasons. Erste Proteste blinken jetzt schon hier am Telefon, alles mit Vorwahl 0221 und Umgebung, ne? Für die vier Jahreszeit, Entschuldigung, was soll das denn sein? Wo ist denn die fünfte Jahreszeit? Ganz ruhig, Freundinnen und Freunde. Können wir nichts dafür, wir sagen es der Ellie. Vielleicht macht sie noch einen zweiten Nachklapp zu Four Seasons, also Five Seasons von My Friends in Cologne. Ellie Goulding hier in der Abendshow.

Ellie Goulding macht immer so schöne Songs. Hat Ellie Goulding schon mal einen schlechten Song gemacht? Ich glaube nicht. Neu gerade von Ellie Goulding. Four Seasons. Eine Pizza vier Jahreszeit mit. Vorsicht auf der A7 Ulm Richtung Füssen zwischen Eumittelberg und Nesselwang. Eine ungesicherte Unfallstelle. Fahrt vorsichtig.

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6: Es ist 9:30.
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7: Heute Nacht ist es mal aufgelockert, mal stark bewölkt. Mancherorts kommt es zu teilweise heftigen Schauern oder Gewittern. Gegen morgen ist es dann verbreitet trocken und öfter nur locker bewölkt oder klar. Die Temperatur geht auf 22 bis 16 Grad zurück. Morgen scheint oft die Sonne und es bleibt meist trocken. Ab Mittag kann es vereinzelte Gewitter geben. Es wird nochmal verbreitet heiß bei maximal 28 bis 35 Grad mit den höchsten Werten in Südhessen.
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8: A3, Frankfurt Richtung Würzburg. Zwischen Bessenbach-Wald-Aschaff und Weibersbrunn steht ein defekter LKW. Es sind nur zwei Fahrstreifen frei. A5, Frankfurt Richtung Kassel. An der Anschlussstelle Obermörlen sind die Auf- und Abfahrt wegen einer Baustelle bis 11. August gesperrt. Umleitungen sind eingerichtet. A5, Kassel Richtung Frankfurt. An der Anschlussstelle Obermörlen sind die Auf- und Abfahrt wegen einer Baustelle bis 11. August gesperrt. Umleitungen sind eingerichtet. A66, Frankfurt Richtung Fulda. Zwischen Maintal-Dörnigheim und Hanau-West steht ein brennendes Fahrzeug. Es ist nur ein Fahrstreifen frei.
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6: Und hier ist Pop, eure Abendshow mit Markus Parsch und Dua Lipa.
9: Hi.

0: Hallo, hier ist Bob, eure Abendshow. Lebenstipp. Wenn ihr mal einen Lottoschein vielleicht findet oder sonst irgendwie, denkt in der Jackentasche, ach komm, ich hab doch eh nicht gewonnen oder sowas. Oder wer weiß, was mit dem los ist. Egal, nicht wegschmeißen. Es könnte anders kommen mit dem ollen Lottoschein, als ihr denkt. Dr. Benedikt Lotto Lotte Larven.
1: Warte kurz.
0: Eilmeldung aus dem Verkehrszentrum. Vorsicht auf der B28 Biberach-Hittistetten zwischen Neu-Ulm und Senden. Da werfen Trottel Steine auf die Fahrbahn. Pah. So, also Bene, wir haben eine Geschichte aus Italien zugespielt bekommen.
1: Die ist großartig.
0: Sie liegt dir vor.
1: Geschichte ist super. Sie spielt in der Gemeinde Bitonto in der südlichen Region von Apulien. Mhm. Eine Frau spielte Lotto und ging in den Lottoladen, um zu gucken, ob sie auch gewonnen hat. Ja. Auf dem Gerät stand drauf, nicht auszahlbar.
0: Und sie
1: sagt, ja gut, dann tschö. Wirft den weg in den Müll, geht nach Hause und zu Hause fällt ihr auf, warte mal, ich habe ja doch gewonnen. Rennt also zurück, guckt, habt ihr den Lottoschein noch? Nein, der Müll wurde schon abgeholt. Also meldet sie sich bei dem Müllentsorgungsunternehmen.
0: Wie geil ist das?
1: Und sagt, Leute, bitte, es ist sehr viel Geld.
0: Der Schein wurde gefunden, das ist verrückt.
1: Das Beste ist, dass diese Müllabfuhr dann diesen ganzen Weg von der Annahmestelle bis zur Müllabfuhr nach rekonstruiert hat, mehrere Stunden in der Sortieranlage gesucht hat, bis in einem aufgerissenen Müllsack ein Mitarbeiter den Schein gefunden hat. 1 Million Euro.
0: Wirklich? Das hast du mir eben noch nicht erzählt.
1: Ohne Witz.
0: 1 Million.
1: Stark, oder?
0: Boah, das ist geil.
1: Gegen 5.30 Uhr entdeckte ein Mitarbeiter den Millionenschein. Schließlich unversehrt.
0: Kriegt er jetzt die Hälfte vielleicht, weil er so nett ist und den gefunden hat?
1: Da steht hier lustigerweise nicht dabei. Aber wäre doch Ehre, oder?
0: Oh, das wäre doch. Also, okay, das ist eine schöne Geschichte. Aber da gehören ein paar Leute wirklich nett entlohnt, oder?
1: Mindestens.
0: Die muss doch auch dem fröhlichen Abfallunternehmen was spenden oder so. Oder Kaffee Forever
1: den Jungs und Mädels. Da gibt es auf jeden Fall ein riesiges Abendessen in Italien.
2: Boah, geil!
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Füßen, warte mal gerade, ich gebe euch mal die Entwarnung, dann ist da nicht mehr so ein Nervenflattern. Entwarnung für die B28, Biberach-Hettistetten, keine Steinewerfer jetzt mehr zwischen Neu-Ulm und Senden. Entwarnung für die B28, Biberach-Hettistetten, keine Steinewerfer mehr zwischen Neu-Ulm und Senden.

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1: Um 22 Uhr mit Stefan Schiebelhut. Nach einer Sitzung des Bundestagsinnenausschusses zum Anschlag auf den Berliner Christopher Street Day hat Minister Dobrindt seine Forderungen wiederholt. Der CSU-Politiker sagte, es müsse schärfere Gesetze für islamistische Gefährder geben, und zwar bundesweit einheitlich. Notfalls müssten Gefährder vorsorglich inhaftiert und so aus dem Verkehr gezogen werden. Bei dem Anschlag waren eine Frau getötet und 31 Menschen verletzt worden. In Deutschland könnte es bald wieder einen Zivildienst geben. Sozialverbände haben auf die Pläne des Bundesfamilienministeriums mit Skepsis reagiert. Aus der Nachrichtenredaktion Claudia Meichelbeck.
2: Der Paritätische Gesamtverband fordert, dass der Zivildienst nicht zulasten der bisherigen Freiwilligendienste gehen darf. Statt auf Zwang zu setzen, müsse freiwilliges Engagement gefördert werden. Von der Caritas heißt es, mit einem Zivildienst ließen sich Personalprobleme sozialer Einrichtungen nicht lösen. Unionsfraktionschef Frei hatte heute bestätigt, dass man sich auf eine Wiedereinführung des Zivildienstes vorbereitet, falls es eine Rückkehr zur Wehrpflicht geben sollte.
1: Kritik innerhalb der SPD an den Reformvorhaben der schwarz-roten Bundesregierung. 7 Arbeitsgemeinschaften der SPD Hessen schreiben in einem offenen Brief, dass sie den Sparkurs für falsch halten. Die Einschnitte schadeten nicht nur den Menschen, sondern beschädigten auch die Glaubwürdigkeit der SPD. Erfolg für Frankfurt im Kampf gegen illegale Ferienwohnungen. Das Verwaltungsgericht hat den Eilantrag eines Immobilienunternehmens zurückgewiesen, ein Aparthotel weiter betreiben zu dürfen. HR-Reporter Heiko Schneider.
3: Die Bauaufsicht der Stadt hatte den Betrieb vorher verboten, weil das Unternehmen keine Genehmigung hatte, den Wohnraum für Ferienwohnungen zu nutzen. Das Gericht gab der Stadt nun recht und verwies auf die hessische Bauordnung. Die Stadt Frankfurt hat nach eigenen Angaben eigens 2 Stellen geschaffen für den Schutz von Wohnraum und den Kampf gegen illegale Ferienwohnungen.
1: In der Ägäis in Griechenland haben die Behörden ein italienisches Ausflugsboot gestoppt, das streng geschützte Korallen an Bord hatte. Geschätzter Wert rund 800.000 Euro. Die Ermittler fanden an Bord auch Tauchausrüstung, Schneidewerkzeuge und Aufbewahrungskisten. Sie gehen davon aus, dass die Korallen nach Süditalien gebracht werden sollten, um daraus Schmuck zu machen. Das waren die Nachrichten. Das Wetter. Heute Nacht gibt es in Hessen einzelne, teilweise heftige Schauer und Gewitter. Es kühlt nur langsam ab auf 22 bis 16 Grad. Morgen scheint wieder verbreitet die Sonne. Ab dem Mittag kann es vereinzelte Schauer oder Gewitter geben. Meist bleibt es aber trocken bei bis zu 28 Grad im Upland und 35 Grad in Südhessen. Die Aussichten Donnerstag und Freitag trocken und oft sonnig, aber nicht mehr so heiß. Es ist 22.03 Uhr.
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4: A3, Frankfurt Richtung Würzburg. Zwischen Bessenbach-Waldaschaff und Weibersbrunn steht ein defekter LKW. Es sind nur 2 Fahrstreifen frei. A60, Mainz Richtung Rüsselsheim. Zwischen Bischofsheim und Rüsselsheim. Königstetten, 3 Kilometer stockender Verkehr. A66, Frankfurt Richtung Fulda. Zwischen Maintal-Dörnigheim und Hanau-West steht ein brennendes Fahrzeug. Es ist nur ein Fahrstreifen frei.
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5: Mit Markus Barsch, hallo, schön, dass ihr da seid.
6: Wir legen los mit Chris de Sirandi, Good Old Day.
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0: Fritze Overdrive. Hallo Deutschland.
1: Hier ist Pop, eure Abendshow, die gemeinsame Abendshow von Bremen 4, HR3, MDR Jump, NDR 2, RBB 888, SR1 und WDR 2. Produziert für euch auch immer mit einem Herz für die Menschen, die heute noch gar nicht gelacht haben von SWR3. Seid ihr welche von denen? Das tut uns leid, aber wir können vielleicht schnell helfen mit einem der lustigsten, gleichzeitig coolsten und nahbarsten Comedians, die Deutschland hat, nämlich Thorsten Sträter. Der ist so nett, der gibt sogar gerne Autogramme.
2: Ich sitze vor diesem Café am Hotel in Berlin, als plötzlich eine große Gruppe gut abgehangener Damen meines Alters, und das relativiert das, das sind also Frauen meines Alters, die attraktiv sind. Diese Damen kamen auf mich zu und das war toll. Die umringten mich und ich opferte mein Edding dabei, um Autogramme zu geben. Ich liebe das, ganz ehrlich, alle Kollegen lieben das. Lassen Sie sich von den Leuten nichts erzählen, auch wenn die abweisend wirken, Kollegen, die mögen das. Es ist schmeichelhaft, deswegen, ich weiß, dass viele sich nicht nach Selfies zu fragen trauen. Weswegen ich schon dazu übergegangen bin, selbst auf die Menschen zuzugehen. Und stelle da ganz häufig fest, die wollen das oft gar nicht. Habe ich auch unheimlich häufig, ich sage Ihnen das hier vorne nur, falls Sie fragen, warum ich Ihnen heute Nacht bis zum Gartentor folge, ich möchte ein Bild bitte. Die Damen kamen und es ist schon schmeichelhaft. Ich habe dann Autogramme gegeben, ich habe über das ganze Gesicht gestrahlt. Die Damen haben auch über das ganze Gesicht gestrahlt, das war toll. Ich habe unterschrieben auf Bierdeckeln, abgerissene Stücke der Tischdecke. Ich habe in Poesiealben geschrieben, das ist für die Jüngeren so eine Art Facebook, das noch gebunden wurde, da wurden Engel reingeklebt und sowas. Es war aber trotzdem ein gutes Gefühl, das hat Spaß gemacht, das ist schön, ich kann Ihnen das nicht vermitteln, ich wünschte, ich könnte das, das war toll. Und dieses gute Gefühl, für die Menschen auch da zu sein, das auch als Verpflichtung zu nehmen. Das gute Gefühl hielt sich ziemlich genau bis zu dem Moment, als eine der Frauen wirklich zu mir sagte, wann kommen denn die anderen fünf? Und ich sagte, was? Und die Frau sagte, na, Sie sind doch von Santiano. Das ist mir passiert. Und das ist die Wahrheit. 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

0: Oh, warte. Okay, bin da. Hechel, Hechel, warte. Es ist ja wohl 23.30 Uhr.
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0: Och komm, jetzt.
4: Sagen jetzt wieder alle, der Depp sitzt immer vor dem Computer.
0: Okay, die KI sagt, nein, ihr könnt mich.
4: Aber das ist kein Problem. Ich drücke einfach auf diesen Knopf und dann auf diesen Knopf. Und dann lese ich es einfach selber vor. Wie früher.
0: Hallo, es ist 10:30 und hier ist das Neueste aus dem Verkehrszentrum. Damit ihr gut und sicher ankommt, ist gar nicht so viel los. A5 Karlsruhe Richtung Frankfurt zwischen Karlsruhe Nord und Bruchsal, 3 Kilometer Stau. Die A8 München Richtung Stuttgart zwischen Adelzhausen und Dasing nach Unfall gesperrt. A8 Stuttgart Richtung Karlsruhe jetzt zwischen Rutesheim und Pforzheim Süd, 4 Kilometer stockender Verkehr. Die A30 Amsterdam Richtung Rheine ist zwischen Schüttorf Nord und Salzbergen bis 5 Uhr morgen früh in beiden Richtungen gesperrt. Die Umleitung führt über Schüttorf, A31 Salzbergen und Neumehringen. Letzte Meldung, die A48 Dreieck Vulkaneifel Richtung Koblenz ist zwischen Kaifenheim und Mayen wegen Aufräumarbeiten noch gesperrt. Kommt gut und sicher und bald an, hier ist Pop, eure Abendshow mit Markus Barsch. Hi.

0: Na, na. Hallo, hier ist Pop, eure Abendshow. Am Dienstagabend, 20 vor 11 ist es. So, Brett. Mit Brett ist es jetzt vorbei. Es gibt hier keinen Pflegelkram mehr. Jetzt macht sie Rock. Das neue Album von Charlie XCX ist da, ihr habt es schon mitbekommen. Es klingt erstmal wieder gar nicht nach Rock, ne? Music, Fashion, Film. So heißt das neue Album von Charlie XCX. Das neue Rockalbum. Music, Fashion, Film. Geschrieben hat es während der Pariser Fashion Week. Aber es klingt eben so gar nicht so glamourös und alles ist mit samtigem roten Teppich und so. Oder Haute Couture und Feinstoff. Nee, es klingt eher so nach Lederjacke, abgerockte, abgeranzte Lederjacke, verrauchte Bar und Gitarren oder Synthesizer, bei denen man sich gelegentlich fragt, Entschuldigung, sind die gestimmt? Charlie sagt, nach diesem weltweiten Erfolg von Brett hatte ich Bock auf ein Rockalbum. Okay. Und das soll, sagt sie auch, ganz bewusst nicht jedem gefallen, sondern hauptsächlich ihr selbst. Bam. Charlie, wenn du zuhörst, Charlie XCX hört immer die Abendshow. Charlie, wir finden es auch leider teilweise echt geil, weil es ist sehr schräg. Wir hören ein bisschen quer. Charlie XCX, neues Album Music, Fashion, Film. Hier zum Beispiel der Track Rock Music, da ist gleich alles klar. Ist schon geil. Kann man gut laut hören. Oder hier, warte. Kann man gut Auto zu fahren. Wink, wink. Gut. Oder hier. Der Song heißt Yeah. Habt ihr gehört? Geil. Oder hier. Hier fängt es an mit den vielleicht nicht gestimmten Instrumenten. I'm afraid heißt der Song. Vielleicht sind es auch Dudelsäcke im Hintergrund aus Spaß. Nein. Oder hier. Das ist auch geil, ne? Carti Klein heißt der. Das ist nichts für einen schwermütigen Abend alleine. Carti Klein, schon cool. Hey, aber was ist denn mit der Single, die schon raus ist? Camera, warum spielt ihr die nicht an? So wie die anderen Songs gerade. Die spielen wir nicht an. Die spielen wir ganz aus. Weil so ein schön dahin fluffendes Ding ist. Charlie XCX, Camera.
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in der Abendshow. Noch was aus dem Verkehrszentrum. Vorsicht bitte auf der A9 Nürnberg Richtung Halle, Leipzig. Zwischen Dreußig und Naumburg steht ein kaputtes Auto. Und Vorsicht auf der A57 Krefeld-Niemwegen zwischen Rheinberg und Rastplatz Leucht. Personen auf der Fahrbahn.

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1: Um 23 Uhr mit Stefan Schiebelhut. Innenausschuss des Bundestags befasst sich mit Anschlag beim Berliner Christopher Street Day. Bei der Attacke gab es eine Tote und 31 Verletzte. ARD-Hauptstadtkorrespondentin Bianca Schwarz.
2: Der Anschlag hatte eine Diskussion darüber ausgelöst, warum der mutmaßliche Täter zuvor auf Beschluss eines Berliner Gerichts aus der Haft entlassen worden war. Entsprechend soll es bei der nicht öffentlichen Sitzung des Innenausschusses in erster Linie um die Frage gegangen sein, ob alle relevanten Informationen zu dem Attentäter vom gemeinsamen Terrorismusabwehrzentrum in Berlin weitergegeben worden waren an das zuständige Gericht. Laut Clara Bünger, Innenpolitikerin der Linken, konnte diese Frage nicht beantwortet werden.
1: Kritik innerhalb der SPD an den Reformvorhaben der schwarz-roten Bundesregierung. 7 Arbeitsgemeinschaften der SPD Hessen schreiben in einem offenen Brief, dass sie den Sparkurs für falsch halten. Die Einschnitte schadeten nicht nur den Menschen, sondern beschädigten auch die Glaubwürdigkeit der SPD. Hitzehilfe für Obdachlose. Die Stadt Frankfurt stellt ihnen jetzt einen kühlen Ort zur Verfügung. HR-Reporter Frank Angermund.
3: Die Stadt Frankfurt und die Johanniter haben 2 ausrangierte Linienbusse auf den Willy-Brandt-Platz gestellt, 2 Klimaanlagen und jede Menge Mineralwasser reingestellt. Und jetzt finden Obdachlose und auch jeder andere, der unter der Hitze leidet, von 13 bis 19 Uhr einen kühlen Ort. Die grünen Kühlmobile werden bis Ende August auf dem Willy-Brandt-Platz stehen. Sollte es auch im September heiß sein, eventuell auch länger.
1: Streit über Hotel mit Ferienwohnungen. Das Verwaltungsgericht Frankfurt wies den Eilantrag eines Immobilienunternehmens gegen die Bauaufsicht zurück. Sie hatte dem Unternehmen untersagt, im Stadtteil Sachsenhausen ein Apart-Hotel zu betreiben. In Griechenland sind die Behörden Korallendieben auf die Spur gekommen. Ermittler stoppten vor der Insel Skopelos in der Ägäis ein Ausflugsboot. ARD-Griechenland-Korrespondent Moritz Pompel.
4: An Bord fanden die Ermittler rote Korallen im Wert von rund 800.000 Euro. Dazu Tauchausrüstungen, Schneidewerkzeuge und Kühlfächer für die wertvolle Beute. Das Boot war von einer Gruppe italienischer Taucher gechartert worden, die die Korallen offenbar mit Hilfe eines Transportunternehmens nach Süditalien brachte. Aus den Korallen wird dort teurer Schmuck gefertigt. Teilweise landen die Korallen auch in Aquarien.
1: Das waren die Nachrichten. Das Wetter. Heute Nacht gibt es in Hessen anfangs noch einzelne, teilweise heftige Schauer und Gewitter. Es kühlt nur langsam ab auf 22 bis 16 Grad. Morgen scheint wieder verbreitet die Sonne. Ab dem Mittag kann es vereinzelt Schauer oder Gewitter geben. Meist bleibt es aber trocken bei bis zu 28 Grad im Upland und 35 Grad in Südhessen. Die Aussichten Donnerstag und Freitag trocken und oft sonnig, aber nicht mehr so heiß. Es ist 23.03 Uhr.
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5: Vorsicht bitte auf der A4 Kirchheimer Dreieck Richtung Erfurt. Zwischen Bad Hersfeld und Friedewald steht ein defekter LKW. A3 Frankfurt Richtung Würzburg. Zwischen Bessenbachwald-Aschaff und Weibersbrunn steht ein defekter LKW. Es sind nur 2 Fahrstreifen frei. A5 Karlsruhe Richtung Frankfurt. Zwischen Karlsruhe Nord und Bruchsal 3 Kilometer Stau. A5 Frankfurt Richtung Kassel. An der Anschlussstelle Obermörlen sind die Auf- und Abfahrt wegen einer Baustelle bis 11. August gesperrt. Umleitungen sind eingerichtet.
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6: Mit Markus Barsch, hallo. Schön, dass ihr da seid. Zomber ist auch da. Hier wird sich schon beschwert an der 07221211. Barschi, du hast heute noch gar nicht philosophiert.
7: Das machen wir aber gleich.
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ist 23.12 und 40 Sekunden. Hier ist Pop eure Abendshow. 23.12 und 40 Sekunden ist heute die einzige mögliche Zeit für ein bisschen Philosophie. Alles, was die ganze Zeit eventuell genervt hat oder gestresst hat. Das schieben wir jetzt für eine Minute beiseite, machen uns völlig andere Gedanken, gucken anders auf die Dinge, wechseln die Perspektive. Piff, paff, puff, ihr wisst doch, wie es ist. Wir haben schon philosophiert über Sachen wie zum Beispiel, sind sensible Elefanten dünnhäutiger als andere? Damit man im alten Ägypten die Mumien herrichten konnte, gab es da in den Pyramiden auch einen Wickelraum. Gestern, das war auch schön, von Georg aus Speicher, Georg Mortmüller. Machen Hunde beim Yoga den herabschauenden Menschen? Weil umgekehrt geht's ja auch. 855 Trilliarden von diesen kleinen Hirnaushängern stehen in der Barschen Philosophiegalerie, die ist auf popabend.de verlinkt. Heute verkabeln wir unsere Synapsen bei der Hitze absolut berechtigt neu über die Frage von Mirko aus Germersheim. Danke Mirko mal wieder. Empfiehlt sich der Gebrauch von Deo, bevor ich jemanden bitte, mir bei irgendwas freundlicherweise unter die Arme zu greifen?

0: 20:11 ist es.
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0: Ah, psst, sch, die ist noch heiß. Der neue Song von Kamrat ist da, kommt frisch aus dem Ofen, wenn man so will. Und ja, beinhaltet ein fröhliches, eine Wortneuschöpfung. Love Sober hat Kamrat den Song genannt.
2: Hey Tim.
0: Was soll das heißen?
1: Love Sober ist quasi das Gegenteil von Drunk in Love. Das heißt, das ist die Phase, wo die rosarote Brille ab ist, wo man die Realität wieder sieht und vielleicht auch realisiert, ja? Dass eine Person gar nicht so gut für einen ist.
0: Ah, Love Sober. Also liebesnüchtern. Das Gegenteil von liebestrunken. Liebesnüchtern. So. Der Song ist auf eine lustige Art und Weise entstanden. Die Gitarren, wenn euch jetzt gleich beim Hören, wir spielen euch den ja gleich, wenn da bei den Gitarren was auffällt, irgendwie, das ist irgendwas komisch, das kann gar nicht sein, so wie die da rumgeschraubt haben.
2: Nachdem sie erstmal im Kasten waren, im Handy.
1: Also der Song ist als erster Song in L.A. entstanden und es war einfach so, dass wir draußen saßen, wir hatten noch gar kein Mikrofon oder irgendwas aufgebaut und hatten einfach eine Melodie und eben diese Gitarrenlinie. Und das heißt, wir haben ganz viele Gitarren versucht aufzunehmen, hatten aber kein Mikrofon und mussten alles ins Handy aufnehmen. Sprich, jede einzelne Gitarre, die man da drin hört, ist mit dem Handy aufgenommen und irgendwie so bearbeitet, dass sie benutzbar ist. Was ich immer wieder ganz schön finde, weil man glaubt ja immer, alle Hits entstehen im Studio. Und so wie ich das so erlebt habe, entstehen ganz viele Songs und auch ganz große Songs eben irgendwo auf einer Terrasse, in einem Kinderzimmer, in einem Wohnzimmer, in der Küche. Und das liebe ich, weil es das viel natürlicher macht.
0: Und los! Neu von Kamrat, Love Sober in eurer Abendschule.

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3: Es ist 11:30.
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4: Heute Nacht ist es mal aufgelockert, mal stark bewölkt. Mancherorts kommt es zu teilweise heftigen Schauern oder Gewittern. Die Temperatur geht auf 22 bis 16 Grad zurück. Morgen scheint oft die Sonne und es bleibt meist trocken. Ab Mittag kann es vereinzelte Schauer oder Gewitter geben. Es wird nochmal verbreitet, heiß bei maximal 28 bis 35 Grad, mit den höchsten Werten in Südhessen.
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5: Vorsicht bitte auf der A7 Kassel Richtung Hannover. Zwischen Hedemünden und Dreieck Drammetal stehen auf der Fahrbahn abgestellte Fahrzeuge. Vorsicht bitte auf der A61 Ludwigshafen Richtung Koblenz. Zwischen Laudert und Pfalzfeld liegen Gegenstände. Vorsicht bitte auf der Landesstraße zwischen Dreieich-Offenbach im Kreisverkehr Geisfeld-Kreisel liegt ein Reh. A3 Frankfurt Richtung Würzburg. Zwischen Bessenbach-Waldaschaff und Weibersbrunn steht ein defekter LKW. Es sind nur zwei Fahrstreifen frei. A5 Karlsruhe Richtung Frankfurt. Zwischen Karlsruhe Nord und Bruchsal 3 Kilometer Stau.
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1: Und hier ist Pop, eure Abendshow mit Markus Barsch und Topic. Becky G. Sorry, Papi.

Wir sind immer erreichbar für euch, wenn wir irgendwas nicht mitkriegen. Und ihr aber, sagt uns gerne 07221 2011. Thomas, schreibt dir ins Studio. Baschi, sag mal bitte im Verkehrsservice, aber ich kann es so machen. Ordentlich. Info aus dem Verkehrszentrum. Der Engelbergtunnel ist Richtung Heilbronn gesperrt. Also man kann von Karlsruhe kommen, von der Acht, kann man nicht in den Engelbergtunnel Richtung Heilbronn einbiegen. Info von Thomas unterwegs. Vielen Dank, lieber Thomas. Hier kommen andere Mails in Studio. Barsch, bitte, kannst du mal was für die Psyche spielen? Mache ich sofort, aber vorher kommt das noch. Achtung, kommt ein Falschfahrer gerade rein. Auf der A52 Düsseldorf-Essen zwischen Kreuz Breitscheid und Essen-Kettwig. Da kommt ein Falschfahrer entgegen, ganz rechts, wenn ich überholen. Auf der A52 Düsseldorf-Essen zwischen Kreuz Breitscheid und Essen-Kettwig. Falschfahrer unterwegs. Vorsicht in beiden Richtungen. Puh, jetzt aber hier wirklich was für die Nerven. Sienna Spyro.

Warte mal. Hier kommt noch was aus dem Verkehrszentrum. Wir bringen euch da durch. Wir bringen euch nach Hause. Keine Sorge. Oder wo ihr mir hin müsst. Vorsicht bitte auf der B101 Mariendorf Richtung Trebin zwischen Brandenburg Park und Ludwigsfelde. Da ist eine ungesicherte Unfallstelle. Und Vorsicht in Tremmen, die Heerstraße, Höhe Hauptstraße. Da sind Personen auf der Fahrbahn. Der Falschfahrer ist immer noch auf der A52. Ich sag's lieber normal, bevor es einmal zu wenig ist. Achtung, Falschfahrer auf der A52, Düsseldorf-Essen, zwischen Tiefenbroch und Essen-Kettwig. Da kommt Falschfahrer entgegen, ganz rechts, war nicht überholen. Auf der A52, Düsseldorf-Essen, immer noch Falschfahrer zwischen Tiefenbroch und Essen-Kettwig. Falschfahrer unterwegs, Vorsicht in beiden Richtungen.

0: Katy Perry, Watch It Burn. Ach, guck mal hier. Hier ist die Entwarnung aus dem Verkehrszentrum. Hier, Entwarnung auf der A52 Düsseldorf-Essen. Kein Falschfahrer mehr zwischen Tiefenbruch und Essen-Kettwig. Kommt gut und sicher an. Komm, hier ist irgendwo der Tommy, weil Besserung ist im Sicht für alle diejenigen, wo es vielleicht noch brüllend heiß ist.
1: Moin, mein Bester. Ne? Hier ist er, der Tommy aus dem Emsland. Ja. Ich wollte nur sagen, die Abkühlung ist bei mir, vielleicht bei dir auch. Es regnet im Emsland.
0: Ja.
1: Gott sei Dank, wir kriegen wieder Luft. Ich wünsche dir noch einen schönen Feierabend. Mach weiter so. Spitz. Tolle Musik.
0: Vielen Dank, Tommy. Guck mal, jetzt käme hier eigentlich George Michael mit Amazing, aber Tommy sagt, ich spiele gute Musik. Vielen Dank an die Musikredaktion, ne, von der Abendshow. Und ich habe gerade gedacht, besser als Amazing von George Michael ist Don't Let the Sun Go Down on Me von George Michael. Vielleicht kriegt ihr ja auch immer Gänsehaut, wenn er sagt, Ladies and Gentlemen, Mr. Elton John. Kommt gleich. Ben Stäubel kommt auch gleich. Das war die Abendshow mit Markus Barsch. Habt eine schöne Nacht.

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1: Um 0 Uhr mit Stefan Schiebelhut. FIFA-Chef Infantino hat laut Medienberichten für heute zu einer Krisensitzung des Weltfußballverbands nach Marokko eingeladen. Unklar ist demnach allerdings, was dabei besprochen werden soll. ARD-Reporter Peter Schulz.
2: Infantino hatte zuletzt für eine Welle der Empörung in der Fußballwelt gesorgt, als geheime Pläne zum Verkauf von WM-Rechten an Investoren bekannt wurden. Auch wichtige Vertraute distanzierten sich in den vergangenen Tagen von Infantino, darunter FIFA-Generalsekretär Matthias Grafström und FIFA-Direktor Arsène Wenger. In Rabat ist der Hauptsitz der FIFA für Afrika. Dort findet im März 2027 der 77. FIFA-Kongress mit der wichtigen Präsidentenwahl statt.
1: Nach einer Sitzung des Bundestagsinnenausschusses zum Anschlag auf den Berliner Christopher Street Day hat Minister Dobrindt seine Forderungen wiederholt. Der CSU-Politiker sagte, es müsse schärfere Gesetze für islamistische Gefährder geben, und zwar bundesweit einheitlich. Notfalls müssten Gefährder vorsorglich inhaftiert und so aus dem Verkehr gezogen werden. Kritik innerhalb der SPD an den Reformvorhaben der schwarz-roten Bundesregierung. 7 Arbeitsgemeinschaften der SPD Hessen schreiben in einem offenen Brief, dass sie den Sparkurs für falsch halten. Die Einschnitte schadeten nicht nur den Menschen, sondern beschädigten auch die Glaubwürdigkeit der SPD. Erfolg für Frankfurt im Kampf gegen illegale Ferienwohnungen. Das Verwaltungsgericht hat den Eilantrag eines Immobilienunternehmens zurückgewiesen, ein Apart-Hotel weiter betreiben zu dürfen. Reporter Heiko Schneider.
3: Die Bauaufsicht der Stadt hatte den Betrieb vorher verboten, weil das Unternehmen keine Genehmigung hatte, den Wohnraum für Ferienwohnungen zu nutzen. Das Gericht gab der Stadt nun recht und verwies auf die hessische Bauordnung. Die Stadt Frankfurt hat nach eigenen Angaben eigens 2 Stellen geschaffen für den Schutz von Wohnraum und den Kampf gegen illegale Ferienwohnungen.
1: In der Ägäis in Griechenland haben die Behörden ein italienisches Ausflugsboot gestoppt, das streng geschützte Korallen an Bord hatte, geschätzter Wert rund 800.000 Euro. Die Ermittler fanden an Bord auch Tauchausrüstung, Schneidewerkzeuge und Aufbewahrungskisten. Sie gehen davon aus, dass die Korallen nach Süditalien gebracht werden sollten, um daraus Schmuck zu machen. Das waren die Nachrichten. Das Wetter. Bis zum Morgen bleibt es meist trocken. Es kühlt langsam ab auf 22 bis 16 Grad. Am Tag scheint wieder verbreitet die Sonne. Ab dem Mittag kann es vereinzelte Schauer oder Gewitter geben. Und es wird nochmal sehr warm bis heiß mit 28 Grad im Upland und bis zu 35 Grad in Südhessen. Die Aussichten: weiter viel Sonne, aber nicht mehr so heiß. Am Donnerstag 22 bis 30, Freitag 21 bis 28 Grad. Es ist 0:03 Uhr.
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4: Vorsicht bitte auf der A7 Kassel Richtung Hannover. Zwischen Hedemünden und Dreieck Drammetal stehen auf der Fahrbahn abgestellte Fahrzeuge. Vorsicht bitte auf der A61 Koblenz Richtung Ludwigshafen. Zwischen Erbachertalbrücke und Fädchensgrabentalbrücke befindet sich eine ungesicherte Unfallstelle. Vorsicht bitte auf der A643 Wiesbaden Richtung Mainz. In der Einfahrt Wiesbaden-Dotzheim liegen Gegenstände. A3 Frankfurt Richtung Würzburg. Zwischen Bessenbach-Waldaschaff und Weibersbrunn steht ein defekter LKW. Es sind nur 2 Fahrstreifen frei.
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5: Mit Ben Sträuble. So, durchgepustet. Ventilatoren sind hochgefahren auf volle Suppe. Was muss ich noch machen? Ach, die Schuhe ausziehen. Das kriege ich über die nächsten Minuten auch hin. Und dann sind wir 5 Stunden zusammen.
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1: So, sind wir zusammen. Ich zähle mal durch. Therapiekreis da hinten, letzte Reihe ist besetzt. Noch nicht so ganz, da ist noch Platz. Wir haben ja noch Zeit. Ist ja erst 0.11 Uhr. Heute der, was war denn, der 5.8. 5.8.2026, Tag der Unterwäsche, Underwear Day. Und ich finde das eigentlich ein schönes Gedenkdatum, weil es gab auch Zeiten, da gab es gar keine Unterwäsche. Also war vor dem Mittelalter, weil man hat mal was gefunden, das bei Ausgrabungen belegt, dass es im Mittelalter schon BHs gab und auch Tangas für Männer. Aber davor, da hat man einfach nur so lange Hemden getragen, glaube ich. Leinenhemden und sowas wie heute. Ja. Aber der Mittelalter-Tanga, der ist sehr viel wert. In einem Schloss in Tirol ist der gefunden worden. Da kann man, glaube ich, irgendwie für 200.000, 300.000 oder noch mehr wird er irgendwann wohl in der Versteigerung landen, was geplant ist, mal für nächstes Jahr, ne? Wenn ihr was vorhabt, dann geht da nicht hin. Ansonsten, wer ein Private Jet hat, fliegt dann mal dahin und holt sich vielleicht ein Mittelalter-Tanga. Könnte ja auch irgendwie schick sein auf der ein oder anderen Veranstaltung. Und wie machen das eigentlich Astronautinnen, Astronauten auf der ISS beispielsweise im Weltall? Da kann man die Unterwäsche ja auch nicht, man kann sie nicht so richtig wechseln, weil es keine Waschmaschinen gibt. Also alle zwei Tage trägt man sie auch da. Werden sie dann in den Müll geworfen und dann verbrannt, verglühen sie sozusagen. Ja, bei uns im Westerwald, da hat man die Unterwäsche so lange getragen, dass sie noch nicht mal mehr Feuer fangen konnte.

Styles and my friends are in love with American Girls. Es ist 0 Uhr und 17. Vorsicht auf der A1 Bremen Richtung Osnabrück. Da sind zwei LKW zusammengestoßen zwischen Bremen, Hemelingen und Asten. Da ist der Unfall noch nicht gesichert. Aufpassen. Und nach diesem Song hier, dem kultischen Hit von Tina Turner, spielen wir um ein Pop-Nacht-Pack.

0: Ein Gruß in die Cloud zu Tina Turner. Hier ist die Popnacht.
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0: Ja, das ist die erste Aufgabe für heute Nacht, für ein Popnacht-Package, für das erste Popnacht-Package, das sehr schön geputzte, das neben einem rechten Schuh steht. Welche beiden Songs haben denn heute Geburtstag? Das sind zwei Nummer 1 Hits des 5.8. in der Musikgeschichte. Konzentration. 0722 1 2011. Welche beiden Hits waren denn das?

Freitag der Pelin-Ibiza. Es ist jetzt 0.27 Uhr an der Gefahrenstelle von der A14 Halle in Richtung Magdeburg. Da ist ein Unfall passiert, die Unfallstelle nicht gesichert zwischen Rastplatz Petersberg Ost und Halle Trotha. Wenn ihr noch was habt, das irgendwo auf der Straße rumsteht oder das nicht auf die Straße gehört, dann gerne eine WhatsApp schicken, 07221 2011, und dann warnen wir uns gegenseitig diese Nacht.

0: Give me love, give me love. 0:31 Uhr.
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5: Heute scheint oft die Sonne und es bleibt meist trocken. Ab Mittag kann es vereinzelte Schauer oder Gewitter geben. Es wird nochmal verbreitet heiß bei maximal 28 bis 35 Grad mit den höchsten Werten in Südhessen. Auf den Bergen werden es 26 bis 30 Grad. Am Donnerstag mehr Sonne als Wolken und trocken bei maximal 22 bis 30 Grad. Am Freitag im Süden oft sonnig, sonst mal Sonne mal Wolken, trocken. Am Samstag viel Sonnenschein und weiterhin trocken mit Höchstwerten zwischen 26 und 32 Grad.
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6: Die A61 Koblenz Richtung Ludwigshafen ist zwischen Laudert und Rheinböllen nach einem Unfall gesperrt.
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0: Und die am meisten unterschätzte Höchsttemperatur heute in Ahausen in Hessen, da werden es 30 Grad. Hier ist die Popnacht, ich bin Ben Streubel.

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0: Na, welche beiden Songs sind denn das? Mike aus Nagold war der Erste mit einer Idee. Guten Morgen, Mike.
2: Guten Morgen, Dr. Benniberg.
0: Lass die Idee hören.
2: Die Idee wäre, der erste Song Come On Eileen von den Dexys Midnight Runners.
0: Mhm.
2: Und der zweite Titel High Energy von Evelyn Thomas.
0: Ah ja, schon gehört ja ein Pop-Nacht-Package. Das riesige Ding werde ich jetzt hier rausschieben erstmal. Ich glaube, es muss hier mit einem Kran abgeholt werden und dann wird es postalisch adressiert an dich, ja? Freue mich, wenn du es hast. Das kommt in deine Werkstatt wahrscheinlich. So, bei diesen Temperaturen hältst du dich da noch in deiner Autowerkstatt auf?
2: Unfreiwillig.
0: Unfreiwillig? Also wenn was zu tun ist noch. Ich meine, das ist dein Privatvergnügen, diese beiden Autos, die du reparierst, ne?
2: Genau, ja, genau.
0: Und was ist denn gerade zu tun bei den Fahrzeugen aktuell?
2: Beim kleinen Motor müsste der Motor gewechselt werden und beim großen Motor...
0: Ja,
2: das ist, der kriegt eine Vollausstattung.
0: Aber das klingt ja verzweifelt. Beim kleinen Motor muss der Motor gewechselt werden. Das ist Kollateralschaden sozusagen. Was machen denn deine 5 Katzen? Gucken die dann zu bei diesen Temperaturen? Kümmerst du dich mit Wasser um die? Hast du einen Pool für die Katzen?
2: Die Katzen haben einen kleinen Teich.
0: Ja, das ist gut. So macht mir das Spaß. Ich bin ja tierlieb. Und da gehst du aber nicht rein, ne? Der ist zu klein.
2: Nein.
0: Ja, wäre aber ein lustiges Bild, wenn du dann mit deinem Blaumann Öl verschmiert, mit dem Motor, der einen neuen Motor braucht, wenn du da drin sitzen würdest und die Katzen auf dir. So, komm mal gut durch die Nacht und ich schicke dir was zu. Ja, ciao, Mike.
2: Jawohl, ciao.

0: gefallen ist. Das ist das, was ich sage. Ja, genau. Oder ist doch, hängt das doch zusammen?
1: Oder das hängt zusammen. Ja, ja, ich habe auch kein heißes Wasser. Ich muss jetzt immer eiskalt duschen.
0: Das ist aber doch schön. Genießt du doch.
1: Ist auch gar nicht so schlecht.
0: Wir haben zum Beispiel sowas wie Heizung, haben wir im Westerwald in unserem kleinen Dorf, wo die Knusperhäuschen stehen, nie gehabt. Also immer nur dezentrales Heizen. Das heißt so, also ich weiß nicht, das Nachtspeicheröfen werden ja auch gefördert, aber Nachtspeicheröfen, also dezentrale Heizung heißt, man geht durch einen eisigen Vorraum und dann kommt man irgendwo hin, wo es warm ist und dann ist das kuschelig. Ja. Ja, das führt also zu Kommunikation und Wasser kam durch einen Boiler. Ich glaube sogar heute noch. Boiler, sagt ihr das was? Ist das Wort überhaupt noch bekannt?
1: Ja,
0: Boiler?
1: Ja.
0: Ich dachte, das ist so ein Wort, das ist ja irgendwie verloren gegangen in der Zeitrechnung.
1: Nee, das kenne ich
0: nicht. Ja, gut, muss man aber nicht unbedingt haben. Wünsche dir also viel Vergnügen jetzt mit deinem Kaltwasser erstmal und beim Planen von Subventionen und alles, was dir da noch ein bisschen gut tut in die Richtung. Was gibt es zu essen gerade Erfrischendes heute Nacht?
1: Ach, ich habe mir eine Wassermelone aus dem Kühlschrank aufgeschnitten und die kleinen Stückchen mit Limettensaft mit heute.
0: Dann ist mal ein Stückchen für uns alle mit als Energiefeld, ja? Für die Nachtmenschen hier in unserem Therapiekreis. Grüße nach Dortmund.
1: Ja, Grüße nach dem Therapiekreis.

Swing It When I'm Gone, Simple Plan, es ist 0.57 Uhr. Vorsicht bitte auf der A81 Stuttgart Richtung Singen. Zwischen Empfingen und Sulz am Neckar steht ein defekter PKW.

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1: Um 1 Uhr mit Marc Geißler. Russland hat seine Desinformationskampagne vor den Landtagswahlen im September massiv verstärkt. Das berichtet die Nachrichtenagentur Reuters und beruft sich auf Sicherheitskreise. Aus der Nachrichtenredaktion Klaus Reginek.
2: Russland versuche über soziale Netzwerke Einfluss auf kommunaler Ebene zu nehmen, heißt es demnach von den Behörden. Beispielsweise würden gezielt Videos gepostet, die den Eindruck erwecken sollen, dass sie von bekannten Medien wie der ARD oder der BBC kommen. Ziel sei es, lokale Politiker von CDU, CSU, SPD, Grünen, Linken oder FDP zu diffamieren, beispielsweise mit Vorwürfen der Veruntreuung von Geld bis hin zu sexueller Belästigung und Missbrauch. Im September wird in Berlin, Sachsen-Anhalt und Mecklenburg-Vorpommern gewählt. Bei allen drei Wahlen wird mit einem starken Zuwachs der AfD gerechnet. Diese äußert sich immer wieder russlandfreundlich.
1: Der niedrige Wasserstand des Rheins könnte laut dem Institut der Deutschen Wirtschaft Benzin und Diesel in Deutschland weiter verteuern. Denn große Frachtschiffe können den Rhein wegen des niedrigen Wasserstandes nur eingeschränkt nutzen. Dadurch erreichen weniger Tankerladungen mit Treibstoff bestimmte Regionen, erklärt Ökonom Schäfer vom IW im Spiegel. Händler müssten dann kurzfristig auf andere Transportwege ausweichen und die sind meist teurer. Und das könnte sich dann auch auf die Preise an der Zapfsäule auswirken. Die Hacker, die im Fürstentum Liechtenstein zehntausende Datensätze gestohlen haben, waren laut Regierung mehrere Stunden im System. Nach Angaben der Behörden wurden die Informationen nach und nach heruntergeladen, nicht der gesamte Datenbestand auf einmal. Angreifer hatten vergangene Woche etwa 31.000 Datensätze aus einem staatlichen Verzeichnis heruntergeladen, das ursprünglich der Geldwäschebekämpfung und dem Kampf gegen Terrorismusfinanzierung dienen sollte. Eine Frau in Italien hat ihren Lottoschein im Wert von 1 Million Euro versehentlich in den Müll geworfen. Der Grund war ein Missverständnis. Auf dem Spielstein stand nicht auszahlbar. Die Gewinnerin dachte deshalb, der Schein sei wertlos. Tatsächlich war der Gewinn nur zu hoch, um ihn direkt auszahlen zu lassen. Als der Fehler auffiel, kontaktierte die Frau in ihrer Verzweiflung die Müllabfuhr. Und dann ging es auf die Suche nach der verlorenen Million. Mehrere Mitarbeiter durchsuchten in einer Sortieranlage stundenlang den Inhalt eines Müllwagens. Gegen 6 Uhr morgens schließlich fanden sie den Lottoschein unversehrt in einem aufgerissenen Müllsack. Die Gewinnerin soll vor Freude geweint haben. Das Wetter für Deutschland. Heute Nacht von Südwest nach Nordost einzelne Schauer oder Gewitter. Tiefstwerte von bis zu 16 Grad. Tagsüber mal längere Zeit Sonne, mal dichte Wolken. Vor allem im Osten sowie im Süden stellenweise Schauer und Gewitter. Das Ganze bei Tageshöchstwerten zwischen 23 bis 36 Grad. Und noch die Zeit. Gleich ist es 1.03 Uhr.
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3: Vorsicht bitte auf der B8 Bad Camberg-Limburg. Zwischen Niederbrechen und Lindenholzhausen sind Personen auf der Fahrbahn. A5, Frankfurt Richtung Kassel. An der Anschlussstelle Obermörlen sind die Auf- und Abfahrt wegen einer Baustelle bis 11. August gesperrt. Umleitungen sind eingerichtet. A5, Kassel Richtung Frankfurt. An der Anschlussstelle Obermörlen sind die Auf- und Abfahrt wegen einer Baustelle bis 11. August gesperrt. Umleitungen sind eingerichtet. Die A61 Koblenz Richtung Ludwigshafen ist zwischen Laudert und Rheinböllen nach einem Unfall gesperrt.
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4: Mit Ben Sträubel. So, da suchen wir mal den lauten Hit, den lautesten Hit dieser Nacht. Das ist der Lenkradklopfer. Ihr macht die Vorschläge und dann wird Deutschland darüber entscheiden in 7 Minuten, wie sich das immer hier so gehört in dieser Show. 07-221-2011. Welcher Song gibt euch eine Energie? 07-221-2011.
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0: Jetzt wird's laut mit dem Lenkradklopfer. Das ist der lauteste Hit. Hier macht die Vorschläge und Deutschland entscheidet dann darüber. Und heute kommen die Vorschläge aus Baden-Württemberg und Niedersachsen. Ham, hallo. Guten Morgen, Ham in Schüttorf. Bist du noch bei mir oder bist du gerade im Telefon untergegangen?
1: Nein, ich bin noch bei dir.
0: Sehr gut, du bist nämlich gerade am Käsefondue zubereiten, hast du geschrieben. Wie sieht das denn aus bei dir? Machst du ganz alleine mit dir Käsefondue?
1: Ja, also ich schneide mir so Käsescheiben.
0: Ja.
1: Und dann esse ich die.
0: Ach so, ja, das ist ja so weniger vom Fondue abhängig, sondern das haust du dir so einfach rein. Man kann ja, wenn man Käse mag, man kann zu jeder Zeit alles essen. Nur auf die Gräten achten, ne? Immer auf die Gräten achten beim Käse. So, du hast ja auch so von Duran Duran, New Moon.

0: das ist Vorschlag Nummer 1. Vorschlag Nummer 2, Jörg aus Walheim hat auch noch eine Idee. Guten Morgen, Jörg.
1: Hi.
0: Was machst du denn Schönes heute Nacht?
1: Ich spiele Dart gegen mich.
0: Du spielst Dart gegen dich selbst, aber haptisches Dart, also mit Pfeilen.
1: Steel Dart, ja. Steel Dart und dann habe ich eine App auf dem Handy und genau, aha, da gebe ich dann meine Daten ein. Und dann wirft der Computer quasi.
0: Ach so, okay. Also das heißt, also du wirfst aber erstmal an die Wand. Das heißt, wenn jemand dich so sieht im Schattenspiel, wenn du in deinem Zimmer Licht hast, und dann wirfst du da Pfeile an die Wand. Das macht einem ja auch als Nachbar Angst, oder?
1: Ich wohne im 5. Stock, da sieht mich keiner.
0: Also wenn du das höchste Haus hast dort in Walheim, 5. Stock, ja gut, Walheim, 5. Stock ist schon was. Da stellt man was dar, muss man sagen. Hast du bis hoch hinaus geschafft. Du hast dir einen Song ausgesucht von den Toten Hosen. Wünsche ich dir was.

falsch mit den Toten Hosen. Also ihr entscheidet in Deutschland, was wollen wir lauter spielen, als alle anderen nicht. Duran Duran, New Moon on Monday. Oder vielleicht auch die Toten Hosen mit Wünsch dir was. 07221 2011.

Bei Don't You Stay ist der neue Hit von Nico Santos, haben wir gerade gehört, in der Popnacht. Vorsicht bitte auf der A2 Hannover in Richtung Dortmund zwischen Rehren und Bad Eilsen-Ost. Ein Unfall ist passiert, Unfallstelle nicht gesichert. Ihr fahrt vorsichtig auf der A2, hier ist die Popnacht.

0: Save your tears for another day, ist die Popnacht.
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0: Und die Vorschläge heute aus Niedersachsen und Baden-Württemberg. Jörg aus Walheim war für die Toten Hosen Wünsch dir was. Und Ham aus Schnittdorf, der hätte gerne Duran Duran gehört mit You Moon on Monday. Und dann ging es jetzt noch hin und her. Jetzt brauchen wir das Zünglein an der Waage. 50-50 steht's. Was sollen wir spielen? Duran Duran oder die Toten Hosen? Da kommt eine WhatsApp-Audio gerade, hallo?
2: Euer Tommy aus dem Emsland.
0: Ah.
2: Heute machen wir Duran Duran.
0: Oh.
2: Und dann mache ich dich volle Pulle hier bitte, ne?
0: Gut.
2: Und ab dafür, Duran Duran.
0: Ich mache lauter, 5,7932%.

Monday, auch mal wieder ein schöner Song, ne? Von Uran. Uran, es ist 1.27 Uhr, da piept's nochmal für die A2 Hannover in Richtung Dortmund. Zwischen Rastplatz Löwenburg und Karlsbad Oeynhausen ist eine ungesicherte Unfallstelle auf der Fahrbahn. Die Popnacht mit Gwen Stefani und Aiken.

0: ist die Popnacht um 1.30 Uhr.
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2: Heute scheint oft die Sonne. Nur ab und zu ist es wolkig und es bleibt meist trocken. Ab Mittag kann es vereinzelte Gewitter geben. Es wird nochmal verbreitet, heiß bei maximal 28 bis 35 Grad mit den höchsten Werten in Südhessen. Am Donnerstag mehr Sonne als Wolken und trocken bei maximal 22 bis 30 Grad. Am Freitag im Süden oft sonnig. Sonst mal Sonne, mal Wolken. Trocken. Am Samstag viel Sonnenschein und weiterhin trocken mit Höchstwerten zwischen 26 und 32 Grad.
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3: Vorsicht bitte auf der A49 Gießen Richtung Kassel. Im Tunnel Frankenhain sind Personen auf der Fahrbahn. Vorsicht bitte auf der B8 Bad Camberg-Limburg. Zwischen Niederbrechen und Lindenholzhausen sind Personen auf der Fahrbahn. A5, Frankfurt Richtung Kassel. An der Anschlussstelle Obermörlen sind die Auf- und Abfahrt wegen einer Baustelle bis 11. August gesperrt. Umleitungen sind eingerichtet. A5, Kassel Richtung Frankfurt. An der Anschlussstelle Obermörlen sind die Auf- und Abfahrt wegen einer Baustelle bis 11. August gesperrt. Umleitungen sind eingerichtet. Die A61 Koblenz Richtung Ludwigshafen ist zwischen Laudert und Rheinböllen nach einem Unfall gesperrt.
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0: Und die am meisten unterschätzte Höchsttemperatur in Dierfeld, da werden es heute 32 Grad werden. Hier ist die Popnacht. Mein Name Ben Streubel.
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1: Hier ist die Popnacht. Gleich gehen wir ins Wasser gemeinsam. Da lassen wir uns von einem Comedian, der lustig ist, Atze Schröder, mal erklären, wie das ist mit Schwimmen. Wie lernt man denn am besten schwimmen? Er musste sich da mal ein bisschen schlau machen für Nachwuchs. Und ich weiß, wie habe ich denn schwimmen gelernt? Ich habe schwimmen gelernt im Westerwald natürlich. Es gab 2 Schwimmbäder, eins in Weilburg an der Lahn und eins in Bad Marienberg. So konnte man sich entscheiden. In Weilburg wollten meine Eltern nicht hin, weil wenn man sich da ausgezogen hat, hat man gesehen, dass man Bauchansatz hat. Und da gab es dann auch Menschen wie den Bäcker oder den Reifenhändler, die haben das dann beobachtet und haben vielleicht auch heimlich irgendwie Fotos gemacht. Und dann wäre das in die Dorfschelle gekommen und dachte man, das macht man nicht. Dann geht man nach Bad Marienberg. Und dort habe ich schwimmen gelernt. Also ich kann es, aber ich kann nicht diese Kraulbewegungen, da bin ich immer sehr deprimiert, wenn ich dann so mit Brustschwimmen umher versuche, mich über Wasser zu halten. Aber so, das war Schwimmen in Bad Marienberg, danach ist das Schwimmbad abgebrannt. Kurze Zeit später, könnt ihr also historisch nachlesen, ich bin aber nicht verantwortlich gewesen dafür, aber es passierte. Das war ein Schock, so dass ich 10 Jahre danach nicht mehr schwimmen konnte, erstmal, um das zu verarbeiten, weil ich dachte, ich bin vielleicht schuld. Ich war zu heiß, ja. Ein hotter Typ im Wasser. Es brodelte. Gleich wird's lustig. Unsere Comedy Atze Schröder in 3 Minuten. Okay.

0: Doppeldisco-Maschine, es ist 1.41 Uhr. Vorsicht, bitte auf der A1 Osnabrück in Richtung Münster zwischen Osnabrück, Hafen und Kreuz Lotte Osnabrück. Gefahr durch ein liegengebliebenes Fahrzeug auf der Fahrbahn. Atze Schröder und der Nachwuchs.
1: Ich bin nochmal Papa geworden. Jetzt, also nicht direkt. Nicht direkt, da war mein Zivi und die Caritas dagegen. Aber meine Patentochter hat nochmal einen Sohn gekriegt und da kümmert man sich. Ja, das ist klar. Ne? Wusstet ihr, jedes dritte schulpflichtige Kind in Deutschland, das stimmt wirklich, kann nicht schwimmen. Und meine große Aufgabe ist jetzt, dem Kleinen Schwimmen beizubringen. Der ist jetzt 6 Jahre alt und 2 Monate jeden Dienstag hole ich den ab. Ich sage, komm, Kleiner, zieh dich an, wir fahren los. Ja, alles klar. Philipp, wir haben ein gutes Verhältnis. Atze, kannst du mir die Schuhe zubinden? So, bist du doof? Wieso kannst du keine Schuhe zubinden? Ja, das macht Mama immer. Oh, ja. Dann denk dran, dass wir auf dem Rückweg vom Hallenbad Cowboy-Stiefel kaufen. Also, so, wir fahren Richtung Hallenbad. Atze, ich hab Hunger. Ich denk, ey, super Idee, der Kleine hat Grips. Ne? Lehrermagen schwimmt nicht gern, weiß man ja. Also ins Restaurant, Schnitzel mit Kartoffeln. Kannst du mir das klein schneiden? Ich sag, wieso kannst du das nicht selber klein schneiden? Das macht Mama immer. Oh, ja. So, jetzt kommen wir ins Hallenbad rein. Und es gibt einen mystischen Ort im Hallenbad, das ist die Herrenumkleide. Und in jeder Männerumkleide müssen 2 bis 3 Opas stehen. Und die standen auch da, aber nicht so Frührentner oder sowas, richtig alte Opas. Und die stehen da immer, so Mitte 80, dann alle so weiß, seit 30 Jahren nicht mehr in der Sonne gewesen. Ra 9000 Polar weiß. Philipp war auch ganz fasziniert. Guckte so, der Opa, der hatte ein Ostergehänge bis in die Kniekehlen. Atze, warum hat der Opa einen Sack bis zu den Knien? Weil seine Mama ihm immer die Schuhe zugebunden hat.

Sam Smith und Stargazing. Jetzt kommt was Kultisches, ne? Da wackele ich mal mit dem rechten großen Zeh. Vielleicht kommt der linke große Zeh dazu. Zu Aha. Oh, Take On Me. Habt ihr der Welt noch was zu sagen? Schickt gerne mal eine WhatsApp. 07 221 2011.

Schlagersänger Drop Dead. Während dieses Songs ist Irina ausgetickt in ihrer Küche in Kaiserslautern. Sie hat an der WhatsApp geschrieben, gerade ich tanze in der Küche, gehe aber gleich in die Badewanne, was ja auch schön sein kann. Ne? 1.53 Uhr, beste Badezeit, freut sich auch der Nachbar, wenn das Wasser so richtig von oben und unten so hoch gepumpt wird und runterfällt, wie ein Wasserfall an seinem Schlafzimmer vorbei. Vorsicht auf der B55A Köln-Kalk-Höhenberg zwischen Köln-Buchforst und B8 Frankfurter Straße. Da sind Menschen auf der Fahrbahn, ihr passt bitte auf. Und Bäume liegen auf der B243 Hildesheim-Seesen zwischen Wesseln und Söder. Bäume auf der Fahrbahn. Die Popnacht ist hier.

Ricky Martin und Christina Aguilera. Da habe ich noch eine Gefahrenstelle von der A1. Auch da muss man mal drauf gucken. Münster in Richtung Dortmund. Zwischen Münster-Hiltrup und Ascheberg. Da ist ein Auto liegen geblieben. Hat auch keine Lust mehr. Ist zu heiß, zu schwül. Das sind Bonn Republic und Run.

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1: Um 2 Uhr mit Marc Geißler. Die extreme Hitze setzt vor allem den Süden Europas weiter unter Druck. In Italien gilt für alle 27 Großstädte die höchste Hitzewarnstufe. Das Gesundheitsministerium in Rom warnt vor einer großen Gefahr. Besonders belastend sind die tropischen Nächte, in denen die Temperaturen kaum unter 25 Grad sinken. Tagsüber waren es bis zu 40 Grad heute. Die Regierung hat deshalb Arbeitsverbote für Tätigkeiten im Freien während der heißesten Stunden des Tages erlassen. Nach dem Anschlag auf den Christopher Street Day in Berlin bleiben viele Fragen offen. Im Innenausschuss des Bundestags ging es erneut darum, ob die Tat hätte verhindert werden können. Die Opposition fordert, die Kommunikation zwischen den Behörden vollständig offenzulegen. Bundesinnenminister Dobrindt sieht sich dagegen in seinen Plänen für schärfere Regeln gegen Gefährder bestätigt. Er fordert unter anderem ein strengeres Jugendstrafrecht, elektronische Fußfesseln und die Möglichkeit, Gefährder vorbeugend in Haft zu nehmen. In gut einem Monat wird in Sachsen-Anhalt ein neuer Landtag gewählt und der Wahlkampf wird jetzt von einer Debatte über den Einfluss rechter Medien geprägt. Bildungsminister Riedel von der CDU warnt im Redaktionsnetzwerk Deutschland, dass viele Menschen kaum noch über traditionelle Medien erreicht würden. Stattdessen informierten sich einige Bürger vor allem über TikTok, rechte Online-Portale und Boulevardmedien, in denen die AfD stark vertreten sei. Riedel sieht darin eine Gefahr für die demokratische Meinungsbildung. Die AfD liegt